0: Guten Morgen, Thomas.
1: Guten Morgen, Willi. Guten Morgen, ihr da draußen.
0: Guten Morgen, Rüsselsheim.
1: Ja, das war es genau, die da draußen, die Rüsselsimme. Wir sind wieder da.
0: Wir sind wieder da, wie durch ein Wunder.
1: Nicht zu überhören.
0: Nicht zu überhören. Letzte Woche hat es nicht geklappt. Nehme ich auf meine Kappe, sorry.
1: Ja, ist so, wie es ist.
0: Geht halt nicht immer. Umso mehr freuen wir uns heute für euch, uns eher zu sein.
1: Ja, und da der Olle Thomas bis jetzt noch nicht die Prüfung abgelegt hat, hier das Mischpult bedienen zu dürfen, kann ich auch keine Sendung alleine rucken hier. Ich weiß auch gar nicht, ob ich das will, ehrlich gesagt. Weil ich allein, aber mit dem Willi, oha! Ja, also von daher, ja.
0: Das Schöne, Thomas, das Schöne, wenn du allein Sendung machst, du kannst spielen, was du willst. Du kannst sagen, es ist mir völlig egal. Ich lasse jetzt
1: zum Beispiel Secure, Rodriguez
0: genau.
1: Und die ganzen Sachen halt. Nur die Melodie, die ich sonst überhaupt nicht höre.
0: Noah Kane, Noah Kane rückwärts spielen. The Who.
1: Tokotronic.
0: Tokotronic.
1: Meine Lieblinge. Ja, so ist es.
0: So ist es, so oder anders. Ich würde sagen, es ist Zeit für den Jingle.

0: Und wie schon mal erwähnt, bei der Hitparade damals in Deutschland, da gab es ja diese Hitparaden-Omi, die bei jeder Sendung war. Wir haben eine neue Hitparaden-Omi, beziehungsweise Radio Rüsselsheim-Omi, das ist der Axel, der uns, wenn er nur irgendwie kann, immer zuhört. Also ganz liebe Grüße an dich. Ich freue mich immer, wenn wir hier noch so ein bisschen hin und her korrespondieren, wenn ich merke, du bist dabei. Finde ich immer toll.
1: Herzliche Grüße auch von mir. Gehen raus an dich, lieber Axel. Ins fern ab.
0: Far away.
1: Far away Dresden. Ich hoffe, ihr habt ja besseres Wetter als wir. Ja, obwohl es sieht, ja, ich weiß nicht, also eine Wolkenschicht zieht so.
0: Und wenn ihr kein besseres Wetter habt, immer dran denken, die Grünen sind schuld.
1: Die Grünen sind schuld, ja klar.
0: Boah, wer sonst?
1: Obwohl, ja. Mittlerweile sind die Grünen nicht mehr schuld. Nee. Habeck hatte recht gehabt. Hast du es mitbekommen? Jetzt gibt es einen riesen Run auf Elektroautos wegen dem Benzinpreis.
0: Ja, Wahnsinn, ne?
1: Ich habe mich kaputt gelacht. Weißt du, noch vor einem halben Jahr. Entschuldigung, noch vor einem halben Jahr hieß es, Elektrokisten, Elektroschrott. Und jetzt wollen sie alle den Elektroschrott kaufen. Das ist so lustig.
0: Meinen davon abgesehen, weg vom Sprit finde ich sowieso gut. Aber was mich so wahnsinnig aufregt, ist, wie die deutsche Regierung das Spiel so lange mitmacht mit dem teuren Sprit, ohne dass sie vorher schon auf die Idee gekommen sind, die Leute mal zu entlasten.
1: Ja.
0: Den armen Arbeitnehmer, der jeden Morgen mit dem Auto auf die Arbeit fährt, kilometerweit und. Also um die geht's mir wirklich hauptsächlich.
1: Natürlich.
0: Und dass da rumgekraxelt wird und keiner eine richtige Entscheidung trifft und was weiß ich. Und weil, okay, wir brauchen im Moment Geld, die Steuerkasse, die ist empty.
1: Das ist das Problem.
0: Und genau, das wird das Problem sein.
1: Das ist das Problem, ja.
0: Und das regt mich einfach wahnsinnig auf, dass da rumgedruckst wird, ohne dass irgendeiner mal auf den Tisch ran sagt, ey Leute.
1: Ja. Das ist meiner Meinung nach auch die einzige Chance, die Merz noch hat. Also wenn Merz jetzt... Der hat jetzt so, gestern ging das los, er will jetzt endlich durchgreifen und irgendwas machen.
0: Ja, ja.
1: Gegen den hohen Spritpreis. Ja. Wahrscheinlich ist es eh schon zu spät. Ich glaube, der könnte den Spritpreis auf 1 Euro runterjubeln. Die würden den trotzdem nicht mehr wieder wählen, nee. Weil der Typ ist einfach durch.
0: Ist
1: und
0: durch.
1: Er merkt es nicht.
0: Er merkt es nicht.
1: Er merkt es nicht. Wirklich, wenn du, überleg mal, als du kannst dich an Herrn, es ist schwierig, aber sicherlich kannst du dich auch noch ein bisschen an Herrn Scholz erinnern.
0: Ja, natürlich, der kleine Schlumpf.
1: Der kleine Schlumpf. Ich habe Schwierigkeiten, mich an ihn zu erinnern, weil der auch so völlig unsichtbar war.
0: Ja, der war ja nie da, genau. Ja.
1: Aber was haben wir uns über den lustig gemacht?
0: Invisible Man.
1: Und jetzt überleg mal, dass Merz ist noch schlechter. Also er ist definitiv noch schlechter, als Scholz jemals war.
0: Ja, ja.
1: Und hat noch weniger Ansehen als Scholz. Das musst du erst mal hinkriegen.
0: Das musst du erst mal hinkriegen.
1: Das musst du erst mal schaffen.
0: Mann. Also, wenn wir über die deutsche Regierung nachdenken, dann kommt man doch sowieso noch zum Kotzen. Ehrlich. Das ist, du fühlst dich als Bürger überhaupt nicht mehr wahrgenommen, nur noch verarscht. Dann wird es noch so hingestellt, als wenn du zu doof wärst, die Politik nicht zu verstehen. Und. Ich finde das ganz fürchterlich, was da mit den Bürgern gemacht wird.
1: Ja, sie werden aber zur Kasse gebeten. Ne? Sie werden von so Vereinen dann wie von der AfD, werden sie definitiv zur Kasse gebeten.
0: Schwarz ab. Also ehrlich gesagt, ich habe mittlerweile gar nicht mehr so eine Panik vor den Jungs. Aber jetzt nicht, weil ich sie gut finde, sondern weil ich denke, es kann nicht mehr schlechter werden. Ich lasse mich schlicht und einfach überraschen, ehrlich. Also
1: ich habe mehr Panik denn je vor den Jungs.
0: Da gibt es andere, vor denen ich weitaus mehr Panik habe. Aber wie gesagt, ich lasse das einfach mal auf. Ja, gut, was will ich machen? Ich habe kein Wahlrecht, ich bin Ausländer. Im schlimmsten Fall werde ich ausgewiesen, was ich allerdings nicht glaube. Allen Unkenrufe zum Trotz.
1: Ich komme nicht in der Schweiz besuchen.
0: Nee.
1: Doch.
0: Jetzt mal im Ernst, davon abgesehen, wie scheiße man die AfD findet oder wie auch immer. Du glaubst doch nicht im Ernst, dass den Schweizer, der in vierter Generation in Deutschland lebt, immer wacker die Steuern bezahlt und jetzt Rente bezieht, dass die so jemanden ausweisen. Das kannst du eine Pfeife rauchen, sorry.
1: Warum? Warum?
0: Weil es nicht sein muss, es liegt keinem auf der Tasche. Ich bezahle ja von meiner Rente sogar noch Steuer. Ich liege niemandem auf der Tasche. Na gut, einem schon, aber das ist ein anderes Thema. Da ist überhaupt keine Logik dahinter, mich jetzt auszuweisen.
1: Die einzige Logik, dich auszuweisen, wäre einfach Geld. So nach dem Motto, wenn wir den Typ rausschmeißen, dann müssen wir die Rente nicht ausbezahlen.
0: Müssen sie. Dann müssen sie mir halt in die Schweiz überweisen.
1: Ehrlich?
0: Die können dann nicht die Rente kappen. Das ist ein Grundrecht, was ich habe, weil ich da einbezahlt habe. Die können nicht sagen, du kriegst jetzt keine Rente mehr. Wenn, egal, wo die mich hinschicken, ob die mich in die Philippinen schicken, in die Schweiz oder sonst wo. Die Rente geht da aufs Konto, das glaubst du aber.
1: Okay.
0: Es gibt genug Deutsche, die im Ausland ihre Rente beziehen. Die ausgewandert sind im Rentenalter, kriegen da ihre deutsche Rente.
1: Ja. Du hast eigentlich vollkommen recht. Aber wahrscheinlich, wenn du ausgebürgert werden kannst... Ich weiß es nicht.
0: Du, Willi, ich gebe dir absolut recht, dass da sehr wahrscheinlich eine Menge über die Klinge springen werden. Ich will damit nur sagen, ich definitiv nicht.
1: Ja. Nee, ich glaube es eigentlich auch nicht. Auf der einen Seite, auf der anderen Seite frage ich mich natürlich, wie AfD diese ganzen Wahlversprechen finanzieren will.
0: Ja klar.
1: Weil die sind absolut unfinanzierbar.
0: Weil was haben wir gerade für ein paar Minuten festgestellt bei dem Thema CDU? Die Staatskasse ist leer.
1: Die Staatskasse ist komplett leer.
0: Und alles, was Geld kostet, können die nicht durchdrücken.
1: Ja.
0: Was sei denn, so holen sie es irgendwo wieder dann her und dann ist dann doch wieder der arme Mann dran. Oder der Reiche.
1: Nur ich möchte wirklich, wir haben so oft darauf hingewiesen, lieber Thomas, Leute, die AfD wählen, weil sie denken, dann gibt es kein Geld mehr für die Immigranten, für die Flüchtlinge, die unsere Autos vergewaltigen.
0: Ja, die denken dann, wenn das Geld landet, automatisch bei denen dann im Portemonnaie. Ja,
1: so ist es nicht.
0: Das hat sogar schon Olli Pocher festgestellt vor Jahren. Das ist ein Schwachsinnsdenken.
1: Das ist wirklich ein Schwachsinnsdenken. Ja, ja. Okay, aber jetzt haben wir genug gelabert. Die Quote geht schon wieder runter.
0: Oh je.
1: Wir müssen Musik machen. Welches Schweinerl hätten es denn gerne?
0: Ja, mach du erstmal was. Ich sehe gerade, du hast Secure mit im Programm. Wie wär's denn damit?
1: Ich habe The Cure mit im Programm.
0: Ja.
1: Ich habe doch nie The Cure mit im Programm.
0: Ach, du doch nicht.
1: Ich doch nicht.
0: Genauso selten wie ist The Who. Ja.
1: Dressing Up von The Cure. Es ist 7.08 Uhr an einem Donnerstag, an einem kühlen Donnerstagmorgen.
0: Frisch.
1: Rüsselzeit.
0: Frisch. Wollen wir jetzt mal eine Übertreibe frisch.

0: The Cure Dressing Up von ihrem Album The Top. Und ich hab mir jetzt extra die Mühe gemacht und habe rausgeschrieben, aus welchem Jahr das war. 1984, wer hätte das gedacht?
1: Also voll ein Oldie, will ich schämen.
0: Voll ein Oldie, ja, Mist. Ja. Aber wir haben ja eigentlich gar nichts gegen Oldies. Wir haben nur was gegen Oldies, die so
1: totgekocht
0: Oldies. Die totgekocht worden sind.
1: Du wirst lachen, ich bin da kein Grafiker, ich habe sowas nicht drauf, aber mir ist letztens wirklich so in den Sinn gekommen, mal so eine Skizze zu machen von einem Haus.
0: Ja.
1: Wo oben so Hammer aufs Dach einprügeln, das schon so leicht rissig ist, und auf den Hammerköpfen steht Oldies.
0: Ja.
1: Und wir beide sind praktisch als Karikatur in dem Haus drin und halten mit Balken unten gegen. Und auf den Balken steht neue Musik. Leider kann ich das so gut zeichnen, sonst hätte ich das mal so als Ding.
0: Oh, ich beneide die Leute, die Comics zeichnen.
1: Ja, mein Bruder, du bist ja ganz gut.
0: Micha, wenn du jetzt zuhörst, wir wollen so eine Karikatur haben, das wird die Sendungsankündigung.
1: Wenn er jetzt beim Training wäre, würde er uns zuhören, der hört uns immer beim Training zu.
0: Okay.
1: Nur da es ihm im Moment gesundheitlich leider auch nicht so gut geht, glaube ich nicht, dass er im Training ist. Aber normal, wenn der trainiert, hört er uns immer zu. Aber ich werde ihn mal anschreiben, ob er sowas drauf hat.
0: Oder ich schnippel das einfach raus als MP3 und schicke ihm den Clip.
1: Und seine Tochter hat es auch gut drauf, aber da dauert es immer lang, weil die ist berufsschulmäßig und lehremäßig. Die ist ja Steuerfachangestellte oder was die da macht.
0: Okay.
1: Da ist sie sehr unter dem Stress, weil die hatte das zum Beispiel auch damals machen sollen mit uns da in dem Autospiegel.
0: Ja,
1: in dem Rückspiegel.
0: Ja, genau.
1: Ja. Das habe ich dann selber gemacht, weil sie es dann vergessen hat durch ihren Job, weißt du?
0: Ja,
1: dann,
0: ja, ja.
1: Also die ist, obwohl die es wirklich gut drauf hat, die hat sowas wirklich gut drauf. Aber na gut, ich werde schon jemanden finden, der das für uns macht.
0: Ja, das ist eine gute Idee. Ja. Das ist eine sehr, sehr gute Idee.
1: Was war so auf der Welt los?
0: Was war auf der Welt?
1: Du warst da nicht ganz da.
0: Ich war,
1: wenn man das erwähnen darf, ich weiß es gar nicht.
0: Natürlich darf man das erwähnen. Ich war in Irland.
1: Ja. Er ist abtrünnig geworden. Ist ins Außengelände gegangen.
0: Für 5 Tage.
1: Ich habe ihn so vermisst, ihr glaubt es nicht. Ne? Der Willi ist, wir sehen uns wirklich nicht jeden Tag. Wir schreiben halt über WhatsApp und so ein Zeug. Wir machen unsere beiden Sendungen hier.
0: Genau.
1: Und wenn der Kerl im Ausland ist und ich weiß nur, er ist im Ausland, vermisse ich ihn. Das ist... Das Ganze, ja, uns verbindet halt schon ein bisschen was, Willi und mich. Ja. Muss man mal sagen.
0: Der Trip war geil. Also Dublin ist eine geile Stadt. Macht auf jeden Fall Spaß. Wir sind hin zu mit Aer Lingus geflogen. Rück zu mit der Hansa, mit der luftigen. Was auch okay war. Ich war positiv überrascht. Ich versuche immer Lufthansa zu vermeiden, wenn es geht. Aus Gründen der schlechten Erfahrung. Ja, aber also Dublin ist eine tolle Stadt. Hat viel Spaß gemacht. War doch ein bisschen stressig, aber geil. Wirklich richtig geil. Das Guinness schmeckt da unten viel besser als hier. Das ist der Hammer. Also wirklich, das ist echt der Hammer.
1: Ich hab da was durcheinander gebracht. Ich bin ein Fan von dem Haggis.
0: Haggis?
1: Haggis. Kennst du das?
0: Nee.
1: Das ist ein Schafsdarm. Da wird reingestopft, Lunge klein gemacht, Nieren, also lauter Innereien mit Hafer und was weiß ich. Und es wird dann gegart und wird dann auch aus dem Darm auf dem Ausgestanden so raus auf den Teller mit Kartoffelbrei oder wie auch immer. Ich war halt nur ein bisschen verkehrt, weil Haggis ist eigentlich ein schottisches Essen.
0: Okay.
1: Und haben Willi dann angeschrieben, schade, dass du nicht in Schottland bist, sonst könntest du mir mal ein bisschen Haggis mitbringen. Und der Gedanke daran, der hat mich so sabbern lassen, dass ich mir doch eine Dose Haggis für 5 Euro zum selber machen gekauft habe. Die werde ich mir heute mit Kartoffelbrei heute Abend reinschaufeln. Weil es gibt viele Leute, die schreien, ich mag das doch irgendwie. Also die Geschmäcker da in UK, Schottland, Irland ist nicht alles so mein Ding.
0: Nee.
1: Aber das mag ich irgendwie.
0: Pfefferminzsoße.
1: Und der Witz ist, da steht sogar auf der Dose, vor dem Verzehr sollte man sich einen Whisky gönnen.
0: Ehrlich?
1: Ja.
0: Genau, wie geil.
1: Das total.
0: Ist ja geil.
1: Ist leider nur halb so überklebt mit einem europäischen Aufkleber. Du kannst lesen, dass das da drin steht. Total geil.
0: Herrlich.
1: Ja. Ich mache heute Abend mal ein Bild und schick's dir.
0: Herrlich. Ja, mach's auf jeden Fall. Geil. Ja. Das ist wirklich geil. Ja, ansonsten 17. September. Es ist frisch draußen. Thomas trotzdem völlig unbeeindruckt mit kurzen Ärmeln.
1: Ja, ich habe die fliegende Hitze halt schon immer. Ich habe Schweißausbrüche wie blöd. Also ich bin nur am Schwitzen, egal welche Temperaturen draußen sind. Meine Frau, die rennt mit so einem, ich habe gerade mal so einen fluschigen Overall mal geschenkt, ja, weißt du, so. Ja. Mit Bärchenaufdruck natürlich, weil du weißt warum. Und jetzt zieht sie noch nicht an, aber die rennt mit so einem Ding im Spätherbst rum und ich sitze auf der Couch mit einer Bermuda-Short, freiem Oberkörper und gucke Fernsehen. Also das ist, ich bin halt in den Wechseljahre.
0: Nee, das ist also, wow. Ich habe heute Morgen, ich bin in meinem Käffchen so, was weiß ich, um 5.30 Uhr los, nee, ein bisschen später, Viertel vor sechs bin ich losgefahren, aus dem Taunus und ich habe zwei Nasen gesehen, die sind auf Fahrrädern, ja, in einem Affentempo mit kurzen Hosen, mit kurzen Ärmeln sind die Straße runtergepäst. Ja. Ich verstehe es nicht. Sind die alle wahnsinnig?
1: Ich meine, ich kann mich daran erinnern, als so richtig Schnee gelegen hat, also bin ich mit dem Moped auf die Arbeit gefahren, 18 Kilometer. Mit Füßen auf dem Boden, damit ich nicht umfalle, weil ich habe immer das Glück, ich habe Arbeitsplätze da gehabt, wo es keine öffentlichen Verkehrsmittel hinfahren und offenem Helm, also seitdem weiß ich, wie weh Schneeflocken in der Fresse tun können.
0: Oh ja, oh ja.
1: Und ich hatte damals einen netten Chef, ich habe damals über Zeitarbeit in einem Unternehmen geschafft, der hat mir wirklich einen Integralhelm geschenkt. Der hat gemeint, hier, damit du morgens nicht immer die Tortur damit machen musst, der hat mir wirklich aus eigener Tasche einen Integralhelm geschenkt. Und von daher, ja, also ich habe mit Kälte wirklich nicht so ein Problem. Ich musste mal immer, wenn ich angekommen bin, Handschuhe aus und am heißen Auspuff habe ich mir dann erstmal wieder die Hände gewärmt, weil die so durchfroren waren.
0: Okay.
1: Aber ich hatte auch keine lange Unterhose unter den Jeans, also da ging voll die Kälte dran. Also da habe ich irgendwie nicht so ein Problem.
0: Nee, ich habe massiv Probleme. Wenn ich jetzt bei dem Wetter mit einem Böckchen auch nur 1-2 Kilometer fahren würde, ich würde sofort Nierenschmerzen.
1: Das sind vielleicht meine Schweizer Gene, ich weiß nicht, Berner Oberland, vielleicht sind das meine Schweizer Gene, dass ich mit Kälte ganz... In meiner Teenagerzeit bin ich mit dem Trägehemd draußen und habe Schnee geschäppt. Ehrlich, nee, mit dem Trägehemd habe ich auf die Straße gestanden und habe Schnee gekehrt.
0: Weil ich habe mich meine Eltern verdorben, weil die haben gesagt, so, die R-Monate, kennst du den Begriff, die R-Monate?
1: Da kenne ich nur vom Muschelessen.
0: Lebertran gab es bei uns.
1: Also.
0: Also dieses Äquivalent zu...
1: Was ja, das kenne ich aber auch noch. Das haben wir als Kinder auch gekriegt.
0: Ich weiß gar nicht, wie
1: das ist. Ich habe das aber nicht als ekligen Geschmack in Erinnerung. Das war irgendwie sogar süß.
0: Ja, es war so süßlich und so breiige Konsistenz genau. Irgendwie.
1: Das war nicht Ovomaltine, ne?
0: Nee, Ovomaltine ist was anderes. Oh, was war das denn für ein Zeug?
1: Das google ich mal.
0: Google das doch mal. Wenn ihr es wisst da draußen, ihr lieben Freunde des guten Geschmacks... Unsere E-Mail-Adresse lautet gutenmorgen@radio-r.de. Da könnt ihr uns erreichen. Ihr könnt Kritik loslassen, ihr könnt auch inhaltlich beisteuern, ihr könnt euch auch Musik wünschen, außer Oldies. Außer Oldies spielen wir fast alles. Ich würde sagen, wir hauen einfach den nächsten Song hier raus, während Thomas in Ruhe einfach mal nachguckt, was, ja, mit was für lustigen Sachen irgendwie die Kinder hier in Deutschland in den R-Monaten versorgt werden. Music Box Version L'Amour. Der Name von der Band ist nicht auszusprechen, ist ein thailändischer Name. Viel Spaß damit.

0: Ja, das Lied heißt auf Deutsch, Mama, was willst du? Ich hab dich doch lieb.
1: Ich habe keine Ahnung.
0: Ich habe auch keine Ahnung. Aber ich habe eine Ahnung, was der Ersatzlabel dran war. Das war nämlich Sanostol. Und das habe ich gar nicht als schlechten Geschmack in Erinnerung.
1: Sanostol.
2: Ja, Tol. Und da gab es noch.
1: Ja, Tol. Ja,
2: Tol.
1: Und da gab es noch Multisanostol. Gab es dann auch
0: gab's noch. Gab es auch noch. Und dann gab es noch Rotbäckchen.
1: Das war was?
0: Das war ein Saft, glaube ich, ne? Du nicht verwechseln mit Rotkäppchen, mit dem Sekt. Es gab auch Rotbäckchen.
1: Rotbäckchen, ja. Ja, das war so ein sauteurer Saft, so ein roter Saft.
0: Ja, genau.
1: Ja, ich kann mich...
0: Da hast du mir so ein Kind gesehen mit roten Bäckchen gemalt. Oh, so als
1: fürchterlich.
0: Ich schäme mich so, rote Bäckchen.
2: Der Führer persönlich hat da noch Hand angelegt.
1: Ja. Batsch.
0: Das war der Designer von den NS-Propaganda-Zeitschriften.
2: Genau. Leni. Ja, genau. Leni, ich brauche deine Hilfe.
0: Du kennst doch bestimmt dieses berühmte Bild von dem Wehrmachtssoldaten im Profil, was früher auf den ganzen NS-Plakaten so als Urdeutscher dargestellt wurde.
1: Ja.
0: Wusstest du eigentlich, dass das ein Jude war? Der da Modell gestanden hat.
2: Ja, das passt doch mal wieder.
0: Habe ich jetzt wieder, du weißt ja, was sehe ich schon, habe ich gern?
2: Dokumentationen. Ja,
0: genau. Da haben sie das mal erwähnt. Also konnten sie natürlich dann nicht mehr glattbügeln. Das haben sie dann so gelassen und nach dem Motto Schweigen drüber. Aber der da Modell gestanden hat, war ein Jude. Ja, kommt's, glaube ich.
2: Geil.
0: Geil, ne?
2: Total geil. 17. September, der 260. Tag des Jahres 2026. 105 Tage bis zum Jahresende. Nur noch 98 Tage bis Weihnachten.
0: Ja. Weihnachtsgeschenke sind schon gekauft. Nee, natürlich nicht, aber wir machen uns da sowieso keinen Stress.
2: Wir sollten euch ja warnen, wenn weniger als 100 Tage bis Weihnachten sind. Hiermit ist es geschehen. 98 Tage bis Weihnachten.
0: Ja.
2: Hast du schon Lebkuchen gekauft, Thomas? Sei ehrlich.
0: Wie nennt sich das? Magenbrot habe ich gekauft. Beziehungsweise hat mein Schatzi mir gekauft.
2: Okay.
0: Kennst du das Magenbrot?
2: Nee.
0: Ja, Schwetzel ist auch so eine Art Gewürzkuchen. Also sehr Lebkuchen-ähnlich.
2: Ja.
0: Mit der ganz dünnen Zuckerglasur drüber, das sind mir so Happen, so kleine Stückchen.
2: Okay.
0: Die esse ich unheimlich gern zu einem guten schwarzen Tee oder zu einem guten Kaffee.
2: Okay.
0: Und hat meine Frau mir schon zweimal eine Tüte mitgebracht.
2: Okay. Aber
0: ansonsten war ich noch nicht an sowas dran, bis jetzt.
2: Mein Töchterchen hat sich Lebkuchenherzen gefüllt.
0: Okay. die kommt bei uns auch sehr gut an. Also die bringt meine Frau auch manchmal mit. Und was ich lieb als Teetrinker, ist Spekulatiusplätzle.
2: Okay.
0: Schöne schwarze Tee und Spekulatius dazu, stehe ich total drauf.
2: Okay.
0: Ja, aber ich bin dann so altmodisch tunk.
2: Tunk.
0: Ja, und dann am Ende ist dann nur noch Krümel in dem Tee drin. Musst du achtpassen, dass du beim Trinken nicht verschluckst.
2: Geil. Sternzeichen ist immer noch Jungfrau. Und Kalenderwoche ist die 38.
0: Ja.
2: 38. KW.
0: Meine Brüder, die haben ja jetzt bald Geburtstag, am 22., am 23. September.
2: Okay.
0: Ich komme immer durcheinander, wer wann. So lange sind es meine Brüder schon. Ne? Und ich muss immer wieder auf Facebook aufs Profil gehen, um nicht durcheinander zu bringen, wer am 22., wer am 23. hat. Ich glaube, mein kleiner Bruder hat die Jürgen hat am 22.
2: Welche ist so die 23. einfachste Eselsbrücke der Welt?
0: Ja?
2: Ja, 22 ist kleiner als 23.
0: Ja.
2: Und wenn?
0: Der
2: Michael am 22. hat, dann ist es absolut perfekt, weil dann ist er jünger als am 23.
0: Stimmt, ja.
2: Und wenn nicht, ist es genau umgekehrt.
0: Ich gucke nachher nochmal auf Facebook.
2: Was war los in der Welt? Spritpreise gehen durch die Decke, das haben wir schon.
0: Haben wir schon totgekaut vorher? Ja, nein, totgekaut nicht, da gibt es ewig lang drüber
2: das
0: zu erzählen.
2: Kann man nicht totkauen.
0: Da kursiert gerade auf Facebook so ein Clip vom guten alten Merz von vor 3 Jahren. Nee, vor 4 Jahren.
2: Okay.
0: Wo er mal erklärt, vom Spritpreis, was da an Mehrwertsteuer abgeht und Mineralölsteuer und dass wir da was machen müssten und bla bla bla. Jetzt ist er in derselben Situation als Bundeskanzler.
2: Hoppla.
0: Und hoppla die Waldfee. Ja. So rächt sich das, wenn man so alte Aussagen mal getroffen hat. Ja. Gut.
2: Ich find's irgendwie lustig, weil wir sagen zwar immer scherzhaft, die Grünen sind an allem schuld. Sie sind an vielem schuld. Aber trotzdem, Habeck hat recht gehabt, als er gesagt hat, wir müssten unabhängig von russischem billigem Gas werden.
0: Ja.
2: Der hat vollkommen recht. Und die Gasspeicher sollen ja auch komplett leer sein.
0: Ja, die sollen nicht gut aussehen. Ja.
2: Das soll ganz, ganz schlecht aussehen.
0: Wo ich die Tage erschrocken bin, ich muss im Moment sehr oft mit meinem Moped hin und her fahren von Mörfelden-Walldorf nach Rüsselsheim. Und da war der Tank halb leer, hab ich gedacht, ja gut, musst mir auf der Tanke was holen, hab gedacht, dann haust du wieder mal ganz voll. Ich habe für eine halbe Tankfüllung für ein Mopedchen 10 Euro bezahlt. Damit konnte ich früher anderthalb Tank tanken. Ja. Ja. Ich meine, okay, mich schaut jetzt nicht so um, als wenn ich ein Autofahrer wäre, aber trotzdem in Relation ist das trotzdem schon der Knaller. Ne?
2: Du, in Relation ist das absolut pervers. Und so lustiger fand ich gestern auf Facebook, hat irgend so eine autonahe Stiftung irgendwas hat behauptet, dass Elektrofahren ein Drittel günstiger ist, der reine Fahrbetrieb als Verbrenner, was totaler Schwachsinn ist. Sorry, es ist nicht nur ein Drittel, es sind zwei Drittel, wenn nicht gar drei Viertel günstiger.
0: Okay.
2: Ich komme mit meinem Böckchen, das hänge ich an Strom, ich habe halt das Problem, ich weiß nicht, wie viel reingeht und wie viel rausgeht, aber damals, als wir das Ding gekauft haben, und das war 2020, 2021, sowas, hat mir der Verkäufer gesagt, ich habe den Preis, den wir damals bezahlt haben, pro KW oder wie auch immer, ich kenne mich mit dem Zeug überhaupt nicht aus, deswegen weiß ich das nicht, habe ihm das gesagt und dann hat er mir das flockig ausgerechnet und da bin ich auf 95 Cent gekommen für 100 Kilometer.
0: Boah, cool.
2: Und das kannst du, das kannst jetzt aufs Auto hochskalieren. Da hast du entsprechend die entsprechenden Vergleichswerte. Das ist der absolute Wahnsinn.
0: Übrigens mal ganz nebenbei bemerkt, ich sage jetzt nicht die Marke von dem Roller, weil die weiß ich sowieso nicht. Aber ich weiß so viel, dass ich im Internet letzt gefunden habe. Es ist wohl das dritte, vierte Nachfolgemodell von deinem.
2: Ja.
0: Ist jetzt raus. Habe ich ein Bild gesehen in der Farbe von meinem Roller und von deinem Audischen.
2: Ja.
0: Sieht total edel aus, das Teil. Ich weiß jetzt nicht, was es kostet. Ich will auch gar nicht nachgucken. Aber das Teil sieht richtig, richtig geil aus.
2: Ja. Also mein Böckchen hat damals, und das ist ein, ich kriege immer die Frage gestellt, wie viel Kubikzentimeter hat das?
0: Ja, kann man ja nicht sagen.
2: Hat keine Kubikzentimeter. Ich weiß auch nicht, wie viel PS es hat.
0: Du hast gesagt, es geht mit einer 80er ungefähr gleich, ne? Von der Geschwindigkeit.
2: Also versicherungstechnisch ist es das Äquivalent zu einer 125er.
0: Ah, zu der 125er.
2: Fährt 75, wenn der Akku voll ist, muss man dazu sagen. Wenn ich ein bisschen unterhalb voll bin, kommt er nur noch auf 70, aber mir ist das völlig egal. Reichweite liegt bei ungefähr 95.
0: Ja.
2: Ich bin total begeistert von dem Ding. Ich bin total begeistert. Das Schöne war, ich hatte ja keinen TÜV gehabt dieses Jahr. Und der ist im April, Mai letzten Jahres ist der TÜV schon ausgelaufen. Und ich habe es irgendwie nicht auf die Reihe, auf die Kette gekriegt, das Böckchen zum TÜV zu kerscheln. Und habe das dann dieses Jahr gemacht. Also bin fast theoretisch, ich bin natürlich so gut wie gar nicht mit dem Ding rumgefahren letztes Jahr. Ohne TÜV machst du das einfach nicht. Und normalerweise musst du ja Strafe bezahlen. Musste ich nicht.
0: Okay.
2: Haben gesagt, oh, das ist so geil. Haben selbst das Ding Test gefahren. Zum ersten Mal in seinem Leben ist der Kasper da auf dem Elektroroller durch die Gegend geheizt. War total begeistert, haben ein bisschen nachgeguckt und Stempelchen. Bitteschön.
0: Geil. Aber eine 125 ist eigentlich mit 115 km/h angegeben. Also ich glaube, ich liege mit meiner Einschätzung mit der 80er nicht verkehrt, weil eine 80er, die fährt so zwischen 80 und 100, ist die angegeben. Also ich glaube, das ist dann doch eher so 80 Kubik, wenn man es jetzt auf den Verbrenner umswitchen würde.
2: Hat eine 80er ein großes Nummernschild?
0: Ja, okay. Sogar diese sogenannten Kleinkrafträder damals, die so wahnsinnig teuer in der Versicherung waren, hatten ein großes Nummernschild und die hatten offene 50 Kubik. Also das war 50 Kubik, aber nicht gedrosselt.
2: Okay.
0: Und ich weiß auch, die waren damals total teuer von der Versicherung, weil viele
2: sich die Birne weggefahren haben.
0: Genau, richtig.
2: Ja, klar.
0: Richtig, ja. Du sagst es.
2: Ja. Oh Mann. Das war der Grund übrigens, warum ich keinen Moped-Führerschein gemacht habe. Ich habe zu der Zeit Zivildienst gemacht, auf neurochirurgischen Intensivstation.
0: Oh, okay. Okay.
2: Da Gott sei Dank nur im Krankenblattarchiv, aber allein da hast du schon genug mitbekommen, was da oben auf Station los war. Und das war jedes Mal so, es war wirklich jedes Mal so, es ist warm geworden, März, April, Mai und du hast sofort die jungen Leute bekommen,
0: Okay.
2: Mit Schädelhirntrauma 3, Motorrad etwa.
0: Ein guter ehemaliger Bekannter, der ist querschnittsgelähmt gewesen wegen einem saublöden Ding, der hat sich in die Kurve gelegt. Und sein Seitenständer, da ist ja so eine Feder dran, dass wenn du ausklappst, dass da Spannung drauf ist, die war wohl irgendwie ausgeleiert und der Seitenständer ist runter. Und er hat es dann irgendwie in eine Kurve mit hoher Geschwindigkeit zerrissen und zack, das war's gewesen. Ne? Ja, du bist anders. Ich fahre unheimlich gern Zweirad. Ich fahre auch gut. Ich habe noch nie einen Unfall gehabt und was weiß ich. Aber so eine richtig schwere Maschine, weiß nicht, ob ich mir das zutrauen würde, muss ich ganz ehrlich sagen. Obwohl man sagt immer, die liegen ja noch besser auf der Straße. Also wenn du eine kleine Maschine, die nicht so viel Gewicht hat, wo der Schwerpunkt ganz anders verlagert ist, ist sogar schwieriger zu fahren, als wenn du eine richtig schwere mit einem guten Tiefpunkt hast. So eine Rallye oder sowas.
2: Ich weiß es nicht. Ich bin auch nie ein großes Moped gefahren, also so eine schwere Maschine, so ein echtes, richtiges Motorrad. Als ich mir jetzt mit das Böckchen gekauft habe, habe ich extra Führerschein dafür gemacht. Ja, ohne Prüfung. Da gibt es ja diese Möglichkeit, dass du da einfach ein paar Stunden nimmst. Und das habe ich auch mit Bravour bestanden. Ich war irgendwie, mein Bruder war ja in Thailand gewesen, irgendwie in den 80er Jahren. Ende 80er, Anfang 90er, da war ich auch ein paar Mal in Thailand. Mhm. Und da gab es die sogenannten Ladybikes. Ja. Das waren Mopeds, die sind 120, 130 gefahren. Ja. Hast du einfach draufgesetzt, eine Automatik und bist einfach losgefahren. Und ich bin da die Dinger gefahren und war dann ganz schockiert, dass ich die hier gar kein Recht habe, die zu fahren, weil wegen meinem Führerschein. Ja. Hier durfte ich nur Moped fahren. also Mofa vielmehr. Ja, das war irgendwie ein bisschen irritierend.
0: Ja, Goodie, die guten Mopeds. Macht schon Fun mit den Dingen. Man hat halt ein Stückchen, ich habe halt nie einen Autoführerschein gemacht. Beim Mopedchen ist halt mal ein Stückchen Freiheit, was ich habe. Wenn ich mal zum Arzt muss, mal kurz einkaufen muss und bla bla bla. Es ist halt schon ein Stück Freiheit, wenn du mobil bist, ne? Weil es ist auch so ein Thema mit Deutschland und Verbindungen und Bus und Bahn und
2: das muss man sich wirklich...
0: Wenn ich überlege, ich hatte mal einen Arbeitsplatz in Frankfurt, das war so Nähe Neu-Isenburg dann allerdings, mein Arbeitsplatz, da war ich eine Stunde 30 Minuten und manchmal, wenn ich einen Bus verpasst habe, eine Stunde 45 Minuten einfach unterwegs, obwohl das Luftlinie nur ein paar Kilometer waren. Ich frage mich eigentlich, wieso habe ich mir damals kein Fahrrad gekauft? Sehr wahrscheinlich war ich damals zu faul, keine Ahnung. Also hätte ich damals schon ein Moped gehabt, ich hatte damals noch keins, wäre das ein anderes Thema gewesen. Aber das wird manchmal, oder wie ich eben schon erwähnt habe, ich hatte Arbeitsplätze, da gab es überhaupt keine Verbindung hin. In Rüsselsheim habe ich mal im Hasengrund gearbeitet, in der Firma mit frühe Spätschicht. Da sind die Busse abends um 20 Uhr zum letzten Mal hin und rausgefahren.
2: Ja, viel Spaß.
0: Das heißt, ich bin vom Hasengrund hier an der Rüsselsheimer Bahnhof gelatscht, nach Frankfurt gefahren, umgestiegen, Straßenbahn Ginnheim und dann wieder ein paar Meter nach Hause gelatscht. Ja. Nur damit ich hier einen Job hatte. Das darf man heute den jungen Leuten gar nicht erzählen, die würden abkacken. Glaube ich.
2: Wahrscheinlich.
0: Ja, aber das Grundtenor bei der Sache ist halt einfach... Hasengrund ist ein Industriegebiet. Wie kann man es da so planen, dass der letzte Bus um 20 Uhr fährt? Ich weiß jetzt nicht, wie es aktuell ist. Ich glaube, da sind mittlerweile zwei Linien zusammengeschmissen worden. Und die Verbindung ist besser. Müssen wir mal recherchieren. Aber damals definitiv 20 Uhr abends der letzte Bus. In ein Industriegebiet, wohlbemerkt. Also blöder geht's nicht, oder?
2: Da kommt viel Freude auf. Ja, klar, das ist halt diese total tumbe deutsche Denke. Industriegebiet, das ist eh nur Büro. Ja. Da fällt um 5 der Hammer oder um 6 spätestens. Also da setzt man noch 2 Stunden drauf. 20 Uhr fährt der letzte Bus fertig.
0: Das war damals ein schleichender Prozess. Es gab erst die normalen großen Busse in der Hasengrund.
2: Ja.
0: Dann haben die festgestellt, die Passagiere sind nicht so viel.
2: Ja.
0: Dann haben die einen kleinen Bus genommen, der war die Hälfte von dem großen Bus.
2: Ja.
0: Und dann haben sie einfach die Fahrzeit anders gemacht.
2: Radikal beschnippelt.
0: Also nur noch stündlich und wie gesagt, abends 20 Uhr. Das ging so stückchenweise. Ne?
2: Da habe ich mich ja bei Corona, wollte es wirklich nicht glauben. Ich bin Gott sei Dank, ich bin früher auch mit Öffis immer zur Schule, musste ich zur Schule fahren, beziehungsweise zu meinen ersten Jobs, die ich hatte Ich habe dann Gott sei Dank relativ früh den Führerschein gemacht und war seitdem in der privilegierten Situation, dass ich Auto fahren durfte. Also coronatechnisch habe ich das per Zufall mitbekommen, weil es hieß, es ist Corona, um Gottes Willen, und fahrt nicht auf die Arbeit, bleibt zu Hause. Das Erste, was die Stadt Frankfurt gemacht hat, also dieser komische RMV, Rhein-Main-Verkehrsverbund oder wie auch immer der Quatsch hieß oder heißt, wie auch immer, die haben gesehen, okay, wir haben Kapazitäten für, was weiß ich, lass uns sagen, 1000 Leute, es fahren aber nur 100 Leute, also setzen wir nur noch die ganz kleinen Züge ein, die Minibahn.
0: Ja.
2: Und wo vorher ein großer Zug war, wo die Leute sich drin gequetscht haben, war plötzlich ausgedünnt 2 Tage. Da war in so einer Riesenbahn, waren, was weiß ich, 20 Leute drin. Also haben sie dann ganz kleine Wagen genommen, dass die Leute sich wieder gequetscht haben.
0: Genau, das war mal, ja, ich habe mir jetzt denken können, wohin die Reise geht. Genial, genial.
2: So geil. Wirklich so geil. Ja, so rot. Wie kann man denn nur so rotzeblöd?
0: Wir würden alles besser machen. Zumindest ein paar Sachen.
2: Das würden wir besser machen. Ich glaube, wir beide hätten schon vor langer, langer Zeit an der Spritpreisschraube gedreht.
0: Schon viel.
2: Das Problem, Thomas, ist, wie willst du es gerecht machen? Ja. Weil du willst es ja nicht, du willst ja jetzt nicht unbedingt, was weiß ich, dem reichen Schnulli, der da mit seinem V8 durch die Gegend brettert und irgendwie, was weiß ich, 20 Liter pro 100 Kilometer durch den Auspuff schickt, sondern du willst ja dem Pendler unter die Arme greifen, der aufs Autofahren angewiesen ist.
0: Mir kommt da noch ein ganz anderer Gedanke. Weißt, es gibt ja, aber das kannst du nicht regulieren. Es gibt ja Idioten, die das Auto nehmen, 100 Meter an den Kiosk zu fahren.
2: Ja, natürlich.
0: Und damit mit laufendem Auto stehen bleiben, an den Kiosk rennen, sich die Zeitung kaufen und den Jägermeister, das passt zu dem Charakter, und dann wieder heimfahren. Dass wirklich die Leute, die Autos wirklich brauchen, wirklich nur dann nutzen, wenn sie nutzen müssen, dass die bevorteilt werden. Und die Schnullis, wie du immer so schön sagst, ich finde den Begriff so geil, die Schnullis, die für 10 Meter das Auto benutzen oder für 100 Meter, dass die eins auf den Kopf kriegen. Aber das kannst du gar nicht greifen. Ja. Das ist doof.
2: Ich meine, einmal ganz klar, diese Übergewinnsteuer, weil die Konzerne, die Ölkonzerne machen Kohle in Deutschland wie noch nie zuvor. Ja. Also ich glaube, da kann man auf jeden Fall schon mal generell was machen. Das wird dann natürlich alle betreffen, aber vielleicht als Nächstes, dass man irgendwie, ich weiß nicht, dass man sich anguckt, dass man sich die Verdienst, also den Verdienst von den, also den Durchschnitts, das Bruttogehalt von den Leuten
0: anguckt. Taxameter einbauen, wie viele Kilometer sie gefahren sind, wenn die nur so kleine Hoppe haben. Gleich zur Kasse bitten.
2: Nee, dass wenn du siehst, okay, die Leute verdienen nicht viel, aber haben ein Auto, und da gibt es doch diese Pendlerpauschale oder der Quatsch. Ich glaube, also dass man da irgendwie schon Möglichkeit hat, irgendwie an den Schraubchen hin und her zu drehen.
0: Ich bin sogar noch krasser. Es gibt Familien, die haben 2 Autos, wo 2 Autos eigentlich gar nicht nötig wären. Haben wir es ein bisschen besser koordiniert.
2: Natürlich, ja.
0: Ja, aber komm, nach dem schweren Thema machen wir wieder ein bisschen Musik. Ich habe gerade gesehen, du hast ja auch ein paar deutsche Dinge dabei. Warum geht es mir so dreckig von Helden? Nee, Heldentod ist der Titel.
2: Ja.
0: Genau, wenn du, ja.
2: Tonsteine Scherben macht kaputt, was euch kaputt macht.
0: Das hatten wir ja letztes Jahr, fällt mir gerade ein. Ne?
2: Wir haben es aber nicht gespielt.
0: Echt? Okay, dann mach.
2: Wir könnten, Heldentod, das war Marschmusik.
0: Okay.
2: Soll ich mal die Marschmusik machen?

0: Das war eine Reminiszenz an den Running Joke, dass wir gesagt haben, okay, Radio Rüsselsheim stellt jetzt den Sendebetrieb für eine Woche ein, als Radio Rüsselsheim umgezogen ist. Und ich habe da aus Jux und Dollerei, habe ich dann gesagt, ja gut, dann wird halt Marschmusik gespielt.
1: Ja.
0: Und weil dann Radio Rüsselsheim leider keine Marschmusik gespielt hat, habe ich dann gedacht, ja gut, dann bringe ich halt selber Marschmusik mit. Das war der Heldentod. Es dröhnet der Marsch der Kolonnen von Karl Sterner und dem Freigeisterbund.
1: Der Freigeisterbund.
0: Boah, Achtung.
2: So, und jetzt muss ich noch was machen, weil ich habe jetzt das tolle Team von der Frau Dr. Lochas, Strahlentherapie Rhein-Main in Rüsselsheim, gegrüßt und habe einen Fehler gemacht. Ich habe die ganzen Mädels gegrüßt mit einem Song und dann ist mir später eingefallen, ui, da gibt es ja auch noch drei Männer, die da mit wuseln und die sich um mich kümmern, wenn ich da bin. Und das ist der Herr Pfannstiel, der Herr Taha und der Herr, jetzt weiß ich nicht, ob er das UE als U-Umlaut ausspricht oder nicht, der Herr Gühlen oder Guelen. Also man verzeihe mir. Und die haben sich einen Song von Aerosmith gewünscht, den I Don't Want to Missing a Thing. Und den haben wir natürlich rausgesucht und grüßen die Jungs hiermit auch mal.
0: Und die Mädels grüßen natürlich.
2: Ja, natürlich. Mädels. Und das Geburtstagskind von gestern, ich habe mitgekriegt, gestern wurde irgendjemandem Geburtstagslied da gesungen. Mir wurde nicht verraten, wer da Geburtstag hatte, aber auch nochmal in der Form einen ganz lieben Gruß an das gestrige Geburtstagskind.
0: Happy Birthday, I Don't Want to Miss a Thing von Aerosmith. Viel Spaß.
2: Viel Spaß.
0: Sophie. Na? Leute.
1: Kommt nix.
0: Wir müssen nochmal.

0: I don't want to miss a thing von Aerosmith.
1: Unverkennbar die Stimme von
0: Master Tyler.
1: Tyler von der Luftschmiede. Ja, da gab es eine Platte, die hieß Bootleg. Die fand ich total genial in den 70er. Die finde ich immer noch gut, höre ich immer noch ab und zu gerne mal rein. Aber ansonsten sind die Jungs nicht so mein Ding. Das ist so dieser normale amerikanische Durchschnittspompös-Rock irgendwie, finde ich.
2: Ja, ich war als Kind, hätte ich fast gesagt, als Jugendlicher war ich sehr beeindruckt. Der hat auch so ein Mikrofonständer gehabt.
1: Mit 1000 Tüchern dran.
2: Genau. Ja, ja, ja, ja. Das fand ich total faszinierend.
1: Hat er aber einen Grund. Ne? Das gehörte zu seiner Bühnenshow, so konnte das Mikrofon praktisch so von sich wegschmeißen und dann den Tüchern wieder an sich ranziehen. Okay. Dadurch konnte der unheimlich gut agieren auf der Bühne mit dem Mikrofon. Nicht so wie der langweilige Roger Daltrey von The Who, der nichts anderes tat, als sein Mikrofon in die Luft schmeißen und wieder auffangen. Ne? Ist ein bisschen wenig für eine Bühnenshow. Und viel gelaufen ist er mehr, der Roger Daltrey. Und wie gesagt, beim Taylor, da hatte das schon einen Grund. Da konnte der dadurch weitaus mehr. Das Genialste, was ich mal gesehen habe, das war Julian Cope. Weiß nicht, ob der Name dir was sagt. Das war
2: Police.
1: Auch so, nein, Julian, das ist der Copeland von Police.
2: Stimmt,
1: Cope, das war auch so eine in der New Wave-Ära. Der hat viel gut. Julian Cope.
2: Sagt mir nichts. Ne.
1: Haben ja hier schon in meiner Anfangszeit, haben wir hier mal 2-3 Lieder von dem laufen lassen. Ist mittlerweile ein bisschen total abgetreten, totaler Idiot geworden, aber der hat ein paar schöne Schreiben. Und der hat ein Mikrofon gehabt, das war unten an, 80 Kilo Stahlquadrat festgeschweißt. Und so konnte der sich wirklich richtig so anbietend, energetisch, irgendwie immer so ans Mikrofon schmiegen, so zum Publikum hin, ohne dass das Ding umgekippt ist, weil da unten so ein riesen Stahlklotz dran hing.
2: Geil, geil.
1: Also haben die Leute halt ihre Tricks. Ne? Wie gesagt, Roger Daltrey, der hat das Ding nur in die Luft geschmissen und ist immer nur gelaufen auf der Bühne, der ist immer am einen Punkt stehen geblieben, hat aber immer gemacht, als wenn ich finde das immer so langweilig, so sehr stehen als Sänger mag. Hat allerdings auch durch seine Luftschmeiß-Action da irgendwie, was habe ich mal gelesen, bis zu 8 Mikrofone in einer Show gefetzt.
2: Weil es nicht immer gefangen hat.
1: Nee, weil die mit der Zeit die Kabel aus dem Mikrofon unten rausgerissen sind durch dieses, der hat
2: das. Ach so, das gesteuert, okay.
1: Gesteuert, okay. Hochgeschmissen, aufgefangen und ja.
2: Ja.
1: So ist das.
2: Ja.
1: Sachen, die man nicht unbedingt wissen muss, aber die ich jetzt einfach mal erzählt habe.
2: Ich bin gespannt.

0: gespannt, ob die Stones nochmal auf Tournee gehen, weil
1: Meinst du Gischtfinger Richard, der schafft's noch?
0: Wahrscheinlich nicht, weil, also ich kann es mir nicht vorstellen.
1: Aber das muss schlimm sein.
0: Das muss total schlimm sein.
1: Überlege mal, das ist mir gerade so eingefallen, der Robin Williams, der Schauspieler.
0: Ja.
1: Der hat ja Selbstmord begangen, weil er eine Krankheit hatte, die ihm die Mimik kaputt gemacht hat. Und er war so von Herzen und Schauspieler, dass er das nicht ertragen konnte.
0: Ja.
1: Und hat das Leben genommen. Jetzt hast du einen super Musiker, wo Musik wirklich sein Leben ist. Und das ist bei The Stones so, sonst würden die nicht noch auf der Bühne stehen. Die
0: lieben
1: ihre Musik.
0: Natürlich.
1: Und dann bist du irgendwann mal gehandicapt und kannst es nicht mehr. Boah, das muss doch so wehtun.
0: Ja. Keith Richards sagt ja immer, das Beste, was er sich vorstellen kann, ist, dass er auf der Bühne einfach umfällt und tot ist. Klar, natürlich, sonst? Ja.
1: Haben die eigentlich jetzt einen festen neuen Drummer in ihrem Team?
0: Nein.
1: Oder? Nee, ne? Also immer so wird so ein Gast-Drummer dann engagiert für
0: Es gibt immer denselben, aber der ist kein Mitglied der Rolling Stones.
1: Okay.
0: Ich glaube Steve Jordan, wenn mich nicht alles täuscht.
1: Ja, Suhu, da sind wir wieder bei Suhu, die haben ja diesen Sohn vom Ringo Starr, diesen Zach Starkey, der angelernt wurde von Keith Moon und von Ringo Starr selber, den haben sie ja mal vor kurzem rausgeschmissen, weil er irgendwie zu sehr Star-Allüren hat und auf einmal Drum-Solos hingelegt hat, wo die gar nicht hingehört haben. Und das hat Roger Daltrey so angenervt, dass er ihn geschmissen hat. Aber die haben ihn jetzt mittlerweile wieder zurückgeholt.
0: Okay.
1: Ich bin ja keiner, der jetzt von Drum groß eine Ahnung hat, aber ich muss sagen, der Zach Starkey, das war aber wirklich eine sehr, sehr gute Nachfolge von Keith Moon.
0: Okay.
1: Ja, der Kenny, wie hieß der? Kenny Rogers? Der dazwischen drin, der bei Small Faces mal war, der zwischen drin bei Who getrumpt hat, Kenny Chort, der hat da überhaupt nicht hingehört. Das hat mir nicht gefallen. Aber Zach Starkey, das ist ein geiler Trommel. Der ist genauso bekloppt wie die Keys.
0: Um Gottes Willen. Aber noch lebendig.
1: Aber noch lebendig.
0: Gehen die noch auf Tournee, The Who?
1: Ja, aber blöderweise größtenteils eigentlich wirklich in UK. Da machen die noch ihre riesigen Konzerte und erfreuen sich da großer Beliebtheit. Und das habe ich ja hier auch schon ein paar Mal erwähnt. Leider Gottes vergessen die ihre deutschen Fans. Aber in einem Zeitalter, wo du über Konzerte dein Geld verdienst als Künstler, nicht mehr über verkaufte Songs oder Platten, da rechnet sich das nicht. Deutschland hat nicht so große Stadien wie woanders, wo du da wirklich riesig vollpacken kannst, machst mit einem Gig ein paar Millionen auf gut Deutsch.
0: Ja.
1: Ich glaube, das liegt wirklich daran, dass viele große Gruppen nicht mehr nach Deutschland kommen. Und wenn dann wirklich nur zwei Konzerte, die Olympiastadion in München.
0: Ja.
1: Und was ist das nächste große? Dann vielleicht hier in Frankfurt noch.
0: Frankfurt 10.000 knapp in der Festhalle. Berlin kriegen sie auch einige Leutchen unter.
1: Weil ihr werdet feststellen, so die richtig großen Gruppen, die haben wirklich manchmal nur so zwei, drei Gastkonzerte, wird es ja dann genannt in Deutschland. Dann sind die wieder weg. Also nicht wie früher, dass sie ganz Deutschland abgeklappert haben.
0: Auf Schalke, da wo die Frau Taylor Swift war.
1: Swift.
0: Ich weiß gar nicht, was ist das, Gelsenkirchen? Ich weiß es gar nicht.
1: Könnte sein.
0: So kenne ich mich mit Fußball aus.
1: Ja, ich auch nicht. Da fragst du den Richtigen nur.
0: Da haben sie aber auch da, Taylor Swift, von 100 Besuchern sind 99 Frauen.
1: Ja.
0: Ganz klarer Fall. Ist halt so. Töchter mit ihren Müttern in allererster Linie. Hm. Das war auch so gewesen, als Taylor Swift vor 2 Jahren, glaube ich, in Gelsenkirchen auf Schalke war. Meine Frau war da mit unserer Tochter und die wollten aufs Klo gehen. Die Herrentoiletten waren nach wie vor Herrentoiletten.
1: Ja.
0: Und die, was weiß ich, es gab irgendwie 100 Herrentoiletten und 2 Mädelstoiletten. Und die haben das nicht einfach mal umgeswitcht.
1: Ja.
0: Nee. Da war sie dann quasi auf Gedeih und Verderb, waren die Mädels dann auf die Security-Nasen angewiesen, die dann aber gesagt haben, komm Mädels, auf viel Spaß, viel Vergnügen, erleichtert euch.
1: Ja.
0: Aber dass du da nicht im Vorfeld drauf kommst, dass du an solche profanen Dinge, dass du das nicht auf dem Schirm hast, habe ich mich auch gewundert.
1: Wie heißt nochmal das Benehmensbuch, das berühmte Knicke, ne?
0: Knicke.
1: Selbst da steht schon drin, wenn dir die Blase bald platzt und eine Toilette ist besetzt, dass du ohne Probleme ruhig aufs andere Geschlecht Toilette gehen darfst.
0: Natürlich.
1: Ja.
0: Bullshit.
1: Ja,
0: ja, natürlich, ja. Verstehe ich nicht, wirklich.
1: Ich auch nicht. Die Quote, ganz nebenbei noch bemerkt, einen lieben Gruß natürlich wie immer an mein Sternchen, die wieder mal signalisiert, dass sie wacker zuhört. Die ist gerade wieder mit mir am Schreiben, weil die hat es vorhin mitgekriegt mit dieser Hatte ich das erzählt, als das Mikro an war? Ja, ne?
0: Ich glaube, ja.
1: Ja, weil ich hatte vorne was erwähnt, dass ich gerne so eine Zeichnung, Karikatur hätte und bla bla bla. Und da hat sie mich gerade eben angeschrieben, wie soll es denn aussehen? Also die macht sich schon wieder den Kopf drüber. Total süß. Also danke Sternchen dafür. Lieb dich.
0: Wie soll es aussehen? Ja, wir beide, wir haben so einen
1: Stützbalken in der Hand.
0: Im Groben kann ich skizzieren. Mir geht es nur darum, dass ich das nicht hinkriege, uns beide wie Mini-Karikatur aussehen zu lassen. Ja.
1: Aber ich glaube, die Mannschaft, sie hat da bestimmt schon wieder eine gute Idee. Und die erste Stunde ist auch schon wieder gleich rum, Willi. Glaubst du es?
0: Ja, stimmt. Die letzten zwei Minuten.
1: Wir haben uns doch gerade erst hingesetzt.
0: Wir haben uns gefühlt gerade erst hingesetzt. Beim Blick aus dem Fenster merkt man es ein bisschen. Also draußen ist es jetzt endlich richtig, richtig hell geworden.
1: Kalte Chemtrails?
0: Doch, ich sehe einen Chemtrail, sehe ich. Doch, ja, hier, einen sehe ich.
1: Okay. Man wird auch so ganz anders, ganz komisch.
0: Ja. Ich werde auf einmal irgendwie wie so ferngesteuert.
1: Dabei habe ich mir doch durch die Corona-Spritze die Impfung mir schon in den Maseibaut reinhauen lassen. Also, nein, ich verstehe.
0: Thomas, du bist geimpft? Wir sind tot.
1: Ja, das weißt du, gell?
0: Ich bin schon seit Jahren.
1: Fünfmal geimpft.
0: Fünfmal geimpft.
1: Aber das liegt ja wahrscheinlich daran, weil ich nach jeder Impfung ein Glas Babyblut getrunken habe.
0: Ah, okay.
1: Und das hebt sich dann gegenseitig so ein bisschen auf. Weißt du?
0: Ja, Gott sei Dank.
1: Man muss ein bisschen mitdenken. Ne? Und den Aluhut, na gut, ab und zu ziehe ich ihn halt noch an.
0: Wir müssen dir wirklich mal Aluhüte basteln und Fotos von machen.
1: Morgen Abend, Willi, ich hole nachher zwei Rollen Alufolie. Und dann moderieren wir morgen, können wir ja gerade bei der Gelegenheit erwähnen, morgen Abend die Music Lounge von 22 Uhr bis 0 Uhr.
0: Morgen Abend Music Lounge, ganz
1: genau. Wir reden wieder eine Menge Mist.
0: Ja, wie immer.
1: So wie immer,
0: aber wir freuen uns
1: drauf. Aber wir freuen uns drauf, ist halt so.
0: Ich gucke gerade mal in den Hessenschau-Ticker und... Erneut zwei Explosionen in Frankfurt? Hast du irgendwas gehört von Explosionen in Frankfurt?
1: Und vor allem
0: erneut?
1: Erneut?
0: In Frankfurt hat es in der Nacht erneut Explosionen gegeben. In einem Café auf der Bergerstraße, einem Kiosk auf der Zeil kam es zu Detonationen. In den vergangenen Tagen waren mehrere Sprengsätze in Frankfurt und Offenbach explodiert.
1: Geht's wieder um Schutzgeld sehr wahrscheinlich, ja?
0: Total krass.
1: Würde ich jetzt mal tippen.
0: Gegen 4.20 Uhr am Donnerstagmorgen gab es laut Polizei zwei Explosionen in Frankfurt. Nach erster Erkenntnis der explodierten Sprengsätze vor einem Arkei-Café auf der Berger Straße im Stadtteil Nordend zwischen Herderstraße und Baumweg sowie vor einem Kiosk auf der Zeil nahe dem Bürgeramt. Beide Gebäude wurden beschädigt. Weitere Informationen liegen noch nicht vor. Schon in den vergangenen Tagen war es zur Explosion in Frankfurt und Offenbach gekommen. Und zwar in Wohnhäusern. Wohnhaus in Neubauviertel stark beschädigt. Boah, das ist ja krass. Also habe ich überhaupt nichts von mitbekommen. Okay. Absolut gar nichts. Na gut, und hier im Hessenschau...
1: Mal anders gefragt, hast du ein Alibi?
0: Für Donnerstagmorgen habe ich ein Alibi, da war ich im Ausland.
1: Okay.
0: Stimmt. Nachweislich.
1: Nachweislich. Sag mal, was mache ich denn hier mit meinem Kabel als...
0: Ich weiß es doch, Ahmed.
1: Ahmed?
0: Ahmed. Ahmed. Fußgänger stirbt auf A3 beim Frankfurter Flughafen? Das ist doch nicht wahr.
1: Da wollte wohl wieder einer über die Autobahn laufen oder was? Am Flugzeuge gucke.
0: Ein Fußgänger hat in der Nacht versucht, die Autobahn in Richtung Terminal 2 zu überqueren, wurde dabei von einem Lastwagen erfasst. Leute, wie kann man denn so blöd sein? Leute! Ja. Er starb noch an der Unfallstelle. Die Autobahn hat inzwischen wieder für den Verkehr wieder freigegeben. Wegen der zeitweisen Sperrung kam es zu Staus.
1: Ja, aber davon abgesehen, wie blöd kann man sein? Ich kenne da jemand, der einen Autounfall hatte und ganz verzweifelt meinen Sohn angerufen hat, was er denn jetzt machen soll. Oder was sie denn jetzt machen soll. Und er hat ihr dann die Tipps gegeben, Warnweste anziehen, Warndreieck rausholen,
0: ja,
1: 100 Meter zurücklatschen, Warndreieck hinstellen. Und dann meinen sie, das geht nicht, das Warndreieck fällt da und um. Wie sie das hinstellen soll.
0: Okay.
1: Weißt du, man ziehst ja unten dieses Kreuz aus.
0: Ja.
1: Das hat die nicht gemacht. Die hat das so hin und hat sich gewundert, dass das Ding... Also. So viel zum Thema, wie blöd muss man sein.
0: Ja gut, wobei ich, also wir wollen fair bleiben. Wenn du so ein, wenn du einen Unfall baust und wenn das zum
1: ersten Mal... Du hast das Adrenalin sehr wahrscheinlich da, ne?
0: Ja, kann das natürlich auch Schock, sein. Du raffst gar nichts, ja, du weißt ja. nicht... Ich war mal in der Prüfung von der Schule aus, ich bin so auf dem falschen Fuß erwischt worden. Die haben mich am Ende gefragt, wie heißen Sie? Und ich konnte die Frage nicht beantworten, weil ich so, Also, keine Ahnung.
1: So ging es mir, als ich mal eine mündliche Prüfung zum Industriefachwirt gemacht habe. Die bestand aus einer schriftlichen und einer mündlichen Prüfung. Da haben die mich irgendwas über Cashflow gefragt. Das habe ich vorher in- und auswendig gelernt. Das war jetzt auch gar nicht so was Großdramatisches. Ich habe bei mir eine abgestottert, weil ich überhaupt nicht wusste, wo die Reise hingehen soll.
0: Scheiße.
1: Und ja, nee, die waren gut. Die haben dann gemeint, okay, mir geht das andere. Es hat ja alles gestimmt.
0: Okay.
1: Alles
0: okay.
1: Klar, bestanden.
0: Haken. Haken. Sehr dran. Gut.
1: Ja. Ich habe mich bestanden. Und ich habe da gewisse Schweiß in die Stirn gelaufen. Was wollen die auf einmal? Wirklich, komplett Blackout.
0: Ja. Nee, bei mir, ich bin komplett durch die Prüfung, ich bin komplett durch die Prüfung gefallen.
1: Okay.
0: Von wegen Werbefach. Kommunikationsfachwirt.
1: Okay.
0: War berufsbegleitende Ausbildung, hat mir mein Chef bezahlt, eine Werbeagentur.
1: Ja.
0: Und Prüfung, ich habe mich vorbereitet, ich wusste alles. Ich weiß nicht, ich hatte wirklich, ich bin in den Raum rein, ich war gut gelaunt und easy peasy, tralala. Ich war schon verabredet am Abend mit Freunden, um irgendwie ein Fläschchen Sekt zu trinken. Ich setze mich da hin und die stellt mir eine Frage und ich habe irgendwie die Frage nicht ganz verstanden und weg war ich. Wirklich Blackout. Die Prüfer waren mit den Nerven komplett unten. So, was ist denn los, Willi? Das weißt du doch alles. Ja, ich weiß, aber ich weiß gerade nicht, wie ich heiße. Tut mir leid, Entschuldigung.
1: Da bin ich so stolz.
0: Mann, oh
1: da bin ich so stolz auf meinen Sternchen. Die wollte auch was machen, so in der Richtung Industriefachwirt, bla bla bla. Und das geht natürlich nur, wenn du eine Ausbildung vorher hast. Ja, oder du hast dementsprechend so und so viele Jahre Berufserfahrung im Ähnlichen hinter dir. Ja. Und da hat die wirklich nochmal eine Lehre angefangen als Kauffrau für Bürokommunikation mit Wirtschaftsenglisch.
0: Ja.
1: Dann hat sie das durchgezogen, dann hat sie ihren Fachwirt gemacht und dann hat die noch ihren Betriebswirt hinten dran gemacht.
0: Nicht schlecht.
1: Ey,
0: nicht
1: Wahnsinn, schlecht. Wahnsinn. Aber mit dem Blackout eine ganz lustige Geschichte. Wir hatten damals die Ausbildereignungsprüfung, die mussten wir separat ablegen. Was nur beim Fachwirt, Industriefachwirt so war, beim Handelsfachwirt wird es nicht gebraucht, aber wir mussten. Und da haben wir auch so vor drei Prüfern gesessen und der eine Prüfer meint dann auf einmal zu mir, Herr Megert, mal eine Frage, ich weiß die Frage jetzt nicht mehr, bla bla bla bla bla bla. Und ich meine so, Entschuldigung, das habe ich jetzt nicht verstanden, rein akustisch. Meine, machen wir es anders, frage ich mal Ihren Bruder, mein Bruder hört ja auch schlecht, genauso wie ich. Ne? Und stell die Frage meinem Bruder nochmal.
0: Ja.
1: Mal so, ja, Herr Michael Megert, dann beantworten Sie mir mal die Frage, bla bla bla. Und mein Bruder... Sorry, ich habe das gleiche Problem wie mein Bruder. Ich höre so schlecht. Können Sie die Frage nochmal wiederholen? Und der Prüfer dann, ja, Moment. Was habe ich denn jetzt eigentlich gefragt? Die Frage selber dann komplett. Ey, wir mussten so lachen in der Prüfung. War locker, war wirklich
0: geil, bei mir. Geil.
1: Nebenbei bemerkt, bis auf eine, zwei, alles mit eins bestanden. Das waren 5 Punkte. Eine, zwei, alles andere. Das war meine, du musst jetzt mal vorstellen, ich hatte eine manische Schul- und Prüfungsangst.
0: Ja, ja.
1: Das war die erste Prüfung in meinem Leben, der ich mich gestellt habe.
0: Okay.
1: Und wer dann so gut benotet, weißt du, was das für, mich bedeutet hat?
0: Natürlich. Ja,
1: klar. Wahnsinn. Und da ist der Damm gebrochen. Von da ab war es okay.
0: Ja. Nee, bei mir war der Damm vorher nie da. Da plötzlich der Prüfung, ich weiß bis heute nicht warum, das war plötzlich irgendeine Kleinigkeit, der hat mir irgendwas gesagt, ich habe es akustisch verstanden und so der Bruchteil einer Sekunde und Adrenalin, also Panik und Fluchtreflex und nur noch ich will raus.
1: Und das kannst du dann noch nicht mehr rückgängig machen, da steckst du fest.
0: Ja.
1: Ich weiß, was du meinst.
0: Ja. Ich bin dann ein Jahr später, habe ich die Prüfung nochmal gemacht. Ich muss also die Ausbildung nicht machen, aber die ganze Prüfung halt habe ich dann auch nochmal vorbereitet und den ganzen Scheiß nochmal gelernt. Mündliche Prüfung war ich 1. Schriftliche Prüfung war ich 1. Sie konnten mir nur eine 2 geben oder sogar eine 2-3 irgendwas, weil ich im Jahr davor einmal durchgefallen bin. Da war das ausgeschlossen, dass ich Bestnote habe. Aber das war mir dann auch, ist mir völlig am Arsch vorbeigegangen. Hauptsache das, ja klar, da fragt auch kein Mensch. Also, ich habe mich dann so spaßeshalber gefragt, hat mir die Ausbildung was gebracht? Ich habe ein paar nette, interessante Menschen kennengelernt. Da würde ich zuerst sagen, fachlich, ja, hat es mir natürlich auch was gebracht, ganz klarer Fall. Aber hat mir das auf meiner Karriere, hat mir das geholfen? Nee, ich glaube nicht. Ich musste es auch nie nachweisen.
1: Also nach dem Fachwirt habe ich dann, wenn ich mich irgendwo beworben habe, auch noch die Blätter mit den aufgeklärten Noten mit dazugelegt. Das habe ich ein, zweimal gemacht, dann habe ich die weggelassen. Einfach nur die Urkunde, wo drin steht, Fachweise bestanden.
0: Fertig, ja. Scheiß drauf. First things first. Wir machen Musik, würde ich sagen.
1: Ja, mach mal Musik.
0: Soll ich da Musik machen? Ja. Du hast gestern so einen lustigen Schlager.
1: Wollen wir den spielen? Warum? Du, ich weiß gar nicht mehr, wieso ich dir den geschickt habe.
0: Weiß es auch nicht.
1: Das war sehr wahrscheinlich wieder so ein Ellbogenschubser nach dem Motto Oldies, weil das ein ziemlich alter Schlager war. Könnte ich mir vorstellen. Ja, hau doch einmal raus, warum nicht?
0: Also wir haben, die Menschen, die das da draußen nicht wissen, wir haben eine Facebook-Gruppe, die heißt Thomas und Willi machen Radio. Und dann hat der Thomas gestern ein Stück von Hanne Halle geteilt.
1: Hat dir der Name noch was gesagt? Hanne Halle?
0: Eine ganz, ganz kleine Glocke hat.
1: Ja,
0: ganz
1: bei mir auch.
0: Leise, genau, ganz, genau, ganz, ganz leise.
1: So Anfang 70er, glaube ich, ne, war die so.
0: Das Stück heißt Samstagabend. Und ich muss mal gucken, weil ich habe mir extra die Mühe gemacht. Moment. Samstagabend. Samstagabend aus dem Jahr 1994.
1: Oh.
0: Kann das sein? Wir werden es recherchieren. Vielleicht haben sie es da einfach nochmal neu aufgenommen.
1: Remix.
0: Hanne Halle, Samstagabend. Viel Spaß um. Wie spät haben wir denn eigentlich? 8:08 Uhr hört ihr Guten Morgen Rüsselsheim
1: mit dem Thomas
0: und der Willi.

0: Die Hanne Halle.
1: Halle, ja. Samstagabend.
0: Die berühmten Nudeln erfunden hat.
1: Was für Nudeln?
0: Halle.
1: Ja, ist es?
0: Ich darf ja keine Werbung machen, aber Halle ist eine Nudelmarke.
1: Es gibt noch ganz viel.
0: Ehrlich?
1: Ja. Weiß ich gar nicht.
0: Doch.
1: Ich kenne nur halt diese komischen, wie heißen die? Wo alle Deutschen denken, das wäre eine Marke, eine italienische Marke.
0: Pirelli, Barilli, nee, das hat... Barella?
1: Barilla.
0: Ja.
1: Und das ist die letzte, also in Italien ist das der letzte Dreck, das kauft kein Mensch.
0: Okay.
1: De Cecco oder Deco oder wie die heißen, ich weiß es nicht. Die sind mein persönlicher Favorit. Dann gibt's noch Rumo.
0: Okay.
1: Die gibt's auch im Reformhaus, was ich mir sehr, sehr geil finde. Also wenn du so einen komischen Reformladen hast, so einen Drogerieladen eigentlich, da kannst du dann auch nochmal Packung Nudeln ist bei mir eigentlich immer im Einkaufskorb. Okay.
0: Was ich geil fand, ich habe gestern per Zufall im Internet ein Rezept gefunden für Spaghetti Carbonara. Was ich so noch nie gesehen habe, was total lecker ausgesehen hat. Das werde ich irgendwann die Tage nachkochen. Also richtig mit dem fettigen Schinken, der aber total kross ausgebraten wird. Und aus dem Fett mit dem Schinken wird dann die Soße gemacht und schlag mich tot mit Nudelwasser und Parmigiano. Und
1: Eigelb.
0: Keine Sahne.
1: Keine Sahne.
0: Seid ihr bescheuert, den Carbonara Sahne reinzumachen? Das muss mal hier gesagt werden. Ja.
1: Ich sage ja immer, wer Sahne in seine Carbonara reinschüttet, der schnippelt auch Ananas auf die Pizza.
0: Ja. Ja, da hast du gar nicht so Unrecht. Ja. Aber jetzt mal im Ernst, ein großer Unterschied zwischen Toast Hawaii und Pizza Hawaii gibt's ja eigentlich nicht, ne? Also wer Toast Hawaii isst, der kann meinetwegen auch Pizza Hawaii essen.
1: Generell gesagt, die Leute sollen machen, was sie wollen. Das ist mir völlig egal. Ich würde halt nicht auf die Idee kommen. Wobei, ich muss natürlich immer dran denken, mein Papa, wenn wir Pizza gegessen haben, mein Papa hat sich immer Pizza Hawaii bestellt. Immer.
0: Okay.
1: Schinken und Ananas. Ja. Und das war geil. Und die Kombination funktioniert und mein Gott. Und so ein paar Italiener dann die Krise kriegen.
0: Also Schinken, also deftig und süß funktioniert sowieso immer. Und Ananas ist da wirklich ein ganz gutes
1: Ding.
0: Weil es auch noch eine Säure hat.
1: Ja. Also Toast Hawaii, ich habe mich irgendwie in meinen 20ern habe ich mich von Toast Hawaii, das war mein Grundnahrungsmittel.
0: Es gibt das immer noch. Ja.
1: Ich futter das auch heute noch, natürlich, selbstverständlich.
0: Ich bin aber ein bisschen abtrünnig geworden. Also ich mache mir jetzt immer einen Berner Toast, hat sich das früher genannt, wenn du es im Restaurant bestellt hast. Hier in Rüsselsheim gab es dann mal das Hummel am Löwenplatz, da habe ich das immer gegessen. Das ist praktisch Schinken drauf, ein Spiegelei drauf, Käse drauf.
1: Okay.
0: Nee, unter dem Spiegelei kommt noch ein Salatplättchen und 2-3 Tomatenscheiben. Dann Spiegelei, Käse und überbacken. Oder aber, was ich früher geliebt habe, da gab es eine Pizzeria am Gabelsberger Platz. Ich glaube, die gibt es sogar noch. Den Namen sage ich jetzt nicht. Weiß ich auch nicht mehr. Und da habe ich immer Schweizer Pizza gegessen.
1: Ja.
0: Das war mit Schinken und 3 verschiedenen Schweizer Käsearten drauf. Das war der Käse, der war so leicht deftig, aber trotzdem leicht süßlich. Und dann auch wieder dieser kräftige Schinken. Ich habe die Pizza damals geliebt. Ich weiß gar nicht, ob es in irgendeiner Pizzeria noch Schweizer Pizza gibt, aber ich habe die damals geliebt, ja.
1: Okay. Beim Carbonara machen gibt's einen Trick. Weil das größte Problem ist, du machst die Soße nicht nur mit Nudelwasser, du machst sie mit Nudelwasser,
0: Parmigiano.
1: Dann kommt da das ausgelassene Fett von dem Guanciale rein. Ja,
0: genau.
1: Und Eigelb. Ganz wichtig, Eigelb.
0: Und du musst aufpassen, dass du kein Omelett hast am Ende.
1: Kein Omelett hast, kein Scrambled Eggs, keine Rühreier hast.
0: Ja, ja, ja.
1: Und da gibt's einen Trick, du lässt einfach die Nudeln, also die Pfanne, wo du den ganzen Quatsch anrichtest, die stellst du vom Ofen weg, also vom Feuer, von der Platte weg, so für 2 Minuten, 3 Minuten und dann nimmst du die Pfanne, wo alles passieren soll und stellst du auf den Topf, wo die Nudeln drin gekocht worden sind.
0: Ja.
1: Und weil da zieht es doch die Wärme, ohne dass das Ei stockt.
0: Ja,
1: und dann musst du halt einfach schnell sein. Da musst du wirklich schnell sein, den ganzen Quatsch. Und dass du natürlich nicht das frische, heiße, ausgelassene Fett irgendwie in dein Ei kippst, in deine Eisoße kippst,
0: weißt du Bescheid,
1: ist auch klar. Weil das kannst du ja vorher kalt werden lassen.
0: Ja, auf jeden Fall.
1: Ich finde es witzig, dass du das sagst, weil ich habe mir gestern Cajo e Pepe gemacht. Wir hatten irgendwie... Wir hatten einen leeren Kühlschrank, weil wir sind vorgestern nach Hause gekommen und hatten jetzt auch keine Lust, großartig einzukaufen. Und ich habe mir dann wirklich so auch mit dem Böckchen zum Supermarkt gefahren, so ein paar Grundnahrungsmittel geholt. Und da habe ich dann für meine Frau und mich Cacio e Pepe gemacht.
0: Was ist das nochmal?
1: Pfeffer und Käse.
0: Ach, was du mir schon mal. Ja, ja, das, das muss ich auch bei Gelegenheit mal probieren.
1: Total
0: unbedingt.
1: Total geil.
0: Unbedingt.
1: Ja. Da kann dir das nicht passieren. Also da hast du halt, wenn die Nudeln gekocht sind, also schon ein bisschen gekocht sind, nimmst einfach Nudelwasser auf klein geriebenen Parmesan und mixt das halt durch, bis so eine, ja, bis wie so eine Masse entstanden ist und da ist Pfeffer drin. Und vorher lässt du auch ein bisschen Pfeffer in der Pfanne anrösten, gemahlenen.
0: Lustigerweise, das hat der gestern mit der Carbonara aber auch gemacht. Der hat da Pfefferkörner genommen, auf den Tisch gelegt, hat die so in der Plastiktüte, hat die so klein gekloppt.
1: Ja,
0: hat die irgendwie in das Gericht auch noch mit verwuselt, wo ich zum ersten Mal wahrgenommen habe, dass einer in der Carbonara wirklich so ordentlich Pfeffer reinhaut.
1: Ja. Es gibt unzählige Geschichten, wie Carbonara entstanden ist.
0: Ich glaube, da gibt es auch zig verschiedene Gerichte. Ich glaube, jede Großfamilie hat da ihr eigenes Rezept.
1: Wahrscheinlich. Aber bei Carbonara sagt man Carbon wegen Schwarz.
0: Ja.
1: Und das ist der Hinweis auf den Pfeffer.
0: Ah, okay. Ich weiß nur, ich habe es mir mal in Italien bestellt und war total enttäuscht, weil so eine fettige, eklige Schwarte drin war. Ja. Gar kein ausgelassener Schinken oder Speck, sondern als wenn es so vom Schweinskopf was abgeschnitten hättest, dann hättest du es da reingeschmissen. Ich konnte es leider nicht mit Genuss essen. Aber lustigerweise, ich habe gestern, meine Frau, hat gestern eine Freundin besucht. Meine Frau, mein Sternchen, die hasst ja Fischgeruch.
1: Ja.
0: Und deshalb ist bei mir Fisch, also das ist mal Fisch zu Hause, also wirst du kaum erleben. Und ja, da habe ich sie gefragt, wie lang bist du denn weg? Und dann sagt sie, ja, so 3-4 Stunden. Ich, ah, prima, da kann ich ja meine Pellkartoffeln machen und Brathering dazu. Weißt du, diese länglichen Dosen kennst du bestimmt noch. Erstmal habe ich mal geguckt, das war schon ein Jahr abgelaufen. Aber da gibt's ja gerade bei so Angelegenheiten, war mir scheißegal, auf den Teller gemacht, dann obligatorisch noch so ein paar Solo-Pellkartoffeln nebendran mit Butter und Salz.
1: Ja.
0: Ey, ich hab's genossen. Danach hat der Magen ein bisschen gebrummelt, aber das war sehr wahrscheinlich eher der Butter geschuldet, eher dem Fett, aber der Brathering hat mir da jetzt nichts Großartiges gemacht.
1: Okay,
0: also ein Jahr, mein Gott. Ja.
1: Unter Freunden.
0: Unter Freunden.
1: Okay, Supermarktkunden stoppen betrunkene Autofahrerinnen. Hessenschau-Ticker. Es ist Verlass auf ihn.
0: Die Hesse halt, ne?
1: Beherzte Zeugen haben in Kassel-Kirch-Dittmold einer betrunkenen Frau die Autoschlüssel abgenommen und so möglicherweise Schlimmeres verhindert. Die Frau war laut Polizei gestern Nachmittag entgegen der Fahrtrichtung in einer Einbahnstraße unterwegs, um den Parkplatz eines Supermarkts zu erreichen. Das ist doch Standard bei uns. Also wir haben auch so, um den Supermarkt drumherum haben wir so Einbahnstraße. Da hält sich kein Mensch dran.
0: Ist das auch dieses große Karree, wo der Rewe, ist das ein Rewe-Markt? Ich meine, ich war da bei euch schon mal, da meine Schwiegertochter da ja auch wohnt. Das ist... Ich empfinde es als relativ großen Platz. Da war der Rewe-Markt und noch so ein paar andere Geschäfte.
1: Ist es. Aber das interessiert keine Sau. Also wenn du vorne siehst, dass du Parkplätze hast, dann fährst du dich hinten um den Markt drumherum. So, dann biegst einfach vorher ab und fährst quasi gegen die Einbahnstraße.
0: Okay. Das finde ich bei den Rewe-Parkplätzen immer so schlimm. Das ist ja angegeben, in welche Richtung du fahren sollst, die Uhrzeiger sind.
1: Ja.
0: Und wenn Leute reinfahren oder auch rausfahren und sehen aber anders ein paar Parkplätze oder wie auch immer.
1: Nichts wie drauf.
0: Ja, Gegenrichtung, scheißegal. Da bin ich immer, na gut, okay, vielleicht bin ich wirklich ein bisschen zu spießig geworden im Alter, keine Ahnung.
1: Die Frau war laut Polizei gestern Nachmittag entgegen der Fahrtrichtung an der Einbahnstraße unterwegs. Also wenn ich deswegen jedes Mal die Polizei rufen würde, würde ich den ganzen Tag nichts anderes machen. Am Parkplatz angekommen, stieg die Frau schwankend aus und wurde daraufhin von Passanten angesprochen. Die 54-Jährige reagierte aggressiv und schlug mit den Fäusten mehrfach auf ein Auto.
0: Das sind die Richtigen.
1: Schlug mit den Fäusten mehrfach auf ein Auto. Ey, Schweine. Also nicht auf ihr eigenes. Ach, ehrlich. Mit ihrem eigenen Auto wollte sie nach der Aktion wieder wegfahren. Doch eine der Supermarktkunden nahm ja kurzerhand den Zündschlüssel weg.
0: Sehr gut.
1: Die mittlerweile eingetroffene Polizei stellte bei der Frau einen Atemalkoholwert von 2,8 Promille fest. Bitte einmal pusten.
0: Ja. Also Alkohol und Autofahren verstehe ich keinen Spaß.
1: Nicht wirklich, nee.
0: Und das, also ich mache das mit meinem Moped immer so, übrigens, wenn da irgendwie zum Beispiel eine Baustelle auf dem Weg ins Krankenhaus, wenn ich da nachher wieder hin muss, da ist eine Baustelle an dem Weg, den ich normal fahre. Und dann fahre ich dann immer die 10 Meter schnell so am Gehsteig dran vorbei an der Baustelle. Und dann guckt man, mit meinem kleinen Moped geht das ja. Ja, ich weiß, wird ja auch nicht gern gesehen. Aber ja. Was ich viel schlimmer finde, ist, wenn du in engen Straßen bist, wo eine Straßenseite beparkbar ist.
1: Ja.
0: Und wir kennen ja das von wegen da, wo die Behinderung ist, da fährst du rein, wenn dir einer entgegenkommt.
1: Genau,
0: genau. Und da gibt's Leute, die sind zu ungeduldig, die warten gar nicht ab, bis du da reingefahren bist. Die fahren dann einfach über den Gehweg an dir vorbei.
1: Ja, ja.
0: Da könnte ich mir die Krise kriegen.
1: Ja. Ja.
0: Aber gut.
1: Ja.
0: Der deutsche Autofahrer, das Wunder und Wesen an sich.
1: Ja. was ich nicht verstehe, sind Kurierfahrzeuge, also von, was weiß ich, von DHL, von FedEx, von, wie heißen sie?
0: Hermes.
1: Hermes. Wie heißen die braunen?
0: Ups.
1: Ups, UPS, United Parcel Service.
0: Ja.
1: Die sind bei uns, die fahren bei uns jeden Tag durch die gesamte Wohnsiedlung.
0: Ja.
1: Und die lassen ihre scheiß Autos immer mit laufendem Motor stehen und schnappen sich ihre 3, 4, 5 Pakete und tragen die dann durch die Gegend. Und in der Zwischenzeit dieselt, stinkt, verbrennt das Scheißauto völlig sinnlos.
0: Ja.
1: Völlig sinnlos. Verbrenntes Diesel produziert schädliche Abgase für nichts und wieder nichts.
0: Ich muss jetzt aber fairerweise sagen, meine Frau, die erwartet öfters mal Paketchen. Wir sind ja auch so eine geschlossene Gesellschaft. Da kommt mal ein Nachbar vorbei. Gestern kam einer, hat gemeint, er erwartet heute ein Handy, ob wir zu Hause sind.
1: Ja.
0: Wir achten dann auch immer so ein bisschen mit drauf, ob da Autos kommen. Also ich muss jetzt fairerweise sagen, DHL-Fahrer wie auch Hermes-Fahrer, das sind so die meisten, die bei uns anliefern, die machen die Dinge immer aus. Also ich gucke dann immer aus dem Fenster, wenn die ranfahren und gucken, die machen wirklich die Autos aus.
1: Nee, ja. Bei uns nicht. Also bei uns, es passiert manchmal, DHL hat jetzt, habe ich gesehen, die haben jetzt elektrische Autos. Also ich habe die ersten 1, 2 großen elektrischen Autos gesehen. Da ist es egal, die kannst
0: du an. Muss ich mal gucken, vielleicht liegt es auch da dran. Ich habe mir die Autos noch nicht gehört.
1: Ja, okay. Also und wir hatten es wirklich, wir hatten so einen blöden Drecks-FedEx vor uns stehen, vor uns parken. Der hat bestimmt, ich will nicht übertreiben, es war nicht eine halbe Stunde, aber es haben bestimmt 10, 15 Minuten, weil er hat dann irgendwie mit den Bewohnern rumdiskutiert, weil er die Hausnummer nicht gefunden hat und hat die dann für die Freunde irgendwie abgeliefert und so weiter und so fort. Und der hat in der ganzen Zeit mindestens 15 Minuten hat er die gesamte Straße eingedieselt.
0: Das finde ich mal so, wie heißt das andere? GPL? GPL. Die weißen Autos mit der blauen
1: GPS? Ich weiß es nicht.
0: Ja, okay. Die sind immer ganz schlimm. Die machen genau das, was du gerade gesagt hast. Ja,
1: ja, ja.
0: Aber
1: ja.
0: Die wirklich, die stellen die Autos hin, lassen die fahren, beliefern 4 oder 5 verschiedene Häuser, also wo es wirklich richtig, richtig lang dauert.
1: Das ist Standard bei uns. Also bei uns im Taunus ist das leider Standard. Ich würde sagen, wir machen noch ein bisschen Musik.
0: Ja,
1: Musik.
0: Und danach muss ich dann auch nochmal einen Anruf starten.
1: Mach das. Was für ein Stück?
0: Du, ich habe total den Faden verloren. Mach einfach mal, was du denkst.
1: Okay, dann würde ich sagen, wir machen einfach mal ein bisschen. Mir ist was Lustiges passiert. Du weißt, ich bin ein totaler Country-Hasser.
0: Wem sagst du das?
1: Aber ich habe jetzt ein Country-Lied entdeckt, das mir gefällt.
0: Echt?
1: Ja, weil der Text so rotzeblöd ist.
0: Aber nicht von Willie Nelson, oder?
1: Nee, nicht von Willie Nelson.
0: Ich stehe hier gerade sehr auf der Liste.
1: Nee, aber den könnten wir auch spielen. Aber nee, ich spiele von Ella Langley and Riley Green You Look Like You Love Me von der Platte Hangover. Aus dem Jahr 2024, glaube ich.
0: Also kein Oldie.
1: Kein Oldie. Keine Oldies. Viel Spaß. You Look Like You Love Me.

0: Ella Langley, you look like you love me. Ein Stück mit sehr fragwürdigen Textinhalten.
1: Ja, und eine Menge Schmalz.
0: Ich bin betrunken und bereit zu gehen und du siehst aus, als würdest du mich lieben.
1: Auch nicht schlecht.
0: Ja, das ist schon ziemlich, ziemlich krass.
1: Ja. Können wir den Nachruf jetzt starten? Haben wir es hinter uns?
0: Selbstverständlich.
1: Es geht um Folgendes, Leute. Achso, halt, stopp. Ich muss erst noch mal was machen. Genau. So, es geht darum, ihr habt schon mitgekriegt, ich habe irgendwie das Pech in meinem Bekanntenkreis, dass sich da immer mehr Leute verabschieden. Leider hat sich letzte Woche Mittwoch ein ehemaliger guter Freund, wir haben so ein bisschen den Kontakt in letzter Zeit verloren, leider verabschiedet, der ist am letzten Mittwoch gestorben, hätte jetzt am 22. September Geburtstag gehabt, aber er hat es nicht mehr geschafft. Das ist der Rainer Dähn. Und Freunde von ihm haben mich gebeten, ihn in ihrem Namen zu grüßen. Und zwar der Robert, der Rüdiger und die Gabi, und Thomas und natürlich die komplette Familie Megel, also meine Brüder, mich nebst Anhang. Die haben ihn auch alle gekannt und wertgeschätzt. Und das Leben hat es nicht gut mit ihm gemeint. Er ist leider an Darmkrebs gestorben letzten Mittwoch. Und er war ein totaler Stones-Fan. Und ich habe Willi, der sich da ein bisschen besser auskennt, drum gebeten, mal einen ordentlichen Song rauszusuchen für eine reine, was er auch gemacht hat. Ich habe mal vorhin Probe gehört. Also da sind selbst mir beinahe die Tränen gekommen. Und Willi haut den jetzt raus. Er muss allerdings auch den Titel ansagen, weil den weiß ich natürlich nicht, weil Willi den Song rausgesucht hat.
0: Wild Horses von den Rolling Stones in einer akustischen Version. Viel Spaß
1: damit. Also Rainer, der Kuss geht an dich da oben.

0: Pö.
1: Wild Horses von den Rolling Stones.
0: Ja, da wird es wirklich ganz anders bei dem Song.
1: 8:38 Uhr, die zweite Stunde hat schon lange begonnen. Wir sind noch genau 22 Minuten für euch hier on air.
0: Ich wollte es gerade sagen, wir sind schon im Endspurt.
1: Sind wir auf jeden Fall. Ja. Noch sind wir auf der 90,9 zu hören.
0: Rüsselzimmer. Weil du gesagt hast, Zimmer.
1: Rüsselzimmer. Rüsselzimmer. Im Livestream www.radio-r.de, da könnt ihr gerne die Datenflatrate quälen. Oder aber im DAB Plus fähigem Radio, das sich in eurem Auto befindet, wenn ihr euch in den letzten 5 Jahren, glaube ich, ein neues Auto gekauft habt.
0: Haben wir heute schon erwähnt, dass wir Moderatoren suchen?
1: Wir haben heute, glaube ich, schon nicht erwähnt, dass wir Moderatoren suchen. Wollen wir es erwähnen, dass wir Moderatoren suchen?
0: Ich würde sagen, wir erwähnen es, oder?
1: Willst du erwähnen, dass wir Moderatoren suchen? Oder soll ich erwähnen, dass wir Moderatoren suchen?
0: Beim letzten Mal habe ich erwähnt, dass wir Moderatoren suchen. Erwähn du heute mal, dass wir Moderatoren suchen.
1: Soll ich mal erwähnen, dass wir Moderatoren suchen? Wir suchen Moderatoren.
0: Wow.
1: Wir suchen ModeratorInnen und Moderatoren.
0: Und divers.
1: Und divers, ganz, ganz wichtig. Und je jünger ihr seid, desto besser. Wenn ihr euren jungen Musikgeschmack mit hier einbringt,
0: wäre super.
1: Wäre total geil, weil ich habe zwar eine 20-jährige Tochter, von daher bin ich so ein bisschen geprägt, also und höre auch modernes Zeug, was ich aber niemals hören würde, wenn ich meine Tochter nicht hätte. Ich bin so froh, dass ich sie habe, aus vielen Gründen. By the way, Lara, herzlicher Gruß geht an dich raus jetzt. Im fernen, fernen Dublin.
0: Von mir auch mal lieben Gruß. Unbekannterweise.
1: Wir suchen trotzdem Moderatoren. Es gibt übrigens auf der Uni, wo meine Tochter jetzt studiert, da gibt es die haben einen eigenen Radiosender.
0: Geil.
1: Hat sie mir vorgestern erzählt. Also cool. Da machen Studenten, machen Just for the Fun of It, machen Radio für Studierende. Ja. Total geil. Ihr könnt das auch machen. Wir sind zwar keine Universität, wir sind nur ein eingetragener Verein. Ja. Lokalradio, ihr könnt machen, was ihr wollt, außer Werbung und natürlich...
0: Keine rassistische Scheiße.
1: Die ganze Hetz-Schwachsinn, aber den braucht auch kein Mensch, weil davon gibt es sowieso schon mehr als genug. Man muss nur ins Internet gucken, muss nur Social Media aufmachen. Ihr könnt hier wirklich machen, was ihr wollt. Ihr könnt die Lieder spielen, die ihr möchtet. Ihr könnt die Menschen grüßen, die ihr grüßen möchtet.
0: Ihr könnt auch Studiogäste einladen, wo ihr denkt, die sind wichtig, mal mit denen hier zu schwätzen über
1: natürlich
0: bestimmte Themen.
1: Ihr könnt richtig viel Spaß haben.
0: Ihr könnt also durchaus politisch werden, aber nicht hetztechnisch.
1: Ganz natürlich, selbstverständlich. Ja. Also Meinungen darf man hier vertreten, selbstverständlich. Wenn ihr Lust habt, das zu machen, wendet euch einfach direkt an Radio Rüsselsheim. Ja. Ihr könnt euch auch gerne an uns wenden. Ja. E-Mail-Adresse gutenmorgen@radio-r.de. Das bisschen Technik, was hier notwendig ist, das verspreche ich euch, das zeige ich jedem, den es interessiert, innerhalb von 10 Minuten.
0: Das kann jeder, der eine Stereoanlage hat.
1: Ja, es ist wirklich, es ist absolute Kleinigkeit. Es gibt einen Anschluss für Rechner. Ja, ja. Also ihr müsst jetzt auch keine CD-Sammlung hier mit ins Studio tragen. Ihr könnt einfach euren Rechner hier anschließen und schwuppdiwupp Kartoffelsupp damit on air gehen.
0: Und wenn ihr Glück habt, werdet ihr dann auch noch von den beiden, von den zweitbesten Moderatoren hier angelernt. Und wenn ihr dann alles fit macht, habt ihr vielleicht große Chancen, sogar noch den Lolleck und Bolleck-Preis zu gewinnen.
1: Ja. Den berühmten Lolleck-Bolleck-Preis. So viel Zeit muss sein. Was ihr nicht dürft, ihr dürft nicht über den Hessenschau-Ticker herziehen, weil das machen wir schon die ganze Zeit.
0: Ja. Und ihr dürft keine Partys hier drin feiern.
1: Nee, das
0: kommt nicht gut. Ja gut, mit der Hausordnung, die hier herrscht, werdet ihr dann schon noch bekannt gemacht.
1: Aber auch sehr, sehr überschaubar. Wir sind nicht mehr in einer kleinen, piefigen, stinkischen Dreizimmerwohnung, sondern wir sind jetzt auf einer Industriefläche in der Werkhalle.
0: Ist ja fast schon eine Lounge.
1: Ist fast schon eine Lounge, absolut, muss man so sagen. Es sieht hier auch noch aus wie bei Hempels unterm Sofa, aber das ist dem Umzug geschuldet, der jetzt gerade bei 2 Wöchelchen zurückliegt.
0: Der Standort ist ganz nah Rüsselsheimer Bahnhof. So viel darf verraten sein. Also nur damit ihr ungefähr wisst, wo es ist. Wenn ihr in der Innenstadtumgebung wohnt und hierher spucken könnt, wäre natürlich auch genial. Und Meldet euch, macht ja Spaß.
1: Ihr könnt, ihr könnt Frühstückssendungen machen. Guten Morgen, Rüsselsheim. Gibt es nur einen festen Termin, das ist unser Donnerstag, sprich heute. Ansonsten Montag, Dienstag, Mittwoch, Freitag wären noch frei. So vorm Job, vor der Schule, das wäre doch eine feine Sache. Wenn ihr jetzt nur bis zum 8:45 Zeit habt, ist es auch kein Problem. Wenn ihr euch dann einfach, was weiß ich, 15 Minuten eher verdrückt, dann springt nach 2 Minuten springt automatisch die Nachtschleife ein, ja, und spielt Lala. So sieht das aus.
0: So, guten Morgen gemacht jetzt.
1: @radio-r.de. Und sonst noch was?
0: Nö. Ich freue mich gerade auf den Kaffee nachher.
1: Ich freue mich auch auf den Kaffee nachher. Es kommt ja jemand, der uns erzählen will, warum man auf die Festung nicht mit seinem Elektroroller beziehungsweise mit seiner ganz normalen Vespa, warum man da nicht drauf fahren darf und warum da die Durchfahrt verboten ist seit neuestem. Weil das war die letzten 5 Jahre? Nee. Doch, das war die letzten... Nee. Die letzten 3 Jahre war das überhaupt kein Problem. Vielleicht war es verboten, aber es hat keinen interessiert.
0: Ja, er hat es auch vielleicht nie mitgekriegt, die Person, die sich da dran stürzt. Vielleicht ist der ja neu in seinem Büro da, was genau Blick auf den Hof ist. Ich muss jetzt ein bisschen abschwächen. Ich kann es dann doch verstehen, wenn man ja nicht mit einem Verbrenner da reinfahren darf. Weil irgendwie steht da das Thema Brandschutzgefahr im Raum. Allerdings, dass man dann mit dem E-Roller nicht reinfahren darf, aber komischerweise lauter E-Bikes da stehen dürfen. Das entzieht sich so ein bisschen meiner Logik. Da würde ich schon mal fragen.
1: Ja, er kommt heute zu uns und wir werden...
0: Wir machen den sowas von platt.
1: Wir machen platt. Ich bin gespannt, was der Mensch zu erzählen hat. Wir werden natürlich hier am nächsten Donnerstag, beziehungsweise morgen Abend schon in der Music Lounge, werden wir da natürlich darüber berichten. Ja. Wir haben Markt... Und da war ich gestern auch am Mittwoch und habe irgendwie Tomaten gekauft. Es gibt keine Tomaten mehr, die nach irgendwas schmecken im Supermarkt. Das ist so schlimm.
0: Eigentlich schon ewig. Also ich verzweifle da jedes Mal dran. Jedes Mal denke ich mir, holst du eine Tomate, die sieht schon rot aus. Ich hole auch nicht die ganz festen, die sollen schon noch ein bisschen nachgeben, wenn du drauf drückst. Das zeugt ja von Reife.
1: Ja.
0: Dann gehst du nach Hause und denkst, du nutzt eine Eiswürfel.
1: Das ist ganz schlimm, ja. Na gut, um gerade dem vorzubeugen, war ich gestern auf dem Markt und bin mit meinem Böckchen da auch auf den Markt draufgefahren.
0: Ja.
1: Gott, was bin ich angefeindet worden? Ich bin Schrittgeschwindigkeit gefahren, Füße und ganz langsam. Und die Leute haben. Ich weiß nicht warum, wirklich. Also,
0: war es eine ausgewiesene Fußgängerzone?
1: Nee, es war der Marktplatz.
0: Okay.
1: Und ich bin da jetzt auch nicht kreuz und quer da drüber gefahren. Mir,
0: ich kenne dich.
1: Ich wollte halt zu dem Parkplatz, wo du deine Räder abstellst.
0: Die haben vielleicht gedacht, du wärst so ein Amokare.
1: Was mir auch aufgefallen ist, es gibt Parkplätze für Fahrräder, es gibt Parkplätze für Autos. Es gibt keine Parkplätze oder ganz, ganz selten für Roller.
0: Ich bin da mittlerweile knüppelhart. Ich habe ein Kfz.
1: Ja.
0: Mit 50 Kubik.
1: Ja.
0: Und ich stelle mich auch auf einen Autoparkplatz. Ist mir scheißegal.
1: Nee, mache ich nicht.
0: Doch, mache ich. Wenn ich beim Arzt bin und da sind ausgewiesene Autoparkplätze, es gibt nichts anderes, wo ich mich hinstellen kann, stelle ich mich auf einen Autoparkplatz.
1: Ehrlich?
0: Komm, ja.
1: Okay.
0: Nee. Ich stelle mich auch am Straßenverkehr da. Ich sage ja auch nicht, ich fahre auf dem Gehsteig. Ja, ich bin ja auf die Straße. Also wenn ich auf die Straße fahre, habe ich ein Kfz. Und das Kfz, wenn kein anderer Parkplatz da ist, stelle ich das auf ein Auto.
1: Okay.
0: Und ich habe auch anfänglich gedacht, vielleicht tritt mich mal einer um aus Prass oder sticht mir einen Platten oder sowas.
1: Ja,
0: aber ich bin da bis jetzt ganz gut durchgekommen. Also es gab keine Anzeichen einer Anfeindung.
1: Okay.
0: Und du mit deinem Großen, mit dem Großen-Nummernschild hättest du

0: ein Kfz und ich würde es wahrscheinlich auch machen, wenn du wirklich nichts, keinen anderen Platz findest. Aber ich würde mit meinem Böckchen, stelle ich mich eher auf einen Gehweg, wenn ich da jetzt nicht jemanden behindere, sprich, dass ich den berühmten Meter Platz lasse.
1: Da bin ich immer hin und her gerissen, ob ich das überhaupt darf mit meinem Böckchen, ob ich mich auf den Gehweg stellen darf.
0: Ich weiß es nicht. Wenn du einen Meter Platz lässt, kommen Kinder wegen durch und das zählt für mich, das ist die Hauptsache. Und dann, ja. Ich weiß es nicht, keine Ahnung.
1: Du bist da nicht recherchiert, das jetzt mal. Vielleicht gibt es da wirklich Regelungen. Also ich lasse mich gerne eines besser.
0: Ja, natürlich.
1: Vielleicht ist das total Bullshit, was ich da mache.
0: Ja. Du, natürlich. Aber trotzdem sei der Aufruf gestattet an die Supermarktbesitzer dieser Welt. Leute, richtet Zonen für nicht nur für Fahrräder, sondern auch für kleine Böckchen, für Motorroller und so weiter ein. Weil die Leute brauchen das. Und wenn ich da irgendwie erstmal durch eine halbe Fußgängerzone fahren muss, um da auf meinen Parkplatz zu kommen. Und nee, also in die Tiefgarage, bist du schon mal in die Tiefgarage gefahren mit deinem Böckchen?
1: Nein.
0: Das habe ich auch noch nicht gemacht. Irgendwann ist gut. Aber das wäre bestimmt lustig. Also,
1: ja, das macht bestimmt Spaß. Dann kriegst du mich aber nicht mehr raus, weil ich hoch und runter fahren werde und hoch und runter und hoch und runter. Ich will das wahrscheinlich schon aus Spaß machen.
0: So geil. Lieber Axel, woher kennen wir Lolek und Bolek?
1: Ganz kurz, damit wir beim Thema sind.
0: Ja.
1: Ich habe gefragt, darf ich mich mit einer 50 Kubik auf einen ausgewiesenen Autoparkplatz stellen? Ja, Sie dürfen sich mit einem 50 Kubikzentimeter Roller auf einen normal ausgewiesenen Autoparkplatz stellen.
0: Okay.
1: Gleiche Rechte wie für ein Pkw.
0: Okay.
1: Ja. Es sei denn, natürlich Parkscheibe, du musst gucken, wie die wird.
0: Klar. Park,
1: aber du darfst. Also das ist jetzt nicht, dass dir da einen Strick draus drehen darf.
0: Okay.
1: Oder jetzt einen guten Grund hat, dir das Ding umzuschmeißen oder wie auch immer. Also.
0: Okay.
1: So viel mal zur allgemeinen Info.
0: Axel fragt, woher wir Lolek und Bolek kennen. Lieber Axel, Lolek und Bolek haben sich hier beworben. Die wollen hier Moderatoren werden.
1: Ja. Neben Ernie und Bert
0: zum Beispiel. Neben Ernie und Bert, Pat und Patterchen haben sich auch beworben. Die wollen alle die besten Moderatoren von Radio Rüsselsheim werden. Die wollen die Zweitbesten werden, anstelle von uns, aber wir sind halt die Zweitbesten und daher kennen wir Lolek und Bolek. Nee, wir haben auch Kinderfernsehen geguckt aus der Tschechoslowakei, glaube ich, war das früher, als wir klitzeklein waren. Weil da hat mir ganz schockiert geschrieben, die kamen in meiner Kindheit in der DDR-Fernsehsendung Alles Trick. Ja. Kommen aus
1: Bolek,
0: Polen.
1: Aus Bolek Polen. I Lolek, auch bekannt als Benny und Lenny, Jim und Jam sowie Tim und Tom. Ist eine 1962 von Vladislav Nerbecki im Studio Filmo Resjuskovic. Gott, das kann man ja gar nicht aussprechen.
0: Sag's nochmal.
1: Nö. Das Design stammt von Nerbecki, Alfred Ledwig und Leszek Lorek. Aber da steht jetzt nicht. Polen, Ursprungsland Polen, ja.
0: Okay.
1: Originalsprache polieren, steht da unten drunter. Was soll denn das jetzt? Ursprungsland Polen und unten drunter steht tatsächlich Originalsprache polieren.
0: Okay. Ja, die Fehler.
1: Die KI.
0: Die KI hat wieder zugeschlagen. Apropos KI, jetzt haben sie wirklich allen Ernstes Panik, dass die KI irgendwie die Menschheit ausrottet.
1: Ja, hast du noch nie Terminator gesehen?
0: Ja, ich sag's ja, das wussten wir doch schon Anfang der 90er, wussten wir das.
1: Ich habe lustigerweise gestern einen Kinofilm auf Netflix gesehen mit dem guten alten Tom Cruise, dieser Reckoning oder wie der heißt. Da geht's auch um eine KI, die wirklich alles beeinflusst, die dir Sachen vortäuscht. Leute rufen dich an, die gar nicht am anderen Ende sind, du denkst, die wären es und bla bla bla, und hat ziemlich viel Chaos sorgt. Ja, es ist so. Also weg davon, ja.
0: Unsere Kinder werden damit groß.
1: Aber der Zuckerberg, der hat sich ja geweigert, das so ein bisschen mal zu verlangsamen, den Trend in Richtung KI, so, denn der steigt ja voll ein. Will und ich werden hier schon oft das KI, Vor- und Nachteile und bla bla bla. Ich muss mich da noch ein bisschen schlau machen, wenn einer so konkret für KI ist oder gegen KI. Wo das überall einfließt, die KI, in die Industrie, wenn in die Industrie, wie denn in die Industrie, weil die normalen Arbeiter wissen ja auch immer noch brauchen müssen und.
0: Warum?
1: Weil, ich kenne keine KI, die einen Schraubenschlüssel dreht.
0: Noch nicht.
1: Ja, okay, aber da sind wir aber noch ein bisschen weit entfernt, denke ich. Ne? Oder, Schweißen geht ja schon über KI,
0: ja.
1: Sei denn, du musst an

0: Stellen rein, wo du ein Konstrukt bauen müsstest für ein Schweinegeld, das dann überhaupt erstmal an den Punkt ran. Also da gibt es noch viele Sachen, wo ich mich mal schlau machen muss. Ne? Ja, KI jedenfalls ein großes Thema.
1: Riesengroß,
0: ja, auch im Kino.
1: Riesengroßes
0: Thema. Nebenbei bemerkt, guckt euch den Film nicht an, der ist scheiße. Und da gibt es zwei Teile von den zwei, gucke ich mir gar nicht an.
1: Ja. Nee, KI ist ein großes Thema und wir haben ja hier jemanden in der Redaktion, der so ein großer KI-Fan ist, der völlig, völlig fasziniert ist davon. Das sind auch so Sachen, die verstehe ich nicht. Aber gut, ja, es soll fasziniert sein, wovon man will. Ja. KI, wir haben die Büchse der Pandora schon aufgemacht. Wir kriegen den Geist auch nicht mehr zurück. Aber das ist auch nicht schlimm, ja,
0: die Möglichkeiten, die können einen schon begeistern, denke ich.
1: Natürlich.
0: Was du damit alles machen kannst, da kannst du schon in Schwärmen geraten.
1: Natürlich. Ja. Was heißt lustig in Anführungszeichen, wenn du vor 5 Jahren ein Kind gehabt hättest, das mit der Schule fertig war, und wenn das Kind dich gefragt hätte, Papa, ich will, was soll ich machen? Ich will einen 100% sicheren Job haben. Hättest du dem gesagt, mach irgendwas mit IT. Werd Programmierer.
0: Nö, ich hätte gesagt, lern Chinesisch und Russisch und irgendwas Kaufmännisches und dann bist du gemacht.
1: Ja, das auch. Ja. Das auch, ja. Aber heute, der Job, der am meisten bedroht ist, zurzeit bedroht ist, durch KI, Programmierer.
0: Okay.
1: Du musst eigentlich der KI nur noch vorgeben, in welche Richtung es gehen soll, und die KI programmiert dann munter drauf los. Oder wenn du einen Fehler in deinem Code hast,
0: ja,
1: wo Programmierer, und ich habe es erlebt, ich habe unsere Programmierer erlebt, wie die manchmal tagelang nach einem Fehler gesucht haben, ja, in ihrem eigenen Code. Heute schickst du die KI drüber, schupp, da ist er. Das geht so. Das ist
0: oder Autisten, die haben das auch gut drauf.
1: Ja, klar.
0: Ich kann mich noch erinnern, als es so losging mit Computerprogrammen. Was gab es da Programmiersprachen? Basic, Pascal, Norton?
1: Basic, Pascal.
0: Norton gab es auch.
1: Weiß ich nicht.
0: Ja, also es waren drei, die mir immer wieder begegnet sind. Das waren die drei.
1: Und so war C++.
0: Das sagt mir jetzt wiederum nichts.
1: Okay. Ja. Ja. Ja. Nee, also natürlich, also Investmentbanken wie, was weiß ich, wie die Morgan Stanley und keine Ahnung, wie die alle heißen, gehen davon aus, dass 50-60% aller Jobs in den Industrieländern im Laufe der nächsten 10 bis 15 Jahre durch KI ersetzt wird. Das musst du dir vorstellen.
0: Da kann ich irgendwie nicht dran glauben. Wenn der sagt, okay, aber ehrlich gesagt, ich weiß nicht. Wie gesagt, bin ich zu wenig belesen, dann müsste ich mich nochmal in die Materie reinknien.
1: Nee, wenn du dir die Wertschöpfungskette anguckst, ich könnte es mir wirklich vorstellen.
0: Es wäre schön. Es wäre geil.
1: Wenn das gerecht passiert, ja, natürlich. Ja. Aber es wird ja nicht gerecht passieren, ja, das ist ja das Problem.
0: Ja.
1: Aber du hast ja diese Dreckskapitalisten vorne sitzen, diesen stinkenden Elon Musk und diesen blöden Zuckerberg. Und wie diese ganzen Penner heißen, die Kohle einsacken wollen. Ja. Und die Leute, die, was weiß ich, die werden dann halt rausgeschmissen und die werden dann eingesperrt.
0: Ja, da sollten wir sich vielleicht dann doch nochmal den Film Menopolis angucken.
1: Ja, und dann
0: Metropolis, nee, so hieß es, Metropolis.
1: Metropolis.
0: Ne? Menopolis.
1: Von Fritz Lang. Von Fritz Lang,
0: ja. Ja, wo oben die Reichen sitzen und, ja. Ja, und unten.
1: Natürlich. Natürlich.
0: So würde dann im schlimmsten Fall KI aussehen.
1: Ja, und dann, und ich habe es schon tausendmal gesagt, aber tut mir leid, es brennt in mir weiter, es gärt in mir weiter. In dem Kontext verstehe ich dann halt auch nicht, dass dann irgendwelche Leute hingehen, wie zum Beispiel unser Bundeskanzler und sagt, wir müssen mehr arbeiten.
0: Bundeskanzler?
1: Nee, wir müssen nicht mehr arbeiten, wir müssen anders arbeiten. Die Gesellschaft muss Antworten auf diese Fragen finden. Und es kann nicht sein, dass irgendwelche KI-Lizenzgeber sich einen goldenen Hintern verdienen.
0: Natürlich nicht, aber es schlagt mich tot, ich war damals gegen die 35-Stunden-Woche.
1: Warum schlag ich nicht tot? Nee, du, wenn du meinst, klar. Nur es ist halt.
0: Obwohl ich Arbeiter bin und aus einer Arbeiterfamilie komme. Es geht aber einfach, es geht mir jetzt gar nicht darum, die Arbeiter zu striezen und dass da irgendwie mehr Geld abgeschöpft wird für die Reichen. Mir ging es einfach darum, als Industriestandort wettbewerbsfähig zu bleiben, im Gegensatz zu China, Korea und so weiter, ja, zum Beispiel. Die arbeiten ja 24 Stunden am Tag. So
1: natürlich.
0: Ungefähr. Aber ich sehe es gerade, wir haben nur noch 2 Minuten, Willi. Ich könnte noch stundenlang weiterquatschen jetzt.
1: Ja, ich auch. Was spielen wir? Hast du noch ein...
0: Hau du ein Ending raus.
1: Ich soll ein Ending raushauen. Rich, a Bear and Her Business. Die Zeit ist gerannt, ihr merkt es selbst. Ich gucke verwundert auf die Uhr. Ja, sie blinkt schon.
0: Ja, rot. Ich habe Willi schon als Zeichen gegeben, aber ich glaube, der hat gar nicht registriert, was ich meine. Er hat auf die Quote geguckt, dabei habe ich die Uhr gemeint.
1: Die Quote ist, kann sie aber auch sehen lassen, 2,5 Millionen. Wir lieben euch da draußen. Vielen, vielen Dank. Schaltet morgen ein um 22 Uhr, da gibt es nämlich die Music Lounge.
0: Und wir gehen jetzt einen Kaffee trinken.
1: Wir gehen jetzt einen großen Kaffee trinken. Und jetzt gibt es Rich von Bear and Her Business. Bye, bye. Bye.

0: Guten Morgen und herzlich willkommen bei Radio Robota und Radio Rüsselsheim 19.9 FM. Mein Name ist Mila Sow, Larissa Jitina und ich, wir freuen uns sehr, Sie heute durch unsere Sendung zu begleiten. Heute sprechen wir über ein Thema, das für viele Menschen mit internationalem Hintergrund besonders wichtig ist, den Einstieg in die pädagogische Arbeit in Deutschland. Dafür haben wir eine besondere Gästin im Studio, Valeria Mantines-Degan, von Beremi Berufliche Integration e.V., eine Organisation, die seit vielen Jahren Menschen auf ihrem beruflichen Weg unterstützen und begleiten. Schön, dass Sie dabei sind und jetzt starten wir ins Gespräch. Larissa, bitte.
1: Hallo, ich heiße Larissa Itina. Ich freue mich auf euch, unsere lieben Zuhörer. Wir sind hier interessanterweise zwei Vereine. Ich bin Gründerin und Vorsitzende von dem Verein Piet Trimka. Wir unterstützen ukrainische Flüchtlinge seit Anfang von diesem großen Angriffskrieg Russland gegen die Ukraine seit Februar 2022. Und wir haben alles Mögliche gemacht in dem Bereich. Wir haben mit Evakuierung angefangen. Wir haben mit Aufnahme von Flüchtlingen fortgesetzt. Wir haben sofort eine Sprachschule gegründet. Das nennen wir Schule, aber im Prinzip sind das Kurse. Jetzt sind diese Kurse werden immer zahlreicher. Wir haben nicht nur Sprachen, nicht nur Deutsch und Englisch, sondern auch Mathe. Und wir haben auch sehr viel im Bereich Kultur gemacht, aber zunehmend beschäftigen wir uns auch mit der Arbeitsintegration, denn unsere Schützlinge erreichen und haben auch bestimmte Qualifikationen mitgebracht und wir versuchen, die auf dem Arbeitsmarkt zu integrieren. Das haben wir eigentlich seit der ersten Minute versucht. Und erstaunlicherweise in dem ersten halben Jahr hat es sogar besser geklappt als jetzt. Jetzt werden wir in bestimmten Bereichen gebremst und es ist unglaublich wichtig für mich, dann bei den Kollegen nach Erfahrungen zu fragen, wie sie das machen. Denn sie haben gleiche Probleme gehabt und mit den gleichen Problemen gekämpft und kämpfen wahrscheinlich immer noch. Und das ist auch, also Erfahrungsaustausch ist wichtig und vielleicht finden wir auch irgendwo Bereiche, wo wir uns gegenseitig unterstützen können. Deswegen freue ich mich so sehr.

0: Okay, hallo. Nochmal. Heute wir sprechen über eine Thema, das für viele Menschen mit internationalem Hintergrund besonders wichtig ist, dann einsteigen in die pädagogische Arbeit in Deutschland. Dafür haben wir eine besondere Gästin im Studio, Valeria Martinez de Gans.
1: Ja. Ja, hallo.
0: Hallo. Von Berami Berufliche Integration e.V., eine Organisation, die seit vielen Jahren Menschen auf ihrem beruflichen Weg unterstützt und begleitet. Wir sprechen heute über das Projekt Perspektive funktionierliche Erziehung, über Chancen, Herausforderungen und Wege der Qualifizierung für zukünftige Pädagogiken. Schön, dass Sie dabei sind und jetzt starten wir uns Gespräch. Dankeschön und Larissa, bitte.
2: Frau Martinez de Gans, ich bewundere das, was Sie machen. Wir haben kurz darüber gesprochen und wir haben wahrscheinlich viel von Ihnen zu lernen. Können Sie uns ein bisschen ausführlicher vorstellen, was Berami genau macht und welche Zielgruppen, welche Berufe Sie unterstützen?
3: Ja, erstmal danke für die Einladung. Berami Berufliche Integration engagiert sich seit 1990 in der Beratung und berufliche Qualifizierung von Frauen mit Zuwanderungsgeschichte. In den letzten Jahren nehmen Angebote, die sich an Frauen und an Männer gleichermaßen richten, weiter zu. Ziel des Engagements unseres Vereins ist, dass zuwanderte Menschen darin zu befähigen, sich entsprechend ihrer Qualifikation beruflich zu etablieren und gesellschaftlich partizipieren zu können. Bei Berami arbeiten Frauen und Männer in einem multiethnischen Team, deren Herkunft und Bildungsbiografien vielfältig sind. Die Bildungsangebote orientieren sich an den Bedarfen der Teilnehmerinnen und Teilnehmer. Dabei werden immer aktuelle Entwicklungen auf den Arbeitsmarkt oder Veränderungen der Gesellschaft berücksichtigt und die Inhalte werden entsprechend angepasst. Bei Berami ist es wichtig, die Kompetenzen und Qualifikationen der Teilnehmerinnen und Teilnehmer ganzheitlich zu erfassen. Das heißt, wir bewerten nicht nur die mitgebrachten Abschlüsse und Qualifikationen, die aus dem Ausland hierher gebracht werden, sondern bewerten wir auch die Berufserfahrung und auch die informell erworbenen Kompetenzen und ein ganzes Profil der Teilnehmerinnen und Teilnehmer zu entwickeln.
2: Mhm. Dann gleich vorab die Frage, die steht hier nicht, aber die Frage, man kommt mit einer Qualifikation von Erzieherin, beziehungsweise man kommt mit einer Qualifikation von Grundschullehrerin nach Deutschland aus einem Land. Es wird hier nicht anerkannt. Es wird hier, wenn, dann nur teilweise anerkannt. Es fehlt die Sprache natürlich. Irgendwann ist man auf B1-Niveau, beziehungsweise sogar auf B2-Niveau, aber mit einem nicht anerkannten Abschluss. Schaffen Sie überhaupt, solche Leute auf dem Arbeitsmarkt unterzubringen? Oder schicken Sie sie zu irgendwelchen Weiterbildungskursen oder Ausbildungskurse? Schaffen Sie überhaupt, diese Ausbildungsplätze für solche Leute zu bekommen, beziehungsweise Weiterbildungsangebote finanziert zu bekommen? Was machen Sie mit Ihren Kolleginnen und Kollegen mit nicht anerkannten Abschlüssen, denn praktisch bei keinem Erzieher sind Abschlüsse, auch bei keinem Lehrer sind Abschlüsse dann anerkannt in Deutschland, zumindest nicht bei der Ukraine.
3: Ja, eine wichtige Frage. Ich würde ganz gerne Ihnen ein bisschen dann in unsere Netzwerkarbeit mitnehmen und auch die Arbeit und das Programm des Projektes Perspektive frühkindliche Erziehung erklären, damit Sie eine Idee bekommen, wie die Begleitung, Qualifizierung und Beratung von Menschen mit pädagogischen Abschlüssen bei uns quasi organisiert wird. Wir arbeiten im Rahmen des IQ-Netzwerkes. Das ist ein Programm, das auf Bundesebene unterschiedliche Projekte und Teilvorhaben führt. Wir haben in Deutschland ungefähr 24 Millionen Menschen mit einem sogenannten Migrationshintergrund. Das entspricht 29,7% der Bevölkerung. Ja. Viele Faktoren führen dazu, dass diese Migranten etwas so doppelt so stark betroffen sind als Personen ohne Migrationshintergrund für Arbeitslosigkeit. In den vergangenen Jahren ist es immer wieder zu beobachten, dass Deutschland eine neue Zuwanderung hat und insbesondere auch die EU-Länder. Aus der Situation in der Ukraine ist natürlich eine große Einwanderungsgruppe zu uns gekommen. In der Tat ist die Anerkennung der beruflichen Qualifikation im pädagogischen Bereich nicht einfach. Allerdings hat es nämlich die Möglichkeit der Anerkennung. Manche Berufe haben hier keine Anerkennung, sondern nur die Möglichkeit der Bewertung. Reglementierte Berufe aber müssen und dürfen anerkannt werden. Das ist der Vorteil. Abhängig von dem Fachbereich des pädagogischen Berufes haben dann die Menschen unterschiedliche Auflagen zu erfüllen. Das heißt, eine Lehrerin, die in der Ukraine zum Beispiel Englisch gelernt hat, darf in Deutschland selbstverständlich die Anerkennung ihrer Qualifikation beantragen und wird dafür eine Teilanerkennung, ne? Bescheinigung erhalten, wo darin steht, welche Maßnahmen oder welche Auflagen sie oder er zu erfüllen hat, um hier eine volle Anerkennung zu erlangen. Das deutsche Bildungssystem unterscheidet sich stark von anderen Bildungssystemen anderer Länder und ich glaube, darin liegt ein bisschen dann die Schwierigkeit. In Deutschland zum Beispiel ist es notwendig, dass Lehrerinnen und Lehrer mindestens 2 Fächer studiert haben und für die Grundschule sind es 3. In anderen Ländern reicht es aus, wenn ein Fach gelernt worden ist. No? Sozialarbeiterinnen, Sozialarbeiter, Sozialpädagogen oder Kindheitspädagogen müssen hier in Deutschland nach dem Studium ein Anerkennungsjahr durchlaufen. Das ist in anderen Ländern in dieser Form nicht vorhanden. Das heißt, die Defizite oder die Differenzen, diese Bildungssysteme werden quasi hier als Defizitbescheide festgestellt und der Anerkennungssuchende mitgeteilt. Erzieherinnen und Erzieher, je nachdem, ob sie an einer Universität den Beruf gelernt haben oder an einem Institut oder in einer Berufsschule, erhalten sie natürlich auch hier die Möglichkeit der Anerkennung, werden aber immer Auflagen gekoppelt. Ne? Diese Auflagen sind in der Regel rechtliche Grundlagen zum Beispiel. Man muss natürlich wissen, welche Rechte und welche Pflichten Pädagoginnen und Pädagogen hier übernehmen und auch für sich in Anspruch nehmen. Es ist auch wichtig, mit welchem Konzept das Land Hessen zum Beispiel mit Kindern, die Förderung der Kinder in der Schule, in der Kita arbeitet. Andere Länder haben eine stärkere Orientierung auf die Vermittlung von Wissen, zum Beispiel im Kindergarten. In Deutschland ist es so, dass der Kindergarten für die Entwicklung der sozialen Kompetenzen, den Demokratieprinzip, die Entwicklung kognitive Kompetenzen quasi vorgesehen ist. Andere Länder setzen dann den Schwerpunkt quasi dann auf der Vermittlung von Wissen. Die Kinder sollen schon früh genug lernen, Zahlen, Buchstaben, womöglich noch ein bisschen schreiben und lesen. Hier ist nicht der Fall. Hier ist nämlich dann die Selbstständigkeit des Kindes im Mittelpunkt, dass das Kind auch lernt, was dem Kind gut tut, wie es sich dann mit den anderen Kindern in der Gruppe gut einbringen kann. Das sind nämlich die großen Unterschiede zwischen Ausbildungen aus anderen Ländern und die Ausbildung in Deutschland gibt. Es ist sehr oberflächlich natürlich dargestellt, weil das Anerkennungsverfahren immer ein individuelles Verfahren ist. Das heißt, Menschen abhängig von Fachausbildungsberuf oder Studien, von Berufserfahrung, von zusätzlichen Qualifizierungen, von zusätzlichen Qualifikationen und andere Soft Skills bekommen natürlich eine eventuell ähnliche oder unterschiedliche Bewertung der Qualifikation. Ne? Die Bieter, ne, Berufserfahrung, zusätzliche Qualifizierung und Studien machen einen Unterschied. Deswegen ist es wichtig, immer dessen bewusst zu sein, das Anerkennungsverfahren ist immer ein individuelles Verfahren.
0: Mhm. Mhm. Dankeschön für Sie, das ist sehr interessant. Und jetzt wir machen eine Musik und dann zurück.
3: Ja. Danke.
0: Mhm. 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

0: Ja, also ich wollte fragen, was genau dieses Projekt Perspektive der frühkindlichen Erziehung bedeutet, was Sie genau machen, welche Hauptziele verfolgen Sie und vor allem, wie machen Sie das, wenn Sie eine Erzieherin bekommen aus einem fremden Land, die ist nicht anerkannt, wo ob sie spricht zum Beispiel B1 oder sogar B2 Deutsch, wo kann sie überhaupt anfangen, was machen Sie mit so einem Fall?
1: Ja, gerne. Die Perspektive frühkindliche Erziehung ist ein individuelles Qualifizierungs-, Beratungs- und Begleitungsprojekt. Das Angebot ist ein Teilvorhaben des Integrationsnetzwerkes IQ Hessen. Das Integrationsnetzwerk IQ Hessen ist ein Teil des Förderprogramms IQ Integration durch Qualifizierung und wird im Rahmen des Förderprogramms IQ Integration durch Qualifizierung durch das Bundesministerium für Arbeit und Soziales, die Europäische Union über den Europäischen Sozialfonds ESF Plus und wird auch noch gefördert durch das Bundesamt für Migration und Flüchtlinge administriert. Partner in der Umsetzung sind das Bundesministerium für Bildung, Familie, Senioren, Frauen und Jugend und die Bundesagentur für Arbeit. Konkret auf Ihre Frage zuzugehen, so wie der Name ahnen lässt, das ist ein individuelles Qualifizierungs-, Beratung- und Begleitungsangebot. Das heißt, Ziel der Qualifizierungsbegleitung ist es, die nachhaltige und qualifikationsadäquate Beschäftigung der Fachkräfte im pädagogischen Bereich. Durch die Qualifizierungsbegleitung werden internationale Fachkräfte auf ihren individuellen Qualifizierungsweg begleitet und mit dem Ziel, alle formalen und fachlichen Voraussetzungen für eine Tätigkeit im pädagogischen Bereich zu erfüllen. Ausgehend von den Auflagen in den Anerkennungsbescheiden und den mitgebrachten Kompetenzen und Fähigkeiten entwickeln wir dann mit den pädagogischen Fachkräften einen Qualifizierungsweg. Das heißt, wir versuchen in der Praxis mit den pädagogischen Fachkräften die Ist-Zustand festzustellen. Wir analysieren, was die Person mitbringt und welche Qualifizierungsbedarfe die Person hat. Wir schauen mit der Person von Sprachniveau, Status der Anerkennungsverfahren, Berufserfahrung in der Heimat, die Möglichkeiten der berufliche Einstieg vor Ort und gehen dann durch unsere Kooperation mit den Kooperationspartnern in die Umsetzung des Projektes. Also an der ersten Stelle steht immer die Feststellung des Qualifikationsbedarfs. Das heißt, die Fachkräfte mit einem akademischen oder berufsqualifizierenden Abschluss werden dabei unterstützt, festzustellen, welche Qualifikationsbedarfe für die Arbeit im reglementierten Bereich benötigen. Danach wird dann durch die individuelle Begleitung und Unterstützung auf den Qualifizierungsweg, zum Beispiel die Vorbereitung auf den Besuch von Praxismodulen an den Universitäten. Wir unterstützen dabei, die Anerkennungsbescheide zu verstehen. Was steht nämlich dann in der Rückmeldung der anerkennenden Stelle? Was sind die Schritte, die ich zu geben habe? Was sind nämlich dann die Bedarfe, die ich dann für eine volle Anerkennung und das Erreichen der Tätigkeit im pädagogischen Bereich nachzuholen habe, zu belegen habe? Wir vermitteln Fachkenntnisse und Kompetenzen für die Tätigkeit in den Themen, in dem Bereich, durch themenspezifische Qualifizierungsmodule. Für Menschen, die zwar ein Anerkennungsverfahren durchlaufen haben und doch eine negative Prognose haben, das heißt keine Möglichkeit der Anerkennung oder bereits schon eine Ablehnung, bearbeiten dann mit ihnen einen alternativen Qualifizierungsweg für die Integration in den Arbeitsmarkt. Und wir arbeiten auch in Verzahnung mit den Sprachangeboten des Bundes. Das heißt, Lehrerinnen, Lehrer, Sozialpädagogen, Sozialarbeiter, Erzieherinnen und Erzieher sitzen dann persönlich und wir identifizieren dann die Bedarfe und suchen dann im Rahmen der Angebote vor Ort in Rhein-Main-Gebiet die Möglichkeit, die formelle Voraussetzungen zu erfüllen und unterstützen auch natürlich dabei auch bei Bedarf mit Sprachcoaching, damit nämlich dann die Erreichung der Ziele möglich gemacht wird.
0: Klasse. Klasse. Dann habe ich ein paar Leute für Sie, wo wir wirklich jetzt nicht wissen, wie wir weiter vorankommen. Denn wir haben, also in der Ukraine haben viele Frauen im Bereich Frühpädagogik gearbeitet, als Erzieherinnen bzw. als Grundschullehrerinnen. Und wobei wir am Anfang sie ganz gut unterbringen könnten. Es waren viele Erziehungshelfer gesucht und wir haben dann, glaube ich, über 20 Leute als Erziehungshelfer untergebracht, damals, ganz am Anfang, ohne Sprache. Sie wurden dann am Ort und Stelle, wurde ihnen die Sprache beigebracht. Aber nach einem halben Jahr ungefähr war es alles zu Ende. Dann hieß es B1 erstmal und dann B2 und dann Anerkennung von allen Papieren. Und dann hieß es bei uns in Wiesbaden, keine Stellen für Erziehungshilfe mehr, Ausbildung nötig und Ausbildungsstellen sind zahlgering, Praktikumstellen existieren so gut wie gar nicht. Also wir finden wirklich jetzt sehr, sehr mit großen Schwierigkeiten die Wege in dem Bereich Frühpädagogik. Und da gibt es, wir haben so viele Frauen, die sich das wünschen. Dann freue ich mich unglaublich, dass ich einen Ansprechpartner habe. Wer kann denn in diesem Projekt teilnehmen? Ist es außerhalb von Frankfurt auch zugänglich? Ja. Dürfen wir Leute zu Ihnen schicken?
1: Das dürfen Sie. Das ist die große Stärke dieses Projektes. Wir dürfen Menschen aus Mittel- und Südhessen in unserem Projekt aufnehmen. Ich würde ganz gerne Ihnen nochmal ein paar Informationen über den pädagogischen Bereich auf den Weg geben. Es ist in der Tat nicht einfach, weil die pädagogischen Berufe zu den sogenannten reglementierten Berufen in Deutschland gehören. Das bedeutet, dass der Zugang zu der ausübenden Beruf durch rechtliche Vorschriften geregelt ist und der Nachweis bestimmter Qualifikationen für die Ausübung des Berufes erforderlich ist. Das heißt, es gibt gesetzliche Regelungen, die Ausübung durch gesetzliche Vorschriften schützen. Es gibt Qualifikationsnachweise, das ist das, was Sie nämlich dann im Rahmen der frühkindlichen Erziehung angesprochen haben. Die Arbeit als Erzieherin und Erzieher, eine pädagogische Fachkraft darf die Kinder in eine Gruppe begleiten und erziehen. Eine Person, die den Beruf und die Anerkennung als staatlich anerkannte Erzieherin und Erzieher oder Sozialpädagogin oder Sozialarbeiter darf die Kinder per Gesetz nicht alleine übernehmen. Das heißt, es ist auch nicht nur die Sicherheit der Kinder, sondern auch die Sicherheit des Fachpersonals, was im Vordergrund steht. Die Zulassung zur Anerkennung, das ist oft eine staatliche Zulassung, wofür auch dann die Anerkennung der Qualifikation notwendig ist, bevor die Tätigkeit vollständig ausgeübt werden kann. Und natürlich die Schutz der Berufsbezeichnung. Nicht jeder darf sich dann Lehrerin und Lehrer oder Erzieherin und Erzieher nennen.
0: Was mich gewundert hat, Grundschullehrerinnen werden überhaupt oder nach meiner Erfahrung werden überhaupt nicht als Erzieherinnen anerkannt. Das sind zwei verschiedene Berufe. Man hat mir gesagt, das ist wie Bäcker und Metzger, ganz unterschiedliche Dinge. Ich finde das nicht ganz so unterschiedlich. Lehrerin erste Klasse Grundschule und Erzieherin der Gruppe von fünfjährigen Kinder, finde ich nicht so unterschiedlich, aber okay. Und noch schwieriger ist es für Leute, die das nicht per se gelernt haben, aber als Erzieherinnen 15, 20 Jahre gearbeitet haben, irgendwo in der Ukraine. Denn nach dem Verfall von Sowjetunion hat natürlich jede nicht das Beruf ausgeübt, das man gelernt hat, sondern irgendwas, was für einen möglich war. Also viele Leute, die Elektrotechnik studiert haben, haben dann 20, 30 Jahre im Kindergarten gearbeitet haben. Wird es überhaupt anerkannt? Wird Berufserfahrung anerkannt? Werden dann Grundschullehrerinnen als Erzieherinnen wenigstens teilweise anerkannt? Oder müssen sie von vorne an die Ausbildung machen bzw. in die Uni gehen? Denn in die Uni gehen ist auch nicht jedermanns Sache. Nicht nur, weil man irgendwie, oder nicht, weil man faul ist, sondern weil nach 45 Jahren wird zum Beispiel BAföG überhaupt nicht ausbezahlt. Und wenn Sie den Status von Flüchtlinge, also diesen Paragraph 24 verlieren, dann wird BAföG überhaupt nicht ausgezahlt. Dann müssen Sie beweisen, dass Sie diese 800 Euro pro Monat auf einem geschlossenen Konto für ein Jahr im Voraus haben, also diese 10.000 Euro müssen Sie vorweisen. Und das ist nicht klar, wie sie das machen. Deswegen scheuen sich Leute, dann an die Uni zu gehen. Sie wurden dann andere Erziehungsqualifizierungen lieber machen, beziehungsweise sie wurden eine duale Ausbildung lieber machen. Wird es überhaupt möglich und wird es wenigstens verkürzt, wenn man dann als Grundschullehrerin oder Lehrer qualifiziert ist, beziehungsweise wenn man dann Berufserfahrung hat?
1: Ja,
0: viele Fragen. Fragen über Fragen.
1: Ja, zunächst der Unterschied zwischen Erzieherin und Grundschullehrerin. Sie haben recht, sind an manchen Stellen verwandte Berufe. Eins und dasselbe sind sie nicht, denn das hatte ich ja zu Beginn des Gesprächs erwähnt. Das Bildungssystem in Deutschland sieht schon sehr klare Unterschiede zwischen den Aufgaben einer Erzieherin, eines Erziehers und die Aufgaben und Pflichten eines Lehrers, einer Lehrerin. Der Bildungsauftrag einer Lehrerin, eines Lehrers ist der Wissensvermittlung. Die Lehrerinnen und Lehrer stehen da, um Kinder Wissen zu vermitteln, wie man schreibt, wie man liest, Mathematik, Sachkunde. Erzieherinnen und Erzieher begleiten die soziale Kompetenzenentwicklung, die motorische Kompetenzenentwicklung, die der Entwicklung des Kindes. No? Das heißt, der Auftrag ist im Prinzip eine ganz andere. Dass Grundschullehrerinnen und Grundschullehrer nicht per se als Erzieherinnen und Erzieher anerkannt werden, ist nur zum Teil richtig. Für die Anerkennung oder dann für die Gleichwertigkeit des Abschlusses in einem anderen Bereich bedarf natürlich die volle Anerkennung als Lehrerinnen und Lehrer. Das heißt, Lehrerinnen und Lehrer, die das ganze Verfahren durchlaufen sind, ja, ich kann Ihnen dann ein paar Beispiele aus Personen aus der Ukraine, Grundschullehrerinnen und Grundschullehrer brauchen in Hessen mindestens drei Fächer. Davon sind Mathematik und Deutsch immer verpflichtend. Das ist jetzt für Menschen aus der Ukraine nicht der Fall. Es werden aber Fächer wie Sachkunde, Musik, Sport, Religion anerkannt. Das heißt, die Möglichkeit, die Fächer, die man auch in der Ukraine unterrichtet hat, hier gleichwertig bewerten zu lassen, ist gegeben. Die Beherrschung der deutschen Sprache ist natürlich ein Muss. Weil unabhängig davon, ob die Person in der Schule arbeitet oder im Kindergarten, muss in der Lage sein, sowohl mit den Kindern als auch mit Eltern und Kolleginnen und Kollegen zu kommunizieren.
0: Ja, okay? Das ist klar. Mhm.
2: Okay, sehr danke schon. Und jetzt wir machen ein bisschen Pause mit Musik und dann zurück nochmal.

0: Hallo, Radio Robota und Radio Rüsselsheim. Bitte schön, Larissa Itina.
1: Ja, also wir haben nicht zu Ende die vorige Frage behandelt, deswegen gleich das Wort für Sie.
2: Ja, genau. Also ich hatte Ihnen ja gesagt, Grundschullehramt und die Arbeit im frühkindlichen Bereich sind dann die höchsten Berufe, aber natürlich nicht eins und das Gleiche. Zu Ihren Fragen noch. Wie zu Beginn erwähnt, ist die Anerkennung der Qualifikation eine sehr individuelle Geschichte. Die Menschen bringen dann unterschiedliche Voraussetzungen und Kompetenzen mit. Und das ist genau das, was die Stärke unseres Projektes macht. Wir können dann individuell die Person betrachtet. Wir können mit der Person dann individuell auch noch die Vermittlung fehlende Fachkenntnisse und Kompetenzen für den Einstieg in den pädagogischen Bereich quasi dann feststellen und planen. Wir können dann im Rahmen des Projektes einen individuellen Qualifizierungsweg quasi entwerfen und wir können auch mit ihnen quasi durch den Kontakt mit Trägern in der ganzen Region Praktika organisieren, die Möglichkeit in den Arbeitsmarkt zu einzusteigen. Wir können mit ihnen auch noch evaluieren, inwieweit nämlich dann das Initiieren eine Hospitation in den einen oder in den anderen Bereich

0: stabilisierende Zugänge eingeführt. Das heißt, auch Menschen aus fachfremden Bereichen dürfen als multiprofessionellen Teams in den Kindergarten arbeiten.
1: Wow!
0: Das heißt, es ist natürlich dafür eine Vorbereitung mit den gewissen Anteil an Stunden und bedarf natürlich auch die Kooperation und Bewilligung sowohl des Trägers, der Kindertageseinrichtung, als auch der jeweiligen Jugendämter. Aber das Land Hessen arbeitet schon stark daran, diese Menschen, die Kompetenzen mitbringen und gerne in dem pädagogischen Bereich tätig werden möchten, Alternativen anzubieten. Im Rahmen des Anerkennungsverfahrens auch die Lehrerinnen und Lehrer von Grundschulen, die Sie kennen, die noch nicht die volle Anerkennung erreicht haben und eventuell in dem Bereich keine Zukunft sehen. Ja, es gibt auch andere Möglichkeiten. Das Projekt ist dafür. Wir stehen gerne zur Verfügung. Wir können natürlich detailliert mit Ihnen die Möglichkeiten der Anerkennung, die nächsten Schritte besprechen, bis Sie dann in den Bereichen, die Sie gerne die nächsten Jahre arbeiten möchten, quasi dann besprechen. Ich kann Ihnen aber sagen, es ist eine langwierige Geschichte, aber wir haben Menschen aus ihrer Heimat, die ja schon in den Vorbereitungsdienst sich befinden. Das heißt, die haben alle Schritte des Anerkennungsverfahrens durchlaufen. Die haben zum Teil das zweite Fach gelernt, die haben das Sprachzertifikat oder das erforderliche Sprachniveau erreicht und unterrichten jetzt an öffentlichen Schulen.
1: Wow, ja. Das klingt fast paradiesisch. Das ist eine große Erleichterung, denn wie gesagt, ich habe mit vielen verzweifelten Erzieherinnen und Grundschullehrerinnen und auch Schullehrerinnen zu tun, die nicht weiter wissen. Sie haben zum Teil B2 erreicht, einige haben sogar C1 erreicht, einige sind immer noch zwischen B1 und B2, aber sie wissen nicht weiter. Sie werden dann von Jobcenter dann zu weiteren Sprachkursen geschickt zum Teil, aber sie sehen mittlerweile, dass das nicht so unbedingt zu einem Berufseinstieg führt. Irgendwie musste man gezielter arbeiten und ich werde dann unglaublich froh, wenn Sie mir erlauben, Sie dann zu uns einzuladen und eventuell so eine Mini-Messe bei uns machen oder ein Mini-Gespräch bei uns in Wiesbaden zu führen. Ich verspreche, dass wir wenigstens 40 Leute haben werden, die Sie unglaublich glücklich machen werden damit. Welche Voraussetzungen braucht dann die Teilnahme in Ihrem Programm? Welche sprachliche Voraussetzungen und welche Papiere muss man mitbringen?
0: Ja, ganz kurz nochmal zu Ihren Fragen vorhin. Sie sprachen auch über die Möglichkeit einer dualen Ausbildung. Das gibt es auch in dem pädagogischen Bereich. Mhm. Menschen aus ihrer Heimat sich entschieden haben, eine Ausbildung zu machen, gibt es natürlich formale Voraussetzungen, die zu erfüllen sind. Aber das ist aber zum Beispiel eine der Flexibilisierungen, die das Land Hessen auch noch eingeführt hat. Es bestellt die Möglichkeit, zum Beispiel eine PIVA-Ausbildung zu machen. Das heißt, eine praxisintegrierte, vergütete Ausbildung. Das heißt, man arbeitet und lernt gleichzeitig und verdient, ne? Geld dabei. Es sind natürlich sprachliche Voraussetzungen und auch ein anerkannter Schulabschluss ein Teil der formellen Vorgaben, die man zu erfüllen hat. Aber dazu können wir natürlich gerne Informationen zukommen lassen. Ihre Frage, was braucht eine Person, um ein Projekt daran teilzunehmen? Die Person muss im Ausland eine Berufsausbildung oder ein Studium abgeschlossen haben Kenntnisse der Sprache sind gut, also mindestens ein A2, B1, sodass wir miteinander kommunizieren können. Das wäre schon wichtig.

0: wir dann mit der Person noch das Ziel zusammen ja, festlegen. Und das war's.
1: Wow.
0: Genau.
1: Das ist toll. Ja, dann haben wir, wie gesagt, dann haben wir wenigstens 40 Leute, die bei Ihnen dann vielleicht ein bisschen weiter vorankommen könnten, wo wir so ein bisschen bremsen. Denn gerade in diesem Bereich Kindergartenerzieherinnen und Grundschullehrerinnen kommen wir schlecht voran. Alles klar. Was? Oh, ja. Ja, wie schaffen Sie dann die Plätze für ein Praktikum beziehungsweise die Plätze für diese duale Ausbildung? Denn duale Ausbildung bedeutet, man wird schon irgendwo aufgenommen bei einem Kindergarten und wird dann zu weit in die Schule geschickt praktisch. Wie finden Sie diese Kindergärten? Denn bei uns heißt es zwar, es besteht Bedarf, aber wenn man tatsächlich dann zu den Kindergarten kommt, dann heißt es, ach, das ist für uns zu schwierig, Praktikum zu begleiten. Wir haben keine Kapazitäten dafür und wir können Leute nicht aufnehmen, die nicht genug Kenntnisse mitbringen, weil wir dann weitere Kräfte brauchen, um diese Leute zu betreuen und so weiter und so fort. Mhm. Also einerseits besteht Bedarf, andererseits möchte man schon fertige Kräfte haben, fertige, qualifizierte oder eigentlich Kräfte, bei denen man schon nicht so viel Begleitung braucht, mhm, weil da dieser Mangel an Begleiter besteht.
0: Ja, das ist aber eigentlich ein Qualitätsmerkmal der Einrichtungen, mit denen Sie gesprochen haben. Es ist richtig, dass wenn eine Person in der Einrichtung kommt, eine fachliche Begleitung zur Seite gestellt werden sollte. Damit die Person, die aus dem Ausland kommt, mit einem ganz anderen Arbeitssystem weiß, mit welchen Vorgaben hier die Arbeit und Entwicklung der Kinder begleitet wird. Was sind ja dann die wichtigen Aspekte des Bildungs- und Erziehungsplans des Landes Hessen? Was ist dann die Vorstellung zum Beispiel von Co-Konstruktion? Was ist nämlich das Bild von Kind? Wie ist nämlich dann die Vorstellung von Demokratie, die in Deutschland herrscht? In anderen Ländern gibt es andere Maßstaben für Nähe und Distanz, für eine Vorstellung von Disziplin. Und deswegen ist wichtig, dass die pädagogischen Fachkräfte wissen und auch dessen bewusst sind, was ist das Konzept der Erziehung in Deutschland, so dass man natürlich auch mit ihren pädagogische Kompetenz und pädagogische Persönlichkeit vereinbaren kann. Wir arbeiten sehr eng mit den Trägern und suchen natürlich auch für die passende Person womöglich auch die passende Einrichtung. No?
1: Und dann werden Sie wahrscheinlich mehr Erfolg haben als wir. Welche Bedeutung hat das Ganze Ihrer Meinung nach in einem interkulturellen Dialog? Ist es gut, wenn dann die Erzieherinnen und Erzieher aus einem fremden Land kommen? Ist das gut für deutsche Kinder? Ist das schlecht für deutsche Kinder? Bedeutet das zusätzliche Schwierigkeiten? Ist das besser, wenn alle dann weiß und deutsch sind und wunderbar Sprache sprechen? Oder ist es eine Bereicherung, wenn man dann mit verschiedenen Kulturen zu tun hat?
0: Es ist auf jeden Fall eine Bereicherung. Es ist auf jeden Fall eine Bereicherung. Interkulturelle Brücken zu bauen, es ist wichtig, als Multiplikatorinnen und Multiplikatoren für Community zu arbeiten, es ist wichtig. Die Beförderung der gleichberechtigten Teilhabe ist wichtig. Wir leben in einer globalisierten Welt. was ist gut oder was ist schlecht. Wir lernen voneinander, wir profitieren füreinander. Wir schaffen mit dieser Zusammenarbeit und Unterstützung eine Bekämpfung der Segregation. Und für uns ist es wichtig natürlich, dass die ökonomische Unabhängigkeit der Frauen vorankommt.
1: Ja, finde ich auch. Vielen lieben Dank. Und wenn ich Sie tatsächlich zu uns einladen durfte oder wenn wir irgendwo als eine Gruppe uns treffen, könnten wir wahrscheinlich danach dann nochmal uns hier auf dem Radio treffen und besprechen, wie das ging und welche Wege wir weiter voranstreiten, auch zusammen.
0: Sehr gerne.
1: Dankeschön.
2: Vielen, vielen Dank. Heute unsere Gastin Valeria Martinez de Gans und Larissa Itina. Radio Robota.
3: Once Upon a Time, die Classic Rock Show auf Radio Rüsselsheim. Diesmal nicht mit Classic Rock oder mit nur wenig. Wir haben wieder Besuch, wie eigentlich jetzt alle Vierteljahr, den Michael Hammer.
4: So sieht's aus. Schönen guten Morgen vom Rüsselsheimer Musikarchiv.
5: Morgen.
3: Oh. Und das war der Bass vom Michael. Und wir haben den vierten Teil, glaube ich, den fünften des Rüsselsheimer Musikarchivs.
4: Wir starten mit, wir starten noch nicht, ich will nur sagen, heute sind Lieder dran von Nummer 66 bis 82, wenn wir alles durchkriegen. Also so viele Lieder haben wir schon gespielt, 65 Songs aus dem Rüsselsheimer Musikarchiv wurden bereits gespielt.
6: Und heute schauen wir schwerpunktmäßig in die 2000er, fangen aber mit Rückblicken an,
4: nix
6: oder?
4: Nix 2000er, du weißt wieder nix, alles 90er.
6: Alles 90er
4: also
6: noch.
4: Wenn wir ganz viel Glück haben, haben wir ein Lied von 2000, wenn wir durchkommen, aber ich glaube, das langt nicht.
6: Ah ja, ich dachte, da wären wir dazu.
4: Also wir sind in den 60er noch mal kurz, müssen wir eine Rückreise machen und dann geht's in die 90er.
6: Weil so fangen wir ja eigentlich jedes Mal an, mit einem Rückblick auf das, was in den letzten Wochen und Monaten passiert ist. Und wenn ich so sehe, was du so ausbreitest, ist einiges passiert. Ich wage mich noch nicht zu sagen, dass es musikalisch erfreulich ist, was ich da bisher gesehen habe.
4: Wenn du ein bisschen auf Schlager stehst und ein bisschen Beatmusik, dann ich habe tatsächlich wieder neue Namen bekommen. Wir hatten ja schon mal einen Norbert Henz erwähnt, der mit der Beatband The Poor Things 1967 eine Platte bei CBS veröffentlicht hat, mit einem anderen Rüsselsheimer noch zusammen und drei Mainzern. Und der Norbert Jupp Henz hat einen Bruder gehabt, den Heiko Henz, der ist jetzt auch aufgeploppt und der war Betreiber des Wintergartens im dicken Busch. Mhm. Und der hat tatsächlich in den 60er Jahren hat er richtig flotte Musik gemacht, Tanzmusik, Heiko Henz and his Comets, also angeblich 1959 gegründet. Und die haben 1964 eine Single herausgebracht und tatsächlich Platz 18 der Singlecharts in Deutschland erreicht mit dem Lied Chin Chin. Und das wird man gleich zu Beginn mal hören, würde ich vorschlagen.
3: Dann gucke ich mal, dass ich das spiele.

0: Ja, ich habe was gelernt. Rüsselsheim hatte offensichtlich einen Peter Kraus.
1: Das kann man fast so sagen und mit Platz 18, glaube ich, auch gut vertreten in der Szene. Und der hat tatsächlich dann noch als Solokünstler nur mit dem Namen Heiko Henz ohne His Comets hat er dann noch Musik gemacht und Singles veröffentlicht. Hier wie ein Diamant habe ich hier noch einen Song und die Sehnsucht nach dir, das war eine harte Nuss. Das sind so Songs von Heiko Henz. Und danach gab es noch die Heiko Henz Company, die hat dann auch Ende der 60er auch noch live viel gespielt. Von denen gibt es aber keine offiziellen Tonaufnahmen. Also der war schon schwerrührig, war wohl ein Lebemann. Also das sieht man auch so auf seinen Autogrammkarten, wie er sich da so postet. War schon ein schöner Kerl. Ich glaube, der war gut aktiv und ist 2010 in Mallorca bei einem Badeurlaub verstorben.
0: Mhm. War das insgesamt so? Ja, was wir eben gehört haben, war ja zeitgeistig. Das ist der deutsche Rock'n'Roll, also was weiß ich, ja. Wie gesagt, Peter Kraus und so Leute. Und auch sein Bandnamen, The Comets, hat er sich öffentlich bei Bill Haley entliehen.
1: Das könnte sein.
0: sind spätere Sachen auch noch so dem Rock'n'Roll geschuldet? Oder?
1: Nee, das ist mehr so Schlager, was er dann gemacht hat auf den Singles. Aber auf jeden Fall interessant, dass das jetzt wieder so aufgeploppt ist, dass das eigentlich dieser Haupt-Henz-Bruder war, der Musik gemacht hat. Wir hatten es ja nur mit dem anderen. Und er war ursprünglich in Gießen geboren und hat dann, wie schon erwähnt, den Wintergarten geleitet. Mhm. Und dort hat 2010 dann auch die Trauerfeier stattgefunden.
2: Okay, wir haben uns ja gewundert, er singt ja mit eigentlich englischem Akzent, aber wahrscheinlich ist das irgendwie so eingespielt, also so.
1: Das könnte sein, ja.
0: Also wenn man mal andere Leute der Zeit hört, auch Freddie Quinn, die versuchen auch einen englischen Akzent irgendwie zu kreieren.
2: Mich hat es ja an Bill Ramsey erinnert.
0: Aber Bill Ramsey ist ja auch so ein Sache, ja.
1: Also die haben auf jeden Fall mit ihren Comets, haben die in den Ami-Clubs in Wiesbaden und so, haben die regelmäßig jedes Wochenende gespielt und dann waren die 3-4 Stunden aktiv. Vielleicht hat sich das in diesem Umfeld dann auch entwickelt, dass man da die Sprache auch so ein bisschen akzentmäßig oder mehr ins Englische dann geht oder Amerikanische. Auf jeden Fall wieder mal ein Highlight. Im Archiv bin ich froh. Ich habe mir die Autogrammkarte gleich geholt für 3,50 Euro, die es bei eBay gab. Und da habe ich jetzt ein schönes Porträtbild mit Unterschrift vom Heiko Henz. Top.
2: Sehr schön. Also, wir sind... Das ist dann tatsächlich die früheste Aufnahme, oder?
1: Das ist die 64er, ist jetzt die früheste Aufnahme, die ich habe, ja.
2: Sehr gut. Mal gucken, ob wir irgendwann noch weiter in den...
1: Ich habe
2: in der Historie gehen.
1: Ich habe mittlerweile das erste Rüsselsheimer Echo von 1953 war, glaube ich, die Erstauflage habe ich und da steht auch ein bisschen was mit Musik drin, dass da irgendwelche Armeekapellen hier in Rüsselsheim gespielt haben. Das sind jetzt so die ersten musikalischen Informationen überhaupt, die ich jetzt bekommen habe. Also es bleibt spannend und ich hoffe, dass ich versuche mit dem nächsten Künstler, den wir jetzt spielen werden, dem Hubert...
0: Eine Frage noch, zu dem, was du gerade eben gesagt hast. Sind das dann Rüsselsheimer Bands oder sind das Bands, die im Umfeld der Espel-Kaserne entstanden sind?
1: Eher im Umfeld der Espel-Kaserne. Also war jetzt kein Hinweis darauf, dass da Rüsselsheimer musikalisch aktiv waren. Genau. Dann würde ich sagen, gehen wir weiter zum nächsten Fundstück.
2: Ja?
1: Hubert Diehl, ursprünglich nur als Hubert aufgetreten, als 12-Jähriger beim Heinz Schenk im Blauen Bock zur 100. Jubiläumssendung aufgetreten. Ein ganz frecher, selbstbewusster Kerl. Die Aufnahme, die wir gleich hören, Früh übt sich, was ein Sänger ist, hat Heinz Schenk auch den Text geschrieben und hat es dann von dem Hubert singen lassen in der Sendung. Und die haben sich vor dem Lied auch ein bisschen unterhalten, danach auch noch ein bisschen. Das hören wir uns mal komplett an. Das ist schon cool. Der Hubert Diehl wurde von Willy Brandt eingeladen, bei ihm, glaube ich, auf der Hochzeits- oder Geburtstagsfeier zu singen. Hat das aktuelle Sportstudio einmal auch gesungen dort und hat auch irgendeinen Sonntags, irgendeine ARD-Sendung mit einem Sonntagskonzert auch moderiert. Und das alles ab 12 Jahre aufwärts und hat 5 oder 6 Singles auch rausgebracht. Und es gibt einige YouTube-Videos, wie gesagt, Blauer Bock-Auftritt und so, alles vorhanden. Und er wohnt noch in Hasloch, ist mittlerweile 70, wohnt in der Wiesenstraße. Und mit dem versuche ich auch mal Kontakt aufzunehmen, den mal zu interviewen. Und der weiß bestimmt viel weitere Sachen aus den 50er, 60ern, vielleicht was musikalisch hier in Rüsselsheim los war.
0: Mit dem bewegen wir uns aber jetzt Anfang der 70er, nehme ich
1: das an. Das ist, ne, jetzt von 1969.
2: Da
1: bist du sprachlos, Mann.
2: Ja, also dann nimm den doch mit zur nächsten Sendung und dann...
1: Das könnte man natürlich auch machen, weil ich habe den zufällig entdeckt in der Haslacher Kerbe-Zeitschrift. Zu diesem Jahr gibt es ein vierseitiges Porträt über Hubert Diehl. Und da habe ich das zufällig gesehen und habe dann gedacht, das gibt's doch nicht. Und gleich bei YouTube rein und zack, 5 oder 6 Videos von dem jungen Herrn. Echt cool. Früh übt sich, was ein Sänger ist. Mit Moderation Heinz Schenk.
3: Ja, jetzt kommen wir zu dir, Hubert.
4: Ja.
3: Du gehst noch in die Schule.
4: Ja.
3: Schauen die Schüler jetzt zu, deine Freunde?
4: Ja, es kann sein, dass sie zuschauen.
3: Und der Lehrer wird doch mal gucken, was du machst und so. Wie geht es in der Schule? Bist du ein guter Schüler?
4: Ja, ich bin.
3: Geht das wie mir? Ich war in der Schule ein Pechvogel gewesen. Wenn ich Masern oder die Mumps hatte, immer in den Ferien. Also das ist sehr, sehr, sehr schwierig. Komm, das Karte. Jetzt komm einmal mit mir, wir gehen einmal nach drüben. Es wurde ja sehr viel über dich geschrieben. Er war nicht so glücklich drüber. Ich war auch nicht so glücklich drüber. Man hat geschrieben, du wärst ein zweiter Heintje. Und da haben wir gesagt, lieber ein erster Hubert als ein zweiter Heintje. Das ist doch viel besser. Er möchte, meine Damen und Herren, sich einmal vorstellen mit einem Liedchen, jetzt Millionen. Was, bist du nervös?
4: Ein bisschen, ja.
3: Ein bisschen, ja, das geht. Das darfst du ja auch. Hör mal, wenn man 12 Jahre alt ist, ich habe ein paar Jahre mehr, guck mich an. Also, du singst jetzt ein Lied, Früh übt sich, was ein Sänger ist. Und hier ist er, meine Damen und Herren. Es wurde viel um ihn geschrieben. Unser Hubert.

0: Ein Applaus. Komm, ein toller Alter von Franz Kohler. Ja, ja, ja, wir zusammen irgendwie. Ein Applaus. Der Wemmel. Aus Rüsselsheim ist er gekommen, unser Hubert. Piccolo in Blauenburg. Die Wirtin will dir auch noch was sagen. Geh mal rüber, bitte. Komm, Frau Wirtin,
1: sagen. Hubert, das hast du großartig gemacht. Hier ist auch noch ein Klappimpel. Ja. Du hast bestimmt einen großen Weg vor dir, Bub. Mann, ist nicht auch ein Nonsens.
2: Jawohl. Du setzt dich jetzt aufs Fahren, fährst nie mehr nach Sachsenhausen zum Metzger Schneider und fräst, wo die 100 Jubiläumshaspelchen bleiben dürfen. Was sollst du machen?
3: Ei.
2: Du sollst dich nicht verhaspeln. Du sollst fragen, wo die Haspel bleiben dürfen. Los, ab, scher dich ab.
1: Also, Herr Nonsens.
4: Hallo, liebe Zuschauerinnen und Zuschauer. Hier ist der Heinz Schenk und ihr hört Radio K2R. Der Bembel unter den Radiosendern.
5: Ja. Endlich konnte ich den Jingle mal wieder spielen.
6: Der Heinz Schenk, der Ware.
7: Ja.
6: Mit unserem Hubert aus Rüsselsheim.
7: Genau, unser echt Hubert gut. Kündigt ja in seinem Liedchen an, dass er auf großen Bühnen den Lohengrin singen wird. Das hat er aber nicht getan, oder?
6: Das kann ich dir nicht sagen. So weit bin ich nicht.
7: Also in dem Artikel war auch nicht zu entnehmen, ob er dann irgendwie der Musik treu geblieben ist.
6: Habe ich auch nicht alles gelesen. Es waren echt 4 ausführliche Seiten. Mhm. Er war echt schwer aktiv. Ich meine, ich habe was gelesen mit 35 Fernsehauftritten insgesamt. Das ist schon reichlich.
5: Hubert, wenn du uns hörst, kontaktiere uns mal und dann kommst du mal ins Studio.
6: Schöne Grüße nach Hasloch. Wir werden in Verbindung treten.
7: Ja.
5: So. Haben wir noch Rückblicke?
6: Rückblicke haben wir noch einen Song aus den 80ern, würde ich noch mal spielen, weil die auch noch mal als Musikkassette aufgeploppt sind, die sie mal aufgenommen haben. Eine Jazz-Swing-Kombo, die Dommy Dots Non-Stars, glaube ich, mit dem Horst Außenhoff unter anderem und dem Oliver Leicht und alles, was hier in Rüsselsheim so an großartigen Jazz-Musikern so vorhanden war. Die haben sich dann, glaube ich, auch relativ spontan mit 20 Leuten teilweise auf die Bühne zusammengefunden und haben geprobt und Stücke aufgenommen. Und da gibt es auch eine Musikkassette mit einigen Musikaufnahmen. Und das können wir gern auch noch mal laufen lassen.
5: Die Dommy Dots Non-Stars.

0: Ah, es winkt. Hier.
1: Ja, wir bewegen uns ja momentan noch auf musikalischen Abwegen, sag ich mal. Der Jazz und Swing eher nicht, aber das, was davor ist, Jazz und Swing ist für diese Sendung eher ungewöhnlich. Und ich glaube, wir bleiben jetzt noch, bevor wir uns dem Rock und Pop wieder eher widmen, ja. Kommen wir noch zu einer Band, die auch außergewöhnlich musikalisch ist.
2: Greifst du schon vor?
1: Ja, ich dachte, oder wolltest du das später machen?
2: Das war später geplant, glaube ich.
1: Ja, ja, können wir das auch machen. Ich dachte, wir haken die Exoten ab.
2: Nein. Ja. Wir wollen es zwischendrin mal exotisch halten. Ja. Dann kommen wir zu einer Musikrichtung, die sich Endart nennt. Lässt schon vermuten, dass es wenig musikalisch wird. Eher ein Kunstprojekt mit Tonaufnahmen. Aber da kommen wir später dazu. Ich würde sagen, wir gehen chronologisch vor.
0: Ja. Max Pennywise.
2: Max Pennywise, genau. Das ist eine Band von 1990, die eine sehr schöne CD gemacht haben mit 4 Liedern drauf. Und der Mac ist der Mac Wiebe, der heute noch aktiv auf der Bühne steht, unter anderem mit dieser Fleetwood Mac Coverband, die hier auch jetzt im Sommer auf dem Theatervorplatz gespielt haben, wo auch der Florian Samuel Späth Gitarre spielt, dieses Gitarren-Blues-Wunder hier aus Rüsselsheim, der Sohn vom Joachim Späth, der bei Walla Walla Zulu Gitarre gespielt hat. Also es ist immer wieder interessant, was damals war an Musik. Und
0: Joachim Späth, Jojo.
2: Genau. Und was halt heute immer noch gemacht wird von den Leuten, ist echt cool. Und da hören wir uns ein Stück an von 1990 von Max Pennywise, wo auch der Kai Rankenburg, glaube ich, dabei war, oder Thomas Rankenburg, die ja auch bekannte Brüder sind, die auch viel Musik gemacht haben hier. Und da hören wir uns den Song mal an, I Can't Lie, 1990.

0: Grundsolide Rockmusik, aber auch nicht nachhaltig, oder?
1: Qualität.
2: Das war Qualität, aber außer der CD mit 4 Songs drauf und einem ganz kurzen Song noch, ist da meines Wissens nichts mehr passiert. Ich habe 2, 3 Presseberichte. Und da war unter anderem der Frank Osmers auch am Bass, der in unzähligen Bands, auch in Rüsselsheim, immer wieder aufploppt, der auch aktuell noch in 2, 3 Bandprojekten immer wieder mal auftaucht. Dann, wie gesagt, der Gerhard McWiebe, Andreas Motek Hammerschmidt, auch einer, der in mehreren Bands in 80er, 90ern aktiv war. Kai Rankenburg, hatte ich erwähnt, an der Gitarre. Und am Gesang ein Ralf Zingel, was mir jetzt in Bezug auf andere Bands nichts sagt. Aber coole Musik.
1: Also qualitativ gut.
0: Ja.
1: Gut produziert. Eingängig. Wunderbar.
2: So sieht's aus. Und immer wieder schön, dass es auch so CD-Produktionen gibt und Singles und Schallplatten, was immer wieder mal aufploppt. Ich bin auch gerade an einer Liste dran mit allen offiziellen Veröffentlichungen von Rüsselsheimer Bands, dass man das mal in so einer Excel-Tabelle hat und da mal nachschlagen kann und vielleicht auch mal gezielt auf Einkaufstour im Internet gehen kann, weil das gibt's irgendwie alles kriegst du, wenn du dich drum kümmerst. Mhm. Schon ganz cool. Auch von der nächsten Band, das ist auch so ein auch eine sehr nachhaltige Band aus dem Umfeld der Immanuel-Kant-Schule, wo wir zwei ja auch waren, Martin, die Zambos Blues Band, wo einige von der Kant-Schule auch aktiv waren, mein Hautarzt zum Beispiel, der Michael Denk, und die haben auch 2 oder 3 CDs, meine ich, veröffentlicht, und da hätten wir jetzt einen Song von 1990.
1: Die haben, darf ich sagen, die haben bei mir am 18. Geburtstag gespielt.
2: Das darfst du sagen, Martin, und wir sind beeindruckt.
1: Und das ist ein paar Tage her.
0: Und waren Stammgast bei der Dorflinde im Museumskeller. Das waren immer tolle Konzerte.
2: Ja, die haben auch flotte, coole Musik gemacht, auch ein bisschen abwechslungsreich, jetzt nicht nur diesen stumpfen, langsamen Blues, die haben auch mal was Flotteres gespielt, so ein bisschen Rhythm and Blues. Und da hören wir jetzt einen Song von 1990, Born Under a Bad Sign.

0: Zambos Blues Band, ja, mit dem Zambo. Was aus dem geworden ist, haben wir uns gefragt. Vielleicht weiß ja jemand mehr, aber wir haben leider im Moment kein Telefon, wo man hier anrufen kann.
1: Immer noch nicht.
0: Oder? Immer noch nicht, weil die Telekom die Nummer nicht portieren will. Schande.
2: Ja. Das war der Jürgen Gosshardt, der Sänger. Ja. Der Jürgen Zambo Gosshardt. Zambo war sein Spitzname. Tatsächlich weiß ich auch nicht, was mit ihm passiert ist. Man kann ja mal live mal gucken in diesem Internet.
1: Zumindest kann man sagen, das war sicher eine der musikalisch wirklich starken Rüsselsheimer Bands.
2: Ja, der hat dann auch noch als mit einer anderen Solo-Band, glaube auf dem Flörsheim Open Air auch mal gespielt, meine ich, hätte ich auch Aufnahmen gesehen. Also auch sehr, sehr aktiv und auch über mehrere Jahre. Von daher auch einen Respekt an diesen Herrn mit der musikalischen Leistung fürs Rüsselsheimer Musikarchiv. Ha!
0: Wie machen wir weiter?
2: Wie machen wir weiter mit einer Aufnahme von 1991? Nennt sich das Projekt Babysex. Dahinter steckt die Musikerin Annette Stock, die mit den Hexen aktiv war.
0: Die wir hier jetzt auch schon mehrfach gespielt haben.
2: Mehrfach gespielt, mehrfach erwähnt. Eine der ganz seltenen weiblichen Musikerinnen, die es in Rüsselsheim gab, die kannst du wirklich an einer Hand oder an zwei Händen auf jeden Fall zusammenzählen. Und sehr geheimnisvolle Person, wie ich finde, war plus minus meine Nachbarin in Hasloch-Nord. Und die Hexen, das war eine tolle Band, die es tatsächlich ihrer Zeit ein bisschen voraus waren. Da hat man ja auch schon Lieder gespielt oder ein Lied. Und das Projekt Babysex, weiß ich gar nicht, wie das entstanden ist. Auf jeden Fall hat sie diese CD gemacht und hat auch, glaube ich, alle Instrumente eingespielt, meines Wissens. Und Annette Stock ist ja komplett vom Bildschirm verschwunden. Keiner weiß irgendwas. Hat irgendwann noch mal in Mainz gewohnt, aber das ist auch schon 20 Jahre her. Seitdem verschollen, mehr oder weniger, wie auch ihr Gitarrenpartner der Band, der Thomas Pate. Das würde mich echt mal interessieren, was aus denen geworden ist. Aber da hören wir jetzt ein Lied von 1991 von Babysex, heißt das Projekt. Und der Song heißt
0: Pretty Pink Doll.
2: Ganz genau.

0: Babysex.
1: Ein sehr, sehr schöner Song, wie ich fand. Und spiegelt auch so ein bisschen so die Lieder wieder, die die Annette dann auch komponiert hat, so ein bisschen düster, ein bisschen depressiv. Das war jetzt so eine traurige Variante eines Liedes, fand ich sehr ansprechend.
0: Das waren immer so diese Wave- und Gothic-Abende am Rind. Wo die Leute getanzt haben wie Beistelltisch.
2: Ja, und die Bands haben Kleidung aller Farbschattierungen getragen, wenn sie denn schwarz waren. Genau. Ich glaube, die Annette erinnere ich mich nur in schwarzen Klamotten.
1: Ja, schwarze lange Haare, schwarze Klamotten.
2: Genau.
1: Anders habe ich sie auch nicht erlebt, ja. Gut. Interessante Zeit auf jeden Fall.
0: Jawohl, wir sind immer noch Anfang der 90er. Jetzt kommt was mir überhaupt nichts sagt.
1: Ja, das ist auch eine Band mit Bandmitgliedern von Max Pennywise, die wir vor zwei Liedern gehört haben. Da ist auch der Frank Osmers dabei am Bass, auch der Kai Rankenburg an der Gitarre, auch der Andreas Motek-Hammerschmidt an den Keyboards. Und da wurden nur der Schlagzeuger und der Vokalist ersetzt. Ein Franka Morgano hat da gesungen, sagt mir auch überhaupt nichts. Und ein Jochen Patzelt am Schlagzeug, sagt mir jetzt auch erstmal nichts. Und die hatten mir mal drei Songs mal zukommen lassen, die irgendwo noch auf einer Festplatte drauf waren. Und die gab es von 1990 bis 1991 und haben einen Song gemacht, der heißt Sorrow.

0: Auch wieder sauber produziert, muss man sagen.
1: Und vermutlich ein Nebenprojekt tatsächlich. Also
2: war ja zeitgleich zu Max Pennywise mit fast den gleichen Mitgliedern, bis auf die Sängerin. Was jetzt eine Sängerin geworden ist, haben wir jetzt gerade gehört. Ich hatte gedacht,
0: Franka, nicht Franco.
2: Ja, ja, Franka statt Franco, genau. Ja, wunderbar. Da kämpfen wir uns weiter vor. Und du hattest doch noch, ach nee, das kommen wir später dazu, zu der Band, was wir noch für lustige Geschichten noch hatten. Dann kommen wir jetzt zu einem Projektnamen, neuen Künstlernamen, der bei uns noch nicht gefallen ist, nämlich N-Esch, was aber ein ganz bekannter Musiker in Rüsselsheim war und auch immer noch ist, zumindest von Leuten, die sich mit ihm beschäftigt haben, nämlich der Klaus Niki Schandelmeier, der bei der Joost Band begonnen hat, dann bei der Gruppe Znek aktiv war und dann irgendwann gedacht hat, er müsste nach Amerika auswandern, um dort musikalische Karriere zu machen, was auch erstmal funktioniert hat mit KMFDM. Mit dieser Band, die dann ein bisschen in die Schlagzeilen geraten ist, weil irgendein blödsinniger Attentäter im KMFDM-T-Shirt irgendwelche Leute umgeschossen hat in irgendeiner Schule.
0: Da hatten wir es schon von.
2: Stimmt, das hat man mal kurz erwähnt. Und der ist als Solokünstler unterwegs, ist auch bei Wikipedia ganz, ganz groß gelistet, was er alles gemacht hat. Und mit dem bin ich jetzt in E-Mail-Kontakt auch geraten. Wir haben uns auch ein bisschen ausgetauscht. Der freut sich auch, dass man da so ein bisschen in seiner Vergangenheit so ein bisschen rumrührt.
1: Lebt weiterhin in den USA?
2: Ist weiterhin in den USA, genau. Und macht da wohl aktuell so eine kleine Minitour. Ob er davon leben kann, möchte ich bezweifeln. Er hat bestimmt noch irgendwelche Nebenjobs oder sowas. Also die ganz große Karriere gab es da nicht, aber er ist auf jeden Fall bekannt in so Industrial-Musikkreisen und sowas. Der hat schon ein bisschen was bewegt.
1: Wobei, der dürfte mittlerweile auch die 70 überschritten haben.
2: Nein, der ist Baujahr 68 tatsächlich.
1: Der ist jünger als ich, oh.
2: Genau, das habe ich nämlich gerade auch nochmal nachgelesen, weil ich es auch nicht so wusste. Ja, und da hat er eine Aufnahme von 1993. Das Lied heißt Go Insane und das hören wir uns jetzt mal an.
0: N-Esch.

0: bei der Jost Band 1980 bei der Plattenaufnahme hinter der Schießbude war, muss er etwa 12 gewesen sein.
1: Das sollte rechnerisch eigentlich hinhauen. Wenn
0: ja,
1: er,
0: das ist, ja.
1: Der ist nämlich 68 geboren. Von daher war das schon.
0: Also meine Aussage, dass der über 70 sein muss, wäre eigentlich fast wahrscheinlich, kann man sagen.
1: Oder es stimmt was nicht in meiner Recherche.
0: Ja, nee.
1: Weil ich meine, das Foto, was ich von ihm an der Gitarre als Gitarrist bei der Band Snack habe, das war ja auch 79, 80 rum, da sieht er deutlich älter aus als 12.
0: Ja.
1: Also da müssen wir nochmal.
0: Ja. Aber sei es wie es sei, sicher eine. Der Musiker,
1: nee, in stimmt, Rosenzheim. Stimmt, 68.
0: Ja. Einer der prägenden Musiker Rosenzheims, kann genau. Man sicher sagen.
1: Multi-Instrumentalist und Komponist im Industrial Rock und Crossover-Bereich, der es vor allem in den USA einen Namen gemacht hat. Industrial Rock Band KMFDM, keine Mehrheit für die Mitleid steht hier als Abkürzung, das stimmt doch nicht. Keine Mehrheit für die Mitleid, nee. Keine Mehrheit für, weiß ich nicht. Ich
2: glaub, also von Rüsselsheim ja, in die Welt.
1: Ganz genau.
2: Ja. Ah,
1: so sieht's
2: Weltstadt. Aus. Weltstadt. Ja. Rüsselsheim.
1: Auf jeden Fall. Der hat
2: musikalisch auf jeden Fall.
1: Ja, der hat viel Veröffentlichung gemacht, wenn ich das hier so sehe. Also war auch oft Gastsänger oder Gastprogrammierer mit irgendwelchen Aufnahmen. Also sehr, sehr aktiv und immer noch aktiv. Deswegen Gruß nach Amerika von Radio Rüsselsheim.
2: Ja. Auf radio-r.de auch in Amerika empfangbar.
1: So sieht's aus. So, wie geht's denn weiter?
2: Van Dijk,
1: da muss man was zu erzählen. Denn es gab 1993 den ersten Rüsselsheimer Musikcontest in der Stadthalle Rüsselsheim mit 6 Newcomer-Bands, die sich gebettelt haben mit einem Votum des Publikums. Und die Gewinnerband hat eine Plattenaufnahme gewonnen. Und die Gewinnerband war, zack, zack,
2: Van Dijk.
1: So sieht's aus. Ich habe hier das Originalplakat von damals. Dann gibt's hier einen wunderbaren Stimmzettel, habe ich auch bekommen zu diesem Contest. Dann gab's die Urkunde, wo drin steht: Der Sieger dieses Musikcontests erhält von uns einen kostenlosen Produktionstag im Studio der DB Tontechnik in Rüsselsheim, in der Vollbrechtstraße 12. Sagt mir auch überhaupt nichts bisher. Wir gratulieren euch zu eurem Erfolg und wünschen euch viel Spaß in der kommenden Produktion in unserem Studio. Und sie haben tatsächlich diese Studioaufnahme gemacht. Und die ist auch richtig gut geworden, meines Wissens. Und da waren dabei ein Dirk Haupt. Und die Band war aus Königstetten und Nauheim, so ein Mixprojekt. Dirk Haupt, ein Patrick Anger, ein Jens König und ein Henning Herrmann. Und ja, da hören wir uns einen Song dieser Demo-Aufnahmen aus dem Tonstudio an, der da heißt, Martin?
2: Love That Kills.
1: So sieht's aus.

0: Mir fällt eine Sache auf, also bei allem, was wir eigentlich, bei allem, was wir in dem nicht klaren Teil der Sendung bisher gehört haben. Eigentlich sind das alles Bands, die haben ein viel größeres Potenzial. Wenn man auch sich auch erinnert, was 90 angesagt war musikalisch, ist das alles sowohl produktionstechnisch als auch musikalisch fest eingebettet und hätte Potenzial gehabt, erfolgreicher zu sein, als es war.
1: Naja, da musst du halt auch die richtigen Leute gekannt haben. Es gab, glaube ich, sehr, sehr viele Bands in Deutschland, die ähnliches Potenzial hatten. Wenn du Vitamin B gehabt hast, den richtigen gekannt hast bei einer Plattenfirma oder irgendein Manager oder was, dann hast du es halt wahrscheinlich auch geschafft. Aber die meisten haben aus meinen Erfahrungen das ja nicht gemacht, um irgendwie finanziellen Erfolg zu haben. Die haben Spaß gehabt, Musik zu machen.
2: Da sind wir bei der nächsten Band. Die haben es nämlich wirklich gemacht, weil sie Spaß an der Musik hatten. Auch nicht die großen Zuschauermassen, aber ich glaube, die Band Rabenhirn, es gibt sicherlich nicht allzu viele Leute, die so viele Konzerte von Rabenhirn gesehen haben wie ich. Und das nicht, weil ich auf die Musik stand, sondern weil mit dem Totti Erle ein enger Freund da Gitarre gespielt hat und auch musikalisch die Gruppe mit angeführt hat, mit dem Jörg Eberle, dem Sänger, und mit dem Andreas Astheimer, der von allen nur Schwager genannt wurde, ist leider auch schon verstorben, der Andreas, und der Alex Stawinski.
1: Oh, ja. Der Alex Stawinski, den kenne ich auch. Das habe ich auch nicht gewusst, dass der da auch aktiv war.
0: Die Band ist entstanden im Umfeld der Kunstverladehalle am Bahnhof, wo ja auch Radio Rüsselsheim die erste Heimat gefunden hatte.
2: Die zweite Heimat nach der
0: Garage. Ja.
2: Nach der Garage von Jörg Hemp.
0: Okay. Da gab es ja dann zeitweise ein Atelier, wo Künstler sich nicht nur präsentieren, sondern auch drin arbeiten konnten. Das Ganze nannte sich Endart, und da gab es eben auch ein musikalisches Umfeld, und aus dem ist die Band Rabenhirn zunächst als Raven's Brain entstanden. Eine Band, die du würdest bestreiten, dass sie Musik machen, Michael.
1: Das ist Kunst auf der Bühne, ja. Das ist halt ziemlich wirr.
2: Sie nannten es Harsh Noise.
0: Harsh Noise. Ja, wobei Harsh Noise ja auch ein Begriff ist. Also es ist experimentelle Musik, die vor allem tatsächlich vor allem im asiatischen Raum ein Publikum gefunden hat. Das ist sehr schwierig mit dem einem Publikum. Es ist ein absolutes Randpublikum. Leute, die
2: auf Schildkröten musizieren.
0: Ja, oder was auch immer. Ich erinnere mich an den Wiesbadener Ytong, der tatsächlich auf Ytong-Bausteinen herumgeschlagen hat. Ganz merkwürdige Dinge. Aber es gab tatsächlich in den 90ern eine Szene, die diskutiert hat. Und was ich weiß ist, Rabenhirn hat ein oder zwei Musikkassetten produziert, die auf irgendwelchen Wegen in dieser Szene es nach Südkorea geschafft haben. Also Korea, kann man sagen, ist eines der Länder, auch Japan, wo so Musik relativ gutiert wurde und dort tatsächlich einen Namen hatten, einen sehr viel größeren als hier. Also ich erinnere mich, ich war nicht so oft wie du, Martin, auf Konzerten, weil, ja, ich erinnere mich an ein Konzert in der Perla, wo die Perla relativ gut gefüllt war, und dann habe ich eine Pause gemacht von etwa einer Viertelstunde, 20 Minuten, habe dann nochmal in den Saal geguckt, und der ehemals gut gefüllte Saal war mittlerweile noch mit einer Person, die der Musik gefrönt hat, gefüllt. Also, aber wir sind ja auch alle, und jetzt zitieren wir den Totti, Banausen.
1: Also was man auf jeden Fall noch erwähnen sollte, dass das schon auch eine Protestgeschichte war. Also sie waren stark gegen die Startbahn West, die zu der Zeit natürlich auch regelmäßig besucht wurde. Und es ist eine CD entstanden, wo ich Bilder habe. Die CD liegt mir leider nicht vor. Wo auf der Rückseite steht, Fluglärm ist kein guter Lärm. Und die Songs heißen Demo 1, 2, 3, dann Demo 4.1, Demo 4.2, Demo 4.3 und haben Längen bis zu 11 Minuten die Stücke. Und die Aufnahmen zu dieser CD entstanden live am 17.06.2000 auf den Rüsselsheimer Straßen anlässlich der Demonstration Fuck the FAG. Also ganz klare Protestbewegung, den zeigen wir es.
2: FAG gibt es auch nicht mehr, die heißen jetzt Fraport.
1: Genau. Ja, die haben sich natürlich, die haben schon Schiss gehabt damals, die FAG.
2: Ah ja.
1: Und Martin, wenn du dich erinnerst, die Manuel-Kant-Schule, wir sind ja um 14 Uhr regelmäßig geschlossen in Klassenverbänden Richtung Startbahn West getabert und haben da im Wald verbracht den Nachmittag. War schon eine spannende Zeit.
2: Tja. Und es war. Klassenausflug habe ich mal gemacht mit dem Fahrrad.
1: Ja. Obwohl.
2: Nicht Startbahn.
1: Mir fällt ja gerade auf, das kann ja gar nicht 2000 gewesen sein.
2: Nein.
1: Dann ist das 1706-00 hat eine andere Bedeutung. Weil das muss ja Ende 80er gewesen sein oder Mitte 80er, ja. Startbahn West. Auf jeden Fall gibt es diese CD. Dann gibt es noch eine CD oder Kassettenaufnahme, Probepackung heißt die. Für 5,99 war das erhältlich. Das sind alles Fundstücke aus dem Internet als Fotos, aber leider habe ich später.
0: Dann gibt es eine CD, das Floß der Medusa, wo sie drauf sind.
1: Okay.
0: Da, das ist mit anderen Leuten so dann, aus ja. diesem Umfeld, auch schon genannt der Uetung oder irgendein Frankfurter, auch schon genannt Flötist, der eine Schildkröte zur Flöte umgebaut hat. Also und, sehr obskure Dinge.
2: Und Endart hatte ja hier auch lange eine Sendung in Radio Rüsselsheim.
1: Ja.
2: Das muss man einfach mal erwähnen. Und jetzt hören wir aber Rabenhirn. Ich habe gerade einen Lutz geschrieben, dass wir das gleich spielen und er meinte nur ihr Ärmsten. Hier ist Rabenhirn mit einem ihrer größten Hits. Streckung des Punktes.

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0: Oh, ich glaube, es ist zu Ende.
1: Ich musste zwischendrin mal ein bisschen lachen, weil es halt schon sehr experimentell war und mit Musik. Muss man mögen, gell? Aber auf jeden Fall lustig, dass es das gab. Geil. War so ein Spaß.
2: Ja, es ist tatsächlich aber eine
3: Kunstform.
2: Eine Kunstform, eine Musikform, die sogar weltweit in geringem Maße Verbreitung hat und ihr Publikum hat, geht bei dem Ganzen ganz sicherlich um, ist eigentlich ein Nachfolger des Punk, kann man fast sagen, weil es...
1: So Post-Punk halt, ne?
2: Es ist Post-Punk, es wird sehr viel mit Elektronik gearbeitet und den Begriff Harsh Noise, der gefallen hat, Harsh als Harsh Noise wird tatsächlich bezeichnet, wenn man Instrumente so stark verzerrt und so schnell spielt, dass man keine einzelnen Töne mehr hat, sondern nur noch ein Grundrauschen.
1: Okay. Das hat mir eben zur Genüge gehört,
2: das Grundrauschen. Das hat man gehört, ja.
1: Ja, da wurde auch der Punkt ganz schön gestreckt eben in dem Lied. Das muss man natürlich auch sagen. Streckung.
0: Banausen.
1: Richtig. Ja.
2: Es ist sicherlich, also kann man sicher sagen, es ist harte Kost, aber ich finde es immer noch bemerkenswert, dass in einem Rüsselsheimer Umfeld sowas entstehen konnte.
1: Ja, das ist doch. Wir haben aber ja, wir wissen ja auch, dass Rüsselsheim kunstmäßig ganz schön aktiv war. Wir haben ja hier unsere Künstleraktivisten gehabt mit dem, wie hieß er, Stieglitz?
0: Ja?
1: Kirschberger, Martin ja. Kirschberger.
0: Die Wendemaler.
1: Die Wendemaler, genau, waren auch böse aktiv. Also der Martin Kirschberger hat vor allem viele auch relativ schräge Kunstprojekte gemacht und Videos gedreht mit brennenden Stühlen von der Feuerwehr und so, habe ich letztens erst wieder gesehen. Also das, hier war einiges los und das zeigt ja auch die Kreativität dieser Stadt, die eben nicht nur Autos gebaut hat und Leute in Früh- und Spätschicht hier außen eingegangen sind, sondern auch sich darüber hinaus noch einige Gedanken gemacht haben, was man aus dem Leben sonst noch so machen kann. Dann kommen wir jetzt zu was ganz anderem.
0: Ja.
1: Nämlich zu einer ganz einfachen Coverband aus den 90er Jahren, die Partisanen hießen. Also Party, wie die Feier und dann Sahnen. Und mir fällt gerade auf, dass ich unbewussterweise heute ganz oft den Kai Randenburg im Programm habe mit seinen Bands. Da war der nämlich auch wieder Gitarrist. Und an den Keyboards war bei dieser Band der Uwe Haselsteiner, der ja mittlerweile ein Musikproduzent ist oder schon recht lange Musikproduzent ist und in Bischofsheim wohnt. Und ein Matthias Metz, der mit Memphis Blue ja auch einen Charterfolg schon mal hatte, da auch gesungen hat, die zum Spaß einfach mal Bock hatten, eine Coverband zu machen. Und da hören wir jetzt einen Song davon aus einer Zeit von 1995, 96.
0: Word up!

0: Mal was ganz anderes, ganz einfaches, schnörkelloses, ein sehr schöner Cover und super produziert. Natürlich, wenn du da Profis auch in der Band hast, dann kommt da sowas raus. Und ich denke mal, die haben damals sehr schöne Partykonzerte absolviert.
1: Ja, die Partisanen.
0: Partisanen, deswegen.
1: Ja. Hätte man machen können.
0: Was hätte man machen können?
1: Die mal zu einer Party einladen.
0: Ach so, ja. Ich hab, glaube ich, aber keinen Pressebericht, wo sie mal beurteilt wurden oder so. Von daher war das, glaube ich, auch eher ein kürzeres Projekt. Sind nicht länger in Erscheinung getreten.
1: Jetzt haben wir, glaube ich, Musik eines Theaterstücks.
0: Ja, und zwar von der Autokratenband. Hieß die und die haben ein Theaterstück musikalisch begleitet. Jetzt weiß ich leider nicht, was das für ein Theaterstück war. Müsste ich mich auf jeden Fall nochmal schlau machen. Auf jeden Fall taucht diese Band auch auf der CD von 1996 auf Motor City Moods, die der Matthias Vogt damals initiiert hat, wo nur Rüsselsheimer Bands drauf sind. Glaube ich, 12 oder 13 verschiedene Bands oder Bandprojekte. Da hat zum Beispiel auch die Backsession Group ein abgefahrenes Mix von einem ihrer Songs genommen und völlig elektronisch gemixt und gar nichts mehr mit Gitarre und Schlagzeug, also quasi komplett umgekrempelt extra dafür. Und da ist auch eine Aufnahme der Autokratenband drauf. Ich glaube, Walzer hieß das. Und diesen Auftritt des Theaterauftritts gibt es halt alle Stücke auch als Tonaufnahmen. Und da habe ich mir einen ausgesucht, der da heißt...
1: Richterrap.
0: Der Richterrap, genau. Und wer Informationen hat zu diesem Theaterstück, kann sich gerne irgendwann, wenn das Telefon hier wieder funktioniert...
1: Gibt es da
0: oder per E-Mail.
1: Bei Ede...
0: Genau, ich gebe mal eine E-Mail-Adresse, wo man mir generell Informationen zur Rüsselsheimer Musikgeschichte durchgeben kann. Gerne auch auf die Gefahr hin, dass ich die Infos vielleicht schon habe. Besser doppelt als nicht. Ede H ohne A hinten dran und Mann. Ein Wort edehamann@outlook.de wäre die Kontaktadresse für Informationen aller Art.
2: Gibt es zu der Band jetzt irgendwelche personellen Informationen?
0: Da spielt der Stefan Oelke, heißt er, glaube ich, mit Vornamen, der beim Absinto-Orchester auch federführend ist. Der war da dabei und andere Namen habe ich jetzt nicht im Kopf, aber auf jeden Fall auch alles Rüsselsheimer Umfeld. Könnte sein, auch dass da auch so Kapitän Rüssel-Leute irgendwie auch noch dabei waren. Müsste ich nochmal in Erfahrung bringen, werde ich auch in Erfahrung bringen.
1: Die Autokratenband mit dem Richterrap.

0: Jo. Die Autokratenband live aus dem Stadttheater in Rüsselsheim, bei welchem Stück auch immer das war. Aber ich bleib dran.
1: Das erste Mal mehr oder weniger, dass uns Anflüge von Hip-Hop ereilen.
0: Ja, das war halt mal so ein bisschen rappig.
1: Ja.
0: Und die haben ganz viel verschiedene Songs da gemacht. Das war auch mehr so ein Kunstprojekt, dieses ganze Stück. Aber auch erfreulich, dass ich auch diese Aufnahmen bekommen habe. Generell nochmal vielen Dank an alle, die mich bis jetzt da so zugeschüttet haben mit Material, dass ich zwischendrin mal gedacht habe, jetzt nimmst du mal ein bisschen Abstand, sonst frisst dich das auf, weil ich wollte es halt immer so schnell wie möglich alles digitalisieren und mir anhören und habe dann gedacht, der Tag langt nicht aus.
2: Na, am Burnout.
0: Genau, ich war tatsächlich mal, glaube ich, im Musikarchiv Burnout mal kurzfristig. Ist echt Wahnsinn und das macht aber jetzt wieder richtig Spaß. Jetzt sind ja auch wieder neue Sachen reingekommen. Bin auch mal dazu gekommen, ein paar Videokassetten irgendwie zu digitalisieren. Das dauert halt ewig, frisst Daten ohne Ende. Diverse Festplatten schon irgendwie angeschafft, nur um die Videosachen da abzuspeichern. Also das ist insgesamt ein richtig umfangreiches Projekt und ich finde es für mich persönlich tatsächlich wichtig, das auch gemacht zu haben, weil da halt einfach unheimlich viele Leute auch aktiv waren, mit denen ich auch zu tun hatte, eins zu eins.
2: Ja, und es geht dann halt auch nicht verloren, weil vieles geht ja verloren, indem die Leute einfach wegziehen oder sterben oder was weiß ich, ja. Und dann ist das Zeug verschütt oder kommt auf den Müll,
0: ja.
2: Weil niemand was damit anfangen kann.
0: Genau, auch wenn es nicht viele Leute sind, die es wahrscheinlich letztendlich interessiert, aber da spielt die Anzahl auch keine Rolle, wenn es 10 Leute sind, die dann richtig Spaß dran haben, sich dieses Archiv irgendwie anzuhören oder mir Infos rauszusaugen, ist doch alles perfekt.
2: Ja, und irgendwann, wenn die AfD an der Macht ist, kann man sie mit Rabenhirn ärgern.
0: Genau, und schon ziehen die sich zurück wie nur irgendwas. Was halt auch interessant ist, dass dann halt so Sachen auftauchen von Leuten, wo man gar nicht gewusst hat, dass sie Musik gemacht haben, die man aber kennt, schon seit Jahrzehnten. Nächste Band ist so ein Fall, nennt sich Flaat, F-L-A-A-T. Und da ist zum Beispiel der Sven Göndic dabei gewesen, der stadtbekannte Tontechniker, der im Rind aktiv ist, der beim Flörsheim Open Air schon
2: und
0: seit Jahrzehnten.
2: Und hier in Radio Rüsselsheim?
0: Hier in Radio Rüsselsheim scheinbar auch, wusste ja. Ich jetzt nicht. Die haben eine Spaßkassette aufgenommen, die er mir ausgeliehen hat. Und da steht drauf, Vorsicht, diese Musik ist nicht zum Nebenbeidudeln gedacht. Falls ihr also sowas damit vorhabt, werden wir euch zu Tode nerven. Wir grüßen nicht und danken alle, die es betrifft persönlich. Also ganz schräg. Und Flaat sind zweimal Bass, auch interessante Besetzung, zweimal Bass, einmal Schlagzeug, dreimal Gesang und eine Viertelgitarre. Flaat mit einem fantastischen Song, wie ich natürlich wieder mal finde, der da heißt, wie heißt der, Martin?
2: Skawurm.
0: Der Skawurm.

0: Ich hoffe, ihr habt es per Kopfhörer gehört, weil Stereo aufgenommen, da kommt der eine von rechts, der andere von links und die Gitarre nur auf dem rechten Ohr und die Trommel nur auf dem linken Ohr. Macht was mit einem.
1: Aber irgendwie, ja, es ist hochwertiger Dilettantismus.
2: Ja, und man hat halt so viel Spaß dran gehabt, dass man da eine Kassette in kleiner Auflage, schätzt man, da haben sie vielleicht 10 Stück gemacht von. Und die Kontaktadresse war auch in der Waldstraße 15 in Rüsselsheim mit Telefonnummer Flat. Sensationell. Das sind so Fundstücke, wo ich besonders Spaß habe. Irgendwelche kleinen, selbst aufgenommenen Kassetten, die man noch beklebt hat auf beiden Seiten mit bunten Folien. Und das Label heißt Säbel Label, 1996 erschienen. Und steht drauf, Stereo, nicht Mono abspielbar.
0: Ja. Ist mir aufgefallen.
2: Und da sind noch so Lieder drauf wie Danger Flanger, Bu Bu Bu, Akuna da Vida, der Deibel. Oh Mann, und das Studio hieß Kebel Knetenstudio. Echt geil. Also Sven Gönnitsch, vielen Dank dafür. Noch mal im Nachhinein, ich weise darauf hin, dass nächstes Jahr das Flörsheim Open Air 50-jähriges Bestehen feiert. Das ist der Hammer, das ist eins der ältesten Festivals in ganz Deutschland oder europaweit sogar. Also Hut ab und ich hoffe, dass ihr ein tolles Programm auf die Beine stellt und dass viele Rüsselsheimer hinpilgern. Ich habe auch vor, da aufzutreten, habe mich, glaube ich, schon beworben als Handkäse-Ede, Sonntagsnachmittagsprogramm. Bisschen Handkäse-Karaoke und habe auch vor, dort Handkäse zu verkaufen an dem ganzen Wochenende. Und am Handkäse-Mobil, die haben ein eigenes Handkäse-Mobil, haben sie ein sehr schönes Ding gebaut, so in Bembel-Optik. Am Handkäse-Mobil auch das ein oder andere spontane Song mal über so eine Bluetooth-Box mal zum Besten zu geben. Also ich freue mich schon.
0: Ja, Radio Rüsselsheim ist in Planung, ob wir live übertragen das 50. Flörsheimer Open Air. Gut, jetzt kommen wir zu jemandem. Wir haben schon irgendwie hier festgelegt, wenn wir irgendwann mal mit diesem Musikarchiv und der Rückschau im Jetzt sind, dann laden wir Leute ein. Und der Nächste wäre so jemand, den man hier ins Studio einladen könnte und man könnte, glaube ich, 2 Stunden locker füllen mit dem, was er schon alles gemacht hat. Der Marco Cinquanta.
2: Genau, da gibt es aber noch eine Vorgeschichte, warum der jetzt hier aufploppt. 1995 gab es eine Initiative. Ich meine, der Jens Bomber Erle war da der Erste, der das ins Leben gerufen hat, nämlich diese Grand Prix de la Chanson de la Rüsselsheim, was in der ersten Veranstaltung 1995 noch U-Turn hieß. Das heißt oder hat gehießen damals, dass man Rüsselsheimer Bands akquiriert, die 3 oder 4 Songs jeweils covern. Eins davon mit einem neuen Text versehen, so mit Rüsselsheim-Bezug. Das war so immer die Grundidee. Und dass diese 3, 4, 5 Bands, die sich dann da gefunden haben, da quasi ein kleines Battle gegeneinander haben. Das hat damals im alten Kulturcafé ging das los. War dann später nochmal im Adlerpalast mit dem Andl und ist dann wieder zurück ins Rind gezogen. Also das ist eine Veranstaltungsreihe seit 1995 bis heute mit einigen Jahren der Unterbrechung und es gab immer ein anderes Thema, zu dem man diese Musikstücke ausgesucht hat. Und da sind wir jetzt bei dem Marco Cinquanta angekommen, der 1997 das moderiert hat und da war das Thema Schlager. Und da hat er auch als Konferencier quasi einen Song geschrieben, ich glaube, wie ein Baum. Gell? Mhm. Und das hören wir uns jetzt mal an und danach hören wir noch einen Song von diesem Wettbewerb von der Back Session Group, die mit dem Jens Bomber Erle zusammen auf der Bühne standen und den fantastischen Schlager Es war Sommer gesungen hat und beide Aufnahmen in exzellenter Qualität. Vielen Dank an Jens Erle für die Leihgabe der CD, die ich vor 2 Wochen bekommen habe. Hat auch wieder Riesenspaß gemacht und ich war auch damals anwesend. Ich kann mich an den Song Es war Sommer sehr gut erinnern. Und es ist einer der besten Aufnahmen dieses Songs, die es ever gibt. Hört euch das mal an, können wir vielleicht beide hintereinander spielen lassen. Wir sind ja schon wieder zeitlich ganz schön fortgeschritten.
0: Ja, also Marco Cinquanta, wie ein Baum und die Backsession Group mit dem Bomber. Es war Sommer.

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0: Hier ist Peter Maffay.
1: Oh, Peter Maffay. Ja. Das war doch nicht. War das Peter Maffay?
2: Ja.
1: Ach komm. War das nicht der Treves?
2: Ich glaube auch.
1: Hier, jetzt sind wir aber ganz schön durcheinander. Mein Gott, das ist aber auch schon wieder lang her. Jetzt wird gleich gegoogelt oder was
0: ist das? Peter Maffay, ich gehe jetzt.
1: Ja, doch, da kannst du.
0: Der Kai singt auch einmal mit dem Typchen Peter Maffay.
1: Ah, ja, also genau. Das war nicht der Kai, der exhumiert, sondern der Bomber.
0: Okay.
1: Um nochmal auf diese Veranstaltungsreihe, die es bis heute gibt, zurückzukommen. 1995 gestartet, U-Turn im Rind. In der Zeitung stand 400 Besucher im Rind. Würde ich jetzt, glaube ich, mal bezweifeln, aber auf jeden Fall ausverkauft.
3: Das wäre gestapelt.
1: Ich würde mal sagen, 250 wären da wohl mal reingegangen. Und da waren die Rüsselsheimer Musikszene halt mit Bands sehr stark vertreten. Da haben die Beams gespielt, Memphis Blue, The Should Bees, Mimi Polakis, Tom und Band, eine Band namens Kotz, also K-OZ, die auch auf diesen Motor Music City Sampler drauf sind. Und viele Musiker, die sich eigens für diesen Abend zusammengetan hatten, habt ihr heute auch schon mehrfach erwähnt, den Mac Wiebe und den Frank Osmers. Also seit der Zeit haben sich immer wieder Leute gefunden, die das organisiert haben, die es moderiert haben, die sich das Programm ausgedacht haben, die Dekoration gemacht haben. Das sind vor allem erwähnt die Nicole Alzheimer, die das die letzten Jahre noch gemacht hat, dann der Andy Neumann aus Mainz, dann eine Bomber Erle hat es damals initiiert, Margot Cinquanta hat es ganz oft moderiert. Also ganz viele Rüsselsheimer, die sich da immer wieder eingebracht haben. Letztes Jahr hieß es dann, das wird das letzte Jahr sein von Nicole und Andys Seite aus. Und jetzt haben sich tatsächlich junge Musiker, die Töchter von damaligen Musikern oder Teilnehmern auch waren, wie vom Rainer Friedrich die Tochter und vom Markus Metz die Tochter, aus dem Umfeld, die haben halt Lust, das jetzt weiterzumachen. Jetzt hat sich die Nicole Alzheimer da auch nochmal bereitschlagen lassen, das jetzt nochmal zu begleiten. Und dann wird es diese wunderschöne Veranstaltung hoffentlich noch weitergeben. Und das sind so Sachen in einer Stadt, die ich halt echt klasse finde, dass sowas Beständiges da ist. Und jetzt gerade in der musikalischen Sache, dass es halt dieses kleine Festival noch gibt und dass sich Leute sehr zeitaufwendig in den Proberaum begeben, um irgendwelche Lieder einzuspielen, die sie vorher noch nie gespielt haben und auch vielleicht in der Musikrichtung, die sie noch nicht gespielt haben. Also auch hier wieder hohe Kreativität mit wenig Intention, damit Geld zu verdienen. Diese Veranstaltungen haben noch nie richtig Geld gebracht. Ich meine, wir hätten da auch mal mitgespielt als Handkäse-Ede-Band, haben da 150 Euro irgendwie zu fünft gekriegt. Das war aber völlig egal. Wir haben das auch natürlich gemacht, weil es Spaß gemacht hat. Und letztendlich sollen eigentlich die das organisieren, die sollen da ein bisschen Geld mitverdienen, bin ich der Meinung. Und die anderen sollen das genießen, dass sie auf der Bühne stehen dürfen. Und wie gesagt, hat verschiedene Namen gehabt, Grand Prix de la Chanson, dann Motor City Song Contest und so weiter und so fort. Und es sind immer noch viele Leute da, die vor 20 Jahren da schon auf der Bühne standen, die immer noch da Lust drauf haben, Songs zu machen.
2: Ja, großes Happening einmal im Jahr.
1: So sieht's aus. Und da wir eben die Back Session Group gehört haben, die meisten werden es wissen, ich bin ganz großer Fan dieser Band, damit hat dieses Musikarchiv hier auch angefangen mit meiner Sammlung von Live-Aufnahmen und selber gemachten Fotos. Die haben zweimal bei mir auf dem Geburtstag gespielt. Immer sehr im Auge und wird auch noch regelmäßig gehört von mir. Und die haben auch nicht nur neben den Songs, die sie für sich aufgenommen haben, auch immer wieder mal bei den Theaterstücken in Rüsselsheim mitgewirkt als Band, die entsprechenden Songs umgesetzt haben, die zum Beispiel die Regine Schröder-Kracht sich ausgedacht hat mit Texten, haben die dann musikalisch auf die Bühne gebracht. Und ein so absolut fantastisches Theaterstück war Phönix aus der Asche, 1998 in der Stadthalle aufgeführt. Ich glaube 3-4 Mal, wo ich damals dachte, wow, das Ding muss nach Deutschland raus. Also die können damit auf Tour gehen. Richtig geiles Theaterstück, und das wurde benannt als Rokorette, weil da halt Rockmusik hauptsächlich gemacht wurde, die Songs, die die BSG da gemacht hat. Und da war auch der Jens Erle auch Schauspieler auf der Bühne und hatte auch die meisten Songs der BSG damals auf die Bühne gebracht. Und ein Song davon ist Der König stinkt. Und das ist für mich ein absoluter Gänsehaut-Song. Ist auch textlich auf den Punkt halt, dass König eigentlich ein Arschloch ist und wenig Macht haben sollte, aber das halt ausgenutzt wird. Und das in diesem Theaterstück auch so ein bisschen aufgegriffen wurde. Und den Song Der König stinkt hören wir jetzt nochmal. Da denke ich direkt an den leider verstorbenen Dirk Christoph am Bass, weil der relativ deutlich aufgenommen ist an dem Stück. Und Der König stinkt, der Backsession Group mit Jens Bomber Erle am Gesang. 1998, Stadthalle.

0: Also das Komplettpaket, das hatte ich auch ausgestellt in dieser Ausstellung in der Frankfurter Straße, hatte ich das alles. Und das sind ja so ein Highlight eigentlich aus der Sammlung, diesen ganzen Infos da zu haben.
1: Was es nicht gibt, sind Videoaufnahmen, oder?
0: Das ist richtig, und ich wollte tatsächlich die Regine Schröder-Kracht mal kontaktieren. Da muss es ja auch Fotos und auch eigentlich Videomitschnitt und sowas geben. Das wäre natürlich auch nochmal cool. Das könnte man direkt auch nochmal im Rind nochmal dann als Video vielleicht aufführen, weil das war echt, ich fand dieses Stück insgesamt war echt Bombe. Das ist schade, dass das dann nur 3 der 4 Mal, glaube ich, aufgeführt wurde, was das für ein Aufwand immer ist, so für ein Theaterstück da Texte zu schreiben und alles, und dann hast du es 5, 6 Mal, führst es auf und dann versinkt es in der Versenkung. Alles, ja, ein bisschen schade, aber auch toll, dass es da auch immer wieder die Initiative gibt, neue Sachen zu machen und dieses Theaterspektrum damit schon gesehen, und das verdammte Volkstheater, was wir da alles hatten, ist schon auch eine tolle kulturelle Geschichte in Rüsselsheim.
2: Wohl wahr. Wie weit ist eigentlich der Plan gediehen, das irgendwann mal tatsächlich dauerhaft auszustellen, dein Rockarchiv?
0: Also meine Idee war ja grundsätzlich mal, das Museum hätte sich halt aus meiner Sicht angeboten. Das hatte ich auch mal im Groben so vorgeschlagen. Ich fände es halt cool, da eine kleine Lounge einzurichten. Das muss gar nicht groß sein. 10 Quadratmeter, wo du 2 Couchen hinstellst, wo du 2 so Hörterminals installierst, wo du den Kopfhörer aufsetzt und dich durch das Musikmenü klicken kannst per Computer. Ich glaube, das
2: könnte... Umgeben von ein paar Plakaten oder
0: genau,
2: sowas.
0: Genau. Mhm. Da wirklich so eine schöne gemütliche Sitzlounge einrichten. Aber das wurde, glaube ich, nicht weiter verfolgt. Müsste ich vielleicht nochmal anfragen. Aber das würde mir so vorschweben, um das dauerhaft, dieses Rüsselsheimer Musikgeschehen einfach vor Ort zu haben. Und eben auch zu zeigen, dass Rüsselsheim eben nicht nur Opel ist und Opel-Autos und Industrie, sondern dass da eben auch eine ganz große Kulturszene vorhanden ist und vorhanden war. Und dass man das eben dauerhaft ausstellt. Also es wäre zumindest aus meiner Sicht gut, wenn man das machen würde.
1: Das ist ein Thema, das für in Rüsselsheim, du hast jetzt in der Musikrichtung mit angefangen, man könnte dasselbe für bildende Kunst und für Theater mit ganz großer Sicherheit auch machen und würde auf eine ganze Menge Material stoßen.
0: Was noch eine Idee wäre, tatsächlich, weil wir jetzt ja hier auch in dem alten Opelwerk mit Radio Rüsselsheim auch jetzt umgezogen sind, dass man sich hier irgendwie eine kleine Halle irgendwie anmietet und das dauerhaft quasi präsentiert. Das wäre auch nochmal eine Idee, wo man mal nachfragen könnte. Was sich jetzt auch noch ergeben hat, ich hatte vorgeschlagen, oder Kontakt mit dem dicken Busch, mit dem Buschpalast, wo früher diese Konzerte stattgefunden haben in den 80ern. Hauptsächlich, den hatte ich vorgeschlagen, so eine kleine Konzertreihe zu machen, so 4-mal im Jahr, dass man da am Wochenende auch mal Rüsselsheimer Bands wieder auf die Bühne holt. Und die haben jetzt tatsächlich mal grünes Licht gegeben, haben Interesse bekundet, und da soll ich jetzt mal so ein Veranstaltungsprogramm und auch mal generell organisatorisch mal aufführen, wie ich mir das so vorstelle. Und dann könnte es sein, dass wir demnächst mal außer dem Rind noch mal eine zweite Konzertlocation haben, wo man Live-Musik noch mal bringt und auch hauptsächlich Rüsselsheimer Bands, aktuelle wie auch damalige, die vielleicht noch mal Bock haben, sich noch mal kurz zu formieren, um da ein paar Songs zu spielen. Fände ich ganz cool. Da bin ich auch dran.
1: Wir nähern uns aber rapide den letzten Once Upon a Time Minuten für dieses Mal.
0: So sieht's aus.
2: Wir haben eben noch 5 Minuten 12 Sekunden gehabt, und das war genau das richtige Stichwort, weil wir haben uns mittlerweile auf den 5.12. geeinigt.
0: Hier, Martin, du bist ein Fuchs. Sendung Nummer 6 am 5.12. 10 bis 12 Uhr, Once Upon a Time.
1: Genau.
0: Radio Rüsselsheim mit dem 6. Teil der Rüsselsheimer Musikgeschichte.
2: Und wieder mit dem Michael Hammann.
0: Jawohl, dem Martin Einsiedel und dem
1: Ja, Michael Hummel.
0: Ah ja, also es geht doch. Jetzt stellt euch doch nicht so an.

0: könnt ihr euch doch präsentieren.
1: So, einen haben wir noch.
0: Einen haben wir noch, und zwar
2: Buddy Hopkins and the Beat.
0: Das ist quasi eine Hommage an die Band Buddy Hopkins and the Heat, die es in den 80ern gab. Und da sind auch ein paar Mitglieder von der alten Band sind da auch dabei. Und die haben sich gedacht, die machen den spaßigen Kosenamen Buddy Hopkins and the Beat. Und die haben sich eine Sängerin dazu geholt und haben 1998 den Song Speed aufgenommen. Und den hören wir heute als Abschluss dieses wunderbaren Samstagmorgens. Und ich freue mich schon auf die Bratwurst beim Bratwurst-Sepp, obwohl der in Rente geht, habe ich gelesen.
1: Aber was? Einen Nachfolger.
0: Aber stimmt, der hat einen Nachfolger. Also die Wurst gibt's noch. Da mache ich immer nach der Sendung schön die Nürnberger, nicht Nürnberger, die fränkischen Bratwürste kaufen. Krass. Rüsselsheim, I love you. Tschüss, macht's gut. Buddy Hopkins mit dem Lied Speed.

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0: bis zur letzten Sekunde ausgespielt. Soweit gute Musik hier von keinem Geringeren als von TNCC und dem Wall Street Shuffle. Und damit ist es 12:05. Herzlich willkommen hier zur 36. Ausgabe der Tommys Rock Power hier bei Radio Rüsselsheim. Entweder am 17. oder den 24. September mit Tommy Tonga, das bin ich. Und heute auch mit
1: Ralf Donat.
0: Das ist er hier, so sieht's mal aus hier. Wir haben euch guten Rock mitgebracht, den wir euch jetzt auch spielen. Viel Spaß und ja, dann müssten wir auch gleich loslegen mit Genesis und Home by the Sea. Hast du den nicht auf CD dabei? Da ist er, okay.
1: Also ich renne mal gerade durchs Studio und gebe dem Thomas die CD rüber.
0: Sehr gut jetzt. Das ist hier handgemachtes Radio. Und das war die drei, genau. Die drei, die ich hier einstelle. Okay, und wir hören jetzt in der Reihenfolge Home by the Sea und dann Second Home by the Sea. Insgesamt 11 Minuten und 15 Sekunden. Da wünsche ich mir viel Spaß dabei. Also, bis gleich denn.

0: zur letzten Sekunde ausgespielt. Das war Second Home by the Sea und davor Home by the Sea von Genesis.
1: Und in keinem anderen Radio hört man die beiden Titel in einem Rutsch hintereinander.
0: So sieht's aus, da hast du vollkommen recht. Die anderen reden ja alle nur von Abwechslung. Wir haben sie und wir spielen sie auch, ja. Wir reden nur nicht lang rum, wir spielen sie. Und apropos spielen, was spielt man dann als nächstes oder die nächsten zwei?
1: Rock aus Kanada, das ist ein Staat, der oft unterschätzt wird.
0: Du sagst es.
1: Dabei haben in den 60er Jahren schon... Hat eine Gruppe dort gespielt und da haben sich die Leute gefragt, welche Gruppe ist denn? Sie hatten früher einen anderen Namen, aber das Publikum konnte sich den Namen nicht einprägen und haben sich immer gefragt, wer ist das?
0: Und dann,
1: das heißt auf Englisch Guess Who?
0: Genau, die hört man nämlich jetzt auch mit.
1: Ja. Die haben sich dann eines Tages kurzerhand Guess Who genannt und hatten 1970 den Hammer-Hit mit American Woman. Aber wer diese Sendung öfter hört, der weiß ja, dass Thomas von dieser Gruppe gerne Claps for the Wolfman spielt.
0: Ja,
1: und
0: auf jeden Fall.
1: In diesem Sommer war das auch schon mal dran.
0: So sieht's aus. Und wer die Sendung öfter hört, der wird dieses Jahr noch sich wundern. Das bringe ich nämlich auf jeden Fall dieses Jahr nochmal mit. Ganz klar Geschichte. Was haben wir dann hinter The Guess Who und American Woman?
1: Zwei Musiker von Guess Who haben 1970 dann eine andere Band gegründet. Und zwar sind das der Chad Allen und der Randy Bachmann. Die haben dann mit Randys Brüdern zusammen Bachmann Turner Overdrive gegründet. In der Anfangsphase waren da drei Bachmänner dabei. Und der eine hat aber dann relativ schnell aufgehört. Und dafür ist dann der Fred Turner in die Gruppe gekommen. Ich habe noch nicht gesagt, welchen Titel.
0: Genau.
1: Das ist nämlich der total verstotterte Hit, ist aber Absicht. You ain't seen nothing yet.

Ja, soweit hier bei Radio Rüsselsheim in Tommys Rockpower mit Ralf Stunert und Tommy Tonga. Der Klassiker von BDO, Your Engine, Nothing Yet. Und jetzt kommt Steve Perry zusammen mit Johnny. Und ja, würde ich sagen, diesen Rock haben wir hier. Genau so heißt das Teil, Journey und Any Way You Want It.

0: Kurmusik beim Powersender Radio Rüsselsheim hier mit Journey und Any Way You Want It. Tja, also heute haben wir ja, egal wann ihr dabei seid, entweder der 17. oder der 24. September 2026, Tommys Rockpower heute mit
1: Ralf Donath.
0: Moment, da muss ich noch mal draufschalten hier.
1: Ralf Donath.
0: Genau, das ist er. Ich bin Tommy Tonka. Und jetzt fragt euch mal selber und ich frage mal den Ralf. wisst ihr und weißt du, lieber Ralf, noch was du am 25. Juni 2023 gemacht hast?
1: Da war ich bestimmt in einem Konzert.
0: Ah, das mag sein, das mag sein. Also ich war, Konzert kann man jetzt nicht genau sagen. Ich war mit der Pia, mit meiner lieben Frau, die ich über alles liebe, waren wir in Mainz beim ZDF Fernsehgarten. Und dort sind Rainbow aufgetreten. Und das eine Lied, was sie gespielt haben, war I Surrender. Und das andere, was wir jetzt hören, haben sie auch gespielt. Und das ist keine geringere Nummer als guter Partyrock, Rainbow und Since You've Been Gone.

0: soweit hier Bruder Partyrock von Rainbow Sinzu Bingong aus dem Jahre 1979. So, jetzt als nächstes kommt Fokus und Hokus Pokus. Das hat der liebe Ralf mitgebracht. Ralf, aus welchem Jahre stammt das denn?
1: Das ist aus dem Jahr 1970.
0: 1970. Ich habe mal eine Live-Aufnahme gesehen auf meinem Handy aus dem Jahre 1973. Da sind die in Amerika in so einer Fernsehshow da gewesen, haben das live performt. Also das war schon richtig geil. Ich finde überhaupt das Lied geil. Das hat so viele Elemente drin. Ja? Ich glaube, das sollte man nicht drüber sprechen. Man soll es spielen, oder? Was meinst du?
1: Ja, dann spiel's mal.
0: Dann mach ich das mal. Viel Spaß dabei.

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0: Ja, also lieber Ralf, war das wirklich Rock?
1: Ja, also ich habe mir die Frage auch gestellt, aber ich habe sie gleich bejaht. Denn in den frühen 70er Jahren gab es so Gruppen wie Matt, Susi Quattro und auch The Sweet. Eine Unterlege brauche ich im Moment nicht.
0: Ich auch nicht.
1: Die haben alle Stampfrock gemacht. Und in Zaire, das ist bester Stampfrock, meiner Meinung nach. Und deshalb finde ich, dass der Titel sehr wohl in Tommys Rockpower passt. Heute übrigens Tommys und Ralfs Rockpower.
0: Ja, da hast du vollkommen recht. Nächste Frage an dich. Weißt du denn, was wir beide zusammen am 21. Januar 2014 in Bensheim gemacht haben?
1: Ja, wir sind da zusammen hingefahren und haben uns die Gruppe Lake angesehen und angehört, die da nach Jahren Pause ein Comeback hatten.
0: Genau, und die hören wir jetzt mit
1: unseren.
0: Das wollte ich gerade machen.
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0: Ja, das können wir auch sagen, der liebe Ralf und ich, der Tommy. Herzlichen Glückwunsch, dass ihr dabei seid hier bei der 70. Schön wär's, bei der 36. Ausgabe der Tommys Rock Power. Und ja, Spliff, die waren ja nur 5 Jahre zusammen insgesamt, von 1980 bis 85. Da war ich froh, dass ich sie zweimal sehen konnte, nämlich einmal 1983 in Gießen beim Open Air und dann 1984 auf dem letzten Drücker am 10. November beim Uni-Rock-Festival in Marburg. Du hast gesagt, du hast noch Informationen über den Reinhold, gell, von Spliff.
1: Ja, erst allgemein noch ein Satz zur Musik von Spliff. Ich habe übrigens in diesem Jahr, im Jahr 2026, schon einmal Spaghetti Carbonara gegessen.
0: Ah, Glückwunsch, prima.
1: Das nur mal so nebenbei. Und der

0: Kastenmann Reinhold Heil, der ist inzwischen in die USA umgezogen, schreibt dort Filmmelodien und wie heißt es, diese kürzeren, hatte ich das Wort noch?
1: Teaser, ne? Oder?
0: Ja, genau, da gibt es auch noch ein deutsches Wort dafür.
1: Aber Sie und ihr wisst, was wir meinen hier, so sieht's aus. Und Tatsache ist auf jeden Fall, dass er auch mal dem HR1-Moderator Tommy Stärker ein längeres Interview gegeben hat, das war glaube ich 20 Minuten und haben die dann im Programm über eine Stunde gestrickt, natürlich mit Musik. Und der Tommy Stärker, der war auch schon hier bei mir im Radio Rüsselsheim Studio, genau da, wo du jetzt sitzt hier. Und da haben wir zusammen Tommys Talktime gemacht, das war auch richtig toll und der kann nicht nur gut moderieren, der hat auch richtig gutes Musikfachwissen, wie der Werner Reinke, kann man sagen, ja. Und du hast jetzt, du sagst jetzt als nächstes Jahr, oder? Zu Yes.
0: Ja, natürlich, zu der Gruppe kann man doch nur Ja sagen.
1: Richtig, und was hören wir dann?
0: Also ich habe das 90-1-2-5 Album mitgebracht.
1: Genau.
0: Da ragen meiner Meinung nach zwei Titel hervor. Ich hatte also die Wahl zwischen Owner of a Lonely Heart, das wird aber vergleichsweise oft
1: zu
0: gespielt.
1: Zu oft gespielt, zu oft, ja.
0: Und It Can Happen, und deshalb habe ich diesen Titel gespielt.
1: Und das hören wir uns jetzt mal an hier.
0: Yes, 1983.

0: Ja, soweit hier gute Rockmusik hier von Yes, gell? Und der liebe Ralf, der bei mir im Studio ist und mir die Sendung hier bestreitet heute, ja, der hat noch etwas zum Reinhold von Spliff, Quatsch.
1: Zum Manne Präger.
0: Zum Manne Präger von Spliff zu sagen, richtig.
1: Ja, das war der Bassist und also drei der vier von Spliff leben noch, aber ja. Manne Präger ist gerade heute, am 17. September 2017,
0: 2012, ja. 14 Jahre, leider nicht mehr unter uns.
1: Ja, genau. Der ist also nur Anfang 60 geworden.
0: Ja, leider Gottes. Du wolltest auch was zum kommenden Interpreten sagen, zu Michael Bolton, den wir jetzt gleich hier hören werden.
1: Ja, ich habe in den Nullerjahren mal eine CD von Michael Bolton gekauft. Das ist ein Sampler. Ich lege die so in dem Geschäft aufs Laufband und das war an dem Tag der einzige Artikel, den ich gekauft habe.
0: Okay, okay.
1: Und der Kunde vor mir, der hat das mitbekommen und hat gesehen, Michael Bolton, und da hat der Kunde mich so richtig mitleidig angeguckt.
0: Ja, also das braucht er auf keinen Fall. Da hat er wahrscheinlich Michael Bolton nicht gekannt, ja. Und dich erst recht nicht. Ja. Deshalb, wir hören nämlich gute Rockpower-Musik von Michael Bolton. Und das Teil, was wir hier hören, heißt How Can We Be Lovers? Viel Spaß!

da stehe ich ja unheimlich drauf hier. Michael Bolton und How Can We Be Lovers, 13:08 Uhr. Egal, am 17. oder am 24. September. Schön, dass ihr dabei seid hier bei Tommys Rock Power. Und schön, dass auch der Ralf Dunert als Freund und Co-Moderator hier dabei ist. So, und wir hören jetzt als nächstes, da habe ich mir gerade eben mal so eine Audioansicht geholt, wie das ausgesprochen hat. Jetzt kommt nämlich gleich auf dieser Welle kein geringerer als Bryan Adams. Und wir hören jetzt, ich gehe noch mal ganz kurz drauf, ich tue es mal ans Mikrofon, warte mal, Moment. Das Lied heißt? Und noch mal? Genau, und zwar geht es aber auch weiter, das Lied heißt nämlich in echt. Genau, Thought I Died and Gone to Heaven. Viel Spaß.

0: aus 11 macht 12. Auf 11 Konzerten war ich schon. Und mit meiner lieben Frau geht's am 3. Oktober, am Tag der Deutschen Einheit, nach Köln. Da spielt er wieder. Und jetzt, nach Bryan Adams gibt es bei uns den aktuellen Hit-Vergleich sozusagen, den Rock-Power-Vergleich, den Thomas Rock-Power. Denn jetzt gibt es zwei Versionen von welchem Lied? Under My Thumb, richtig.
1: Ja, genau.
0: Und zwar in welchen Versionen hören wir die?
1: Also ich habe mitgebracht die Tina Turner, das ist eine Aufnahme so Mitte der 70er Jahre, ich glaube 75.
0: Richtig, richtig, 1975, das konnte ich mir gut merken, das ist das Geburtsjahr meiner Frau. Ja. Und hinten dran spielen wir dann das Original, die Rolling Stones, und ihr könnt entscheiden, praktisch gesehen, was euch besser gefällt. Also dann machen wir das jetzt mal. Viel Spaß und rockt ab, Freunde.
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Ja, bis zur letzten Sekunde ausgespielt, soweit die Rolling Stones mit dem Lied Under My Thumb und davor die Version von Tina Turner. Christ, du sagst es lieber, Ralf, genau. Was mich mal interessieren würde, du hast, glaube ich, eben auch nachgeschaut, gell? Hat jetzt eigentlich den Platz eingenommen von dem leider verstorbenen Rolling Stones Schlagzeuger Charlie Watts?

0: jetzt haben wir schon wieder eine Unterlegmusik, die sich hier einfach so ins Mischpult reingeschlichen hat. So geht es natürlich nicht hier.
1: Und gegen die wollte ich nicht anschreien, deshalb habe ich an Tommy jetzt ein Handzeichen gegeben.
0: Genau.
1: Ich wollte nachgucken, aber das Lied war zu kurz.
0: Das macht nichts.
1: Ich kann aber ohne Namen zu nennen sagen, dass der jetzt von einem sogenannten Studiomusiker ersetzt worden ist.
0: Ja klar, nee, aber dann muss der ja auch gut sein, sonst wäre er ja nicht engagiert worden für die Rolling Stones. Ganz klare Geschichte. Ja. Wir machen hier weiter mit Blue Oyster Cult und Don't Fear the Reaper und hinten dran kommt Queen. Mit was für einem Lied?
1: Also das Album heißt A Day of the Races und da habe ich den knallharten Rocker rausgesucht.
0: Wow!
1: Tie your mother down.
0: Dann mal los. Direkt natürlich nach Don't Fear the Reaper, weil sie gerade eben erst eingeschaltet haben. Hier ist Blue Oyster Cult bei Radio Rüttelsheim in Tommys Rock Power.

0: Was für ein Hammerbrett, gell, Ralf?
1: Ja, einfach super.
0: Okay, auf jeden Fall. Das nächste Lied, da wolltest du was zu sagen, dann sag was dazu.
1: In Deutschland gar nicht so bekannt ist die amerikanische Gruppe Sugarloaf. Nicht Laff, sondern Loaf, L-O-A-F geschrieben. Und die hatten ihre größten Hits in den 70er Jahren. Ich kenne einen Amerikaner, der schon seit Jahrzehnten inzwischen im Raum Darmstadt wohnt. Der meint, Green-Eyed Lady wäre der Supertitel von denen. Meine Sympathien sind aber bei dem Stück, das gleich kommt. Und zwar ist das so, wenn Sie sich bei einer Firma in den USA bewerben und dann zum Schluss des Vorstellungsgesprächs fragen, wann kann ich ihn anrufen, um das Ergebnis zu erfahren? Und das kommt die Antwort, don't call us, we call you. Dann können Sie die Firma vergessen, dann hat sie sich schon für jemand anderen entschieden.
0: So ist es, so ist es. Und wir entscheiden uns jetzt genau für das Lied, richtig?
1: Don't call us, we call you.

0: ja bis zur letzten Sekunden ausgespielt hier. Und wir bringen als allernächstes hier, weil, wie würde Stefan Raab sagen, wir haben doch keine Zeit, gell? Bringen wir das hier zu Gehör. Hier kommt
1: ein
0: The Who.
1: Lied.
0: Und genau.
1: Mit ein Lied von den Who aus dem Jahr 1975. Wer von uns sagt das jetzt an?
0: Wir beide. Auf drei. Drei. Squeezebox. Genau, bitteschön. Ja. Warte mal.

0: Ein Lied mit einem richtigen Schlüssel. Das war guter Country Rock, ne? Von
1: The Who.
0: Genau, The Who. Und jetzt manche fragen eigentlich, Tommy, du bist immer so fit. Wie ernährst du dich überhaupt? Ja? Und dann sage ich ganz klare Geschichte. Ich mach's wie Dr. Feelgood. Wie macht denn Dr. Feelgood? Der macht so.
1: Das mit Milch.
0: Genau. Ich ernähre mich von Milch und Alkohol. Nee, das stimmt nicht. Mir mache doch nur Spaß. Gleich 13:43 Uhr, 17:14 Uhr.

Tja, soweit Milk in Alkohol von Dr. Feelgood. Das sind hier die Scorpions mit Is There Anybody There. Und wer schon ein bisschen dran ist seit 12 Uhr, der hat vorhin Yes gehört. Und der Sänger von Yes, der hat sich vorhin auf diesem Lied, was der Ralf mitgebracht hat, also genauso angehört wie hier im Vorlauf hier der Klaus Meine von den Scorpions. Und jetzt ziehen wir uns das Teil erstmal gemeinsam rein, okay? Okay, bis gleich. Viel Spaß.

Also bei die Scorpions hier, die ja ihr Abschlusskonzert vor über ein Jahr in ihrer Heimatstadt Hannover gemacht haben. Da waren auch viele andere befreundete Rockbands dabei. Und das war schon toll. Haben auch eine tolle Karriere gemacht, ohne Skandale. Haben schöne Familien gehabt. Enkel, also und Kinder, Nachwuchs, ganz toll. Jetzt kommt eine Platte. Die habe ich zu Hause und das Tollste daran ist, ich bin die Platte in einem Gießener Kaufhaus damals gekauft habe als 13-Jähriger, habe ich überhaupt noch keinen Plattenspieler gehabt. Aber mir war klar, weil mir das Cover so gut gefallen hat, die hole ich mir. Und dann habe ich mir erst die Platte geholt und dann den Plattenspieler. Hier ist Bring on the Night, hier sind Police.

0: aus dem Jahre 1979 von der Platte, die ich zu Hause habe, Regatta de Blanc von Police, Spring on the Night. Das finde ich so schön, das finde ich so schön und schräg. Da habe ich gesagt, das muss ich euch auf jeden Fall spielen. Und ich würde sagen, der Ralf macht mal die Abmoderation.
1: Ja, das war jetzt Tommys Rock Power. Heute am Mikrofon Ralf Donat.
0: Ja, und ich Tommy Tonka. Man kann es nicht ändern, das will ich auch gar nicht ändern. Wir hören uns wieder. Und zwar im Oktober, ganz klare Geschichte. Und zwar da am...
1: Am 1.
0: Nee.
1: Das ist
0: Tommys Blickruf. Ja. Tommys Rockpower hören wir am 15. am 22. und am 29. Oktober jeweils von 12 bis 14 Uhr. Und als allerletztes habe ich ausgesucht für euch und für meine Frau, die das Lied liebt hier, ja. Die gute Robin Beck und Tears in the Rain. Und das spielen wir natürlich jetzt auch noch bis 14 Uhr. Bleibt uns treu und gewogen, lieber Ralf. Ich bedanke mich, hat mich mal wieder gefreut, mit dir zu senden. Bis bald, würde ich sagen. Ja.
1: Mal mache ich meinerseits.
0: Genau, danke schön, vielen Dank. Mal mache ich die Sendung alleine, mal mit dir. Also so gut macht es halt auch richtig Spaß hier auf jeden Fall. Hoffentlich dir auch.
1: Sonst käme ich nicht immer wieder hier.
0: Ah, das ist Fishing for Compliments hier. Ich krieg richtig Gänsehaut. Ich ziehe mir diese tolle Melodie hier runter, ja, vom Marquis auf Kensington und spiele jetzt als allerletztes ein, wie schon versprochen und angekündigt. Hier kommt als allerletztes in dieser Sendung Robin Beck und Tears in the Rain. Freunde, bleibt mir sauber und bleibt mir treu. Bis bald. Ciao.

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1: Yeah!
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1: Yeah!
2: Ich hab extra so leise angefangen, damit das nicht so irgendwie gegensätzlich ist. Ich bin euch entgegengekommen. Jetzt kommt mir entgegen.
0: You really wanna get some fresh funk flavors in your ears? 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
1: Ja, Mohamed Gazi, ich darf euch auch alle herzlich begrüßen zu unserer neuen Sendung oder beziehungsweise zu unserer Reihe Außergewöhnliche Menschenpersönlichkeiten bei Raunheim Live. Heute dürfen wir begrüßen einen ganz besonderen Gast, der viele Welten miteinander verbindet, Dr. Pfarrer Dr. Kai Mertens, so rum. Er ist evangelischer Pfarrer der Paulusgemeinde in Raunheim, unterrichtet Religionsunterricht an der Grundschule in Raunheim, lebt seit Jahrzehnten ebenso auch in Raunheim und ist zugleich auch Wissenschaftler. Tätig als Privatdozent für Religionsgeschichte an der Philipps-Universität Marburg und beschäftigt sich unter anderem auch mit Religionen in Äthiopien, afrikanischen Religionen sowie Religionsgeschichte des Osmanischen Reiches und der Türkei. Zumindest konnte ich das so aus der Homepage der Philipps-Universität in Marburg herausarbeiten. Und darüber hinaus ist er auch sehr engagiert im interreligiösen Dialog in Raunheim. Auch über Jahrzehnten baut hier den Kontakt zwischen christlichen Kirchen und den Moscheegemeinden auf und wurde auch schon dafür geehrt. Herzlich willkommen, lieber Kai, zu unserer heutigen Sendung.
2: Dankeschön, ich freue mich auch hier zu sein.
1: Und wir wollen dann auch gleich schon mit hineingehen. Wir sprechen heute über deinen persönlichen Weg. Ich hoffe, darf dich stutzen.
2: Machen wir im Alltag auch,
1: Also auch hier. Genau. Über Glauben, Wissenschaft und auch wie dann die Beziehung auch zu Äthiopien gekommen ist, der interreligiöse Austausch, was er für dich bedeutet und auch natürlich auch für unsere Gemeinde, für die Stadt Raunheim. Wir wollen aber vorab erstmal dich etwas näher kennenlernen. Wer ist denn eigentlich Kai Merten ganz persönlich? Wie oder wo bist du aufgewachsen? Vielleicht kannst du uns da so ein bisschen mitnehmen.
2: Ja, also ich habe auch Migrationshintergrund. Ich komme aus Rheinland-Pfalz. Nein, ich bin in Rheinland-Pfalz geboren und bin aber aufgewachsen in Bad Homburg. Bin als kleines Kind dahin gekommen. Fühle mich auch als Bad Homburger, so von meiner Heimat her. Und habe studiert in Heidelberg und in Göttingen. In Göttingen habe ich auch meine Doktorarbeit geschrieben. Mhm. Im Vikariat, das entspricht so dem Referendariat bei den Lehrern, das habe ich in Mainz gemacht. Okay. Und war dann, meine erste Pfarrstelle war in Wiesbaden. Und dann 2001 sind wir dann hier nach Raunheim gekommen.
1: Mhm. Ich hatte jetzt gelesen gehabt, dass du ja auch den Schwerpunkt rausgesucht hast, Religionen in Afrika. Wie ist es denn dazu gekommen? Oder gibt es denn besondere Zweige an der Universität in Marburg oder auch in Mainz?
2: Also in Mainz war ich nie an der Uni. Okay. Ja. Ich war in Frankfurt an der Uni und dann in Marburg. Afrikanische Religionen, das hat eigentlich gar keinen besonderen Grund. Ja, das ist einfach so, als Privatdozent ist man kein Professor. Das heißt, du bist einem Professor zugeordnet, bist aber relativ frei mit der Wahl deiner Themen, weil der Professor muss das anbieten, was die Studenten brauchen, um ihr Examen machen zu können. Und ich bin quasi on top zusätzlich. Okay. Das heißt, ich kann relativ frei mich entscheiden, was für Themen ich anbiete. Und das hat mich einfach mal interessiert. Ich mache so ganz viele Themen, die mich interessieren. Habe auch mal was zu Grönland gemacht oder so, ja.
1: Okay.
2: Also, und klar, Afrika, da werden wir ja noch drauf zu sprechen kommen, ist die Heimat meiner Frau. Und ich habe mich auch früher schon sehr für Afrika interessiert, auch bevor ich meine Frau kennenlernte. Und und da war da einfach die Verbindung da. Mhm. Und ich habe dann in einem Missionsarchiv Quellen gefunden, von denen bisher niemand sonst wusste. Und das ist natürlich immer gleich so das Schönste für einen Wissenschaftler, wenn man eine neue Quelle findet. Und da geht es um eine indigene Religion in Kenia. Okay. Die wird da beschrieben. Die Religion gibt es heute nicht mehr. Ja, die Menschen dieses Volkes sind heute entweder Christen oder Muslime. Mhm. Und da aber anhand dieser alten Aufzeichnungen konnte man so deren Glaubensvorstellungen rekonstruieren. Das fand ich einfach nur spannend. Hatte jetzt aber sonst keinen näheren Bezug zu irgendwas anderem.
1: Hast du darüber dann auch die Doktorarbeit geschrieben?
2: Nee, die Doktorarbeit habe ich geschrieben über die syrischen Christen in der Türkei. Mhm. Und die Habil habe ich geschrieben über das Osmanische Reich. Okay. Also das war beides dann so der Bereich, geografisch.
0: Kleine Kurzfrage. In welches Jahr war das? Also ungefähr?
2: Also, ich kann es dir genau sagen.
0: Okay.
2: Also meine Doktorarbeit habe ich...
0: Meine diese Reise nach Afrika und so weiter.
2: Nee, das war keine Reise.
0: Okay,
2: okay. Nein, also die... Das ist ja das Interessante. Ich bin nie in meinem Leben in Kenia gewesen. Ja, ich bin ganz oft in Äthiopien gewesen, aber in Kenia nie. Nein, das sind Aufzeichnungen, die bei der Neukirchner Mission im Archiv sind, da kurz vor der holländischen Grenze. Da war ich dann mal für eine Weile und habe da in den Archiven da gestöbert.
0: Ah ja.
2: Okay. Das ist Landkreis Moers, ja, kurz vor Holland.
0: Okay.
2: Ja. Ja, ich will immer mal nach Kenia, aber meine Frau sagt immer, wenn wir nach Afrika fahren, dann nach Äthiopien.
1: Wie kam denn für dich der Weg denn von Heidelberg und dann irgendwann auch nach Ronheim?
2: Heidelberg habe ich nicht studiert. Mhm. Es ist eine gute Uni und Göttingen genauso. Ja. Und dann ist es so, man gehört ja evangelischerseits einer bestimmten Landeskirche an.
1: Okay.
2: Das richtet sich danach, wo man in die Schule gegangen ist. Da ich in Bad Homburg in die Schule gegangen bin und da Abitur gemacht habe, bin ich in der evangelischen Kirche in Hessen und Nassau. Ja, und an diese Landeskirche bist du dann quasi gebunden. Das heißt, nach deinem Studium, wo auch immer du studierst, kehrst du dann in deine Heimat, wenn man so will, zurück und kriegst da dann eine Pfarrstelle. Die erste wird zugewiesen, die darfst du dir nicht aussuchen. Da war ich dann in Wiesbaden, habe ich Glück gehabt. Und das die zweite, dann kann man sich schlicht bewerben, wie in der freien Wirtschaft auch. Und nach Raunheim sind wir tatsächlich gelandet, weil meine Frau damals, heute immer noch, auf dem Flughafen gearbeitet hat und ich dann eine Fahrstelle gesucht habe, die in der Nähe vom Flughafen liegt, damit meine Frau es nicht so weit zur Arbeit hat. Der andere Grund war der, dass wir auch aus der Großstadt weg wollten, aber nicht so richtig aufs platte Land oder so. Und da ist die...
1: War Raunheim so ein Mittel...
2: Genau, Raunheim liegt gewesen. Da perfekt zwischen den Großstädten. Wir lieben Raunheim bis heute, weil es so zwischen den Großstädten liegt, aber nicht die Großstadt selber ist.
1: Das ist interessant zu hören.
2: Ja.
1: Gerade wegen der Einteilung, das heißt, die erste Stelle war dann Wiesbaden gewesen.
2: Genau.
1: Wie lange warst du denn in Wiesbaden?
2: Da war ich viereinhalb Jahre. Also man muss da mindestens 3 Jahre bleiben. Mhm. Dann wird man anstellungsfähig. So, dann kann man sich woanders bewerben.
1: Das heißt, zählt dann wie so eine Art Ausbildung?
2: Genau, dort, ist man noch mal Pfarrer auf Probe oder so, ja.
1: Okay.
2: Also. Mhm. Ja. Man hat schon eine eigene Gemeinde, aber so, ja. Und muss sich noch mal bewähren irgendwie, ja.
1: Aber bist du dann nie heimisch geworden mit Wiesbaden?
2: Doch. Mein Vater ist Wiesbadener, also wir lieben Wiesbaden bis heute, ja. Aber wie gesagt, es waren die 2 Gründe, die ich genannt habe. Ich war in Wiesbaden Schelmengraben. Das ist so ähnlich wie hier Rüsselsheim Dicker Busch, so vergleichbar von der Bevölkerungsstruktur und den Häusern, ja. Also viele Hochhäuser und so. Waren nette Leute, nette Gemeinde, aber wie gesagt, meine Frau hatte 1,5 Stunden Weg mit Bus, zweiter Bus, S-Bahn und dann wieder zurück und so zur Arbeit. Und wir wollten auch unsere Kinder ein bisschen ruhigeres Umfeld zum Großwerden.
1: Mhm. Das heißt, du hast
2: sonst wäre ich in Wiesbaden geblieben. Die Stelle war schön.
1: Ja. Mhm. Das heißt, du hast deine Frau in Wiesbaden dann zu dem Zeitpunkt kennengelernt oder erst später? wie kam das?
2: Ich weiß nicht, ob das was fürs Radio ist. Okay. Nein, alles gut. Nein, wir haben uns ja schon lange vorher kennengelernt.
1: Okay.
2: Wir haben uns in Finnland kennengelernt. Ist bei uns alles etwas immer komplizierter.
1: Okay.
2: Genau. Es sind ganz lustige Geschichten dabei, weil ich meine Verlobte dann aus Finnland geholt habe, hat natürlich jeder gedacht, sie ist blond und blauäugig, ja, und habe dann eine dunkelhäutige, schwarzhaarige geholt. Waren alle etwas überrascht, die mich kannten. Aber nein, sie hat dort studiert in Finnland und da habe ich sie kennengelernt. Wir haben dann geheiratet und als wir in Wiesbaden waren, waren wir dann frisch verheiratet.
1: Das heißt, du warst dann einfach nur zu Urlaub in Finnland oder auch Studium?
2: Nur im Urlaub. Ja, ja, genau. Urlaubsbekanntschaft für mich.
0: Meine Güte, das ist eine richtige Abenteuergeschichte.
2: Ja, ist es, ja.
0: Auch das Kennenlernen und diese Ecken und sehr interessant.
2: Genau.
0: Aber gut, weiter.
1: Hat ja, deine Familie so ein bisschen den Blick für dich Religion, weil du sagst, gerade gesagt hast, ja, viele sind davon ausgegangen, dass jetzt jemand Blondes kommt aus Finnland und dann, wie ist es dir denn da ergangen, jetzt auch mit deiner Familie?
2: Ja, also ich meine, meine Frau ist christlich, Äthiopier sind ja zum größten Teil orthodox, meine Frau auch. Insofern war dieselbe Religion da und war auch klar, mit welcher Religion wir unsere Kinder erziehen. Okay. Also das war jetzt nicht interreligiös, aber es war binational oder es ist ja immer noch binational. Ja. Ja. Und ich glaube, das hat mich schon verändert oder hat uns schon verändert, weil wir mussten erstmal unsere eigene Kultur innerfamiliär finden. Mhm. Ja, wir hatten am Anfang auch keine gemeinsame Muttersprache, also wir haben Englisch miteinander gesprochen, was weder die Muttersprache meiner Frau noch meine Muttersprache ist. Und dann gibt es natürlich auch Mentalitätsunterschiede und so weiter.
1: Das heißt, sie hatte vorher auch gar keine, wie sagt man, Verbindung zu Deutschland gehabt? Nee,
2: überhaupt nicht. Sie hat erst wegen mir Deutsch gelernt, ja.
1: Okay,
2: auch ja. Dann nach Deutschland gezogen. Es war typisch, sie war eigentlich, hat nach Finnland gegangen mit einem Stipendium von Finnland, war in Äthiopien vom Abitur die Beste ihres Jahrgangs gewesen in Addis Abeba, in der Hauptstadt, und hat dann halt das Stipendium bekommen, für Volkswirtschaft hat sie studiert und wollte eigentlich wieder zurück. Ja, das war gar nicht geplant, dass sie in Europa bleibt. Und dann hat sie aber ihr Diplom in Finnland gemacht und ich hatte gleichzeitig meinen Doktor gemacht und dann ist sie halt zu mir gekommen, wo die Liebe halt hinfällt.
1: Die Liebe hat ihre eigenen Wege.
2: Aber zurück, also wir haben zu den Binationale, also für uns selber ist das schon, am Anfang war es eine Herausforderung, ist es manchmal immer noch, ja.
1: Das heißt, von welchen Jahren sprechen wir da?
2: Also wir haben 97 geheiratet.
1: 97, okay.
2: Und dann 2001 sind wir, wie gesagt, dann nach Raunheim gekommen, nach etwas mehr als 4 Jahren. Und ja, auch unsere Kinder sind ja binational. Und da merken wir auch immer mal die Unterschiede. Meine Frau ist jetzt Äthiopierin, ich bin Deutscher. Mhm. Aber unsere Kinder tragen beides in sich selber. Ja, die haben das in sich. Und ich glaube, das ist für sie noch mal eine andere Herausforderung. Gleichzeitig ist das auch ein großer Schatz, weil man auch sehr viel Verständnis entwickelt für andere Familien, denen es genauso geht. Ja. Mhm. Und ich denke, das hat meinen Blick verändert und auch mich auch sehr offen gemacht. Mhm. Auch für andere Kulturen, andere Mentalitäten, andere Religionen auch. Und ja, genau. Und in diesem Geist erziehen wir auch unsere Kinder.
1: Dass man da einfach dann viel offener damit mit umgeht.
2: Genau, genau.
1: Das heißt, es war jetzt eigentlich Raunheim eher so ein Kompromiss gewesen, was Arbeit anbetrifft, was Familie anbetrifft. Aber war dir Raunheim vorher schon bekannt gewesen oder ist das eher zufällig?
2: Nee, gar nicht. Das ist eher zufällig. Also ich war mit dem Pfarrer, der damals in Kelsterbach war, der Pfarrer Fedler Raub. An der Christuskirche war ich befreundet. Wir sind zusammen aufgewachsen. Und der sagte, hey Kai, der Pfarrer Ludwig geht in Ruhestand, da wird eine Pfarrstelle frei, bewirb dich doch, du suchst doch hier was in der Gegend. Mhm. Also ich kannte Raunheim vorher gar nicht, aber wir sind dann so mal hier lang gefahren, so anonym, wie man das dann so macht, und haben gedacht, ach, das passt schon, das gefällt uns ganz gut. Ja.
1: Dann cool. Haben wir schon mal den Weg nach Raunheim gefunden und würde dann erstmal ein
0: schönes Lied, ja, wir lassen mal ein bisschen Musik spielen. Ein schönes Lied von Simon & Garfunkel, Bridges, Bridge Over Troubled Waters. Ich denke, das wird sich,

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1: Ja, da. Jetzt ist gerade, glaube ich, ein bisschen zu leise. Ich glaube, bei mir, oder hörst du mich? Ja, jetzt okay. Kann man mich hören. Super, ja, wir sind bei Raunheim Live heute zu Gast Pfarrer Dr. Merten, ja. So muss es. Nochmal genau formulieren. Wir haben so ein bisschen deinen Lebensweg ja jetzt über Heidelberg, dann später auch Marburg, nicht, dass ich das jetzt durcheinander bringe, dann auch die Bekanntschaft mit deiner Frau in Finnland und bis dann, für euch war das so ein eine Lösung gewesen, um einfach dann Beruf und Familie zusammenzubringen. Wie war dann für dich so das erste Mal, als du hast dich ja auf die Stelle dann beworben gehabt in Raunheim, die dann frei wurde, das war Pfarrer Ludwig, hat so gesagt gehabt, der dann
2: in Ruhestand gegangen ist
1: und daraufhin hast du dich dann beworben und wurde es dann auch direkt ausgewählt?
2: Oder? Genau. Also ich muss dazu sagen, ich war der einzige Bewerber. Also,
1: okay.
2: Aber trotzdem, ich bin dann gerne genommen worden, denke ich, und auch wir sind auch sehr gut aufgenommen worden.
1: Mhm. Ja. Du hattest mal gesagt gehabt, es gab ja zu der Zeit auch zwei Gemeinden. Kannst du uns da vielleicht noch so ein bisschen mitnehmen für die jetzt gerade dort nicht so ganz visiert sind?
2: Ja, also vielleicht rückwärts geblickt, 2014 sind die beiden Kirchengemeinden fusioniert zu einer. Mhm. Heute sind wir die Paulusgemeinde. Früher gab es zwei Gemeinden, die Martin-Luther-Gemeinde im alten Ortskern von Raunheim mit der Kirche am Friedhof. Da das Heimatmuseum war früher das Pfarrhaus, lange vor mir. Da war Pfarrer Ludwig Pfarrer und dann eben kam ich als sein Nachfolger. Die andere Gemeinde ist die Philipp-Melanchthon-Gemeinde gewesen. Die Kirche am Stadtzentrum neben der Pestalozzi-Schule. Da war Pfarrer Hill lange, viele, viele Jahre gewesen. Und dann ist dann auch in Ruhestand gegangen. Und da kam dann das Ehepaar Kapp. Mhm. Und danach eben Pfarrer Stenzel, danach die Frau Koch und Pfarrer Becker halt dann.
1: Okay. Ja. Und für dich, wie war das mit der Gemeinde generell? War das so, wie du erwartet hast? Du warst in Wiesbaden. War die Bevölkerungsstruktur ähnlich oder war das in Raunheim dann anders gewesen?
2: Also ich habe mich gleich hier wohlgefühlt, das habe ich auch immer gesagt. Eigentlich die Erwartungen erfüllt, die...
1: Ja, ich mache gerade...
3: Was ist das? Das sind diese... Chandelier. Mach mal zu.
2: So, das war eine kleine Unterbrechung. Das ist live.
3: Ja.
2: Wir haben uns gleich wohlgefühlt und eigentlich auch so, wie wir es uns vorgestellt haben. Einerseits eben diesen alten Ortskern, die alten Raunheimer, die auch noch, ich sag immer, das ist lieb gemeint, dörflich geprägt sind. Einfach viele sind miteinander verwandt und die kennen sich untereinander und so weiter. Und auf der anderen Seite eben dieses Weltoffene, die Bevölkerungsvielfalt, die ja auch nicht nur in der Bevölkerung ist, sondern auch bei uns im christlichen Bereich haben wir ja auch einige, die dann eben nicht aus Raunheim stammen oder sogar auch nicht aus Deutschland, nicht in Deutschland ihre Wurzeln haben, wie meine Frau zum Beispiel, aber eben viele andere auch. Und für uns passt das einfach und wir fühlen uns hier wohl.
1: Kannst du uns ein bisschen mitnehmen, so in den Beruf des Pfarrers? Wie fängt denn so ein Tag an? Wie kann man sich das vorstellen?
2: Also, wie ein Tag anfängt, ist schwierig zu sagen, weil jeder Tag anders ist. Und das macht das Spannende daran aus, auch das Herausfordernde. Es gibt eigentlich von der Ausbildung her drei große Arbeitsbereiche. Das einmal ist die Verkündigung, also sprich Gottesdienste, auch dann Beerdigungen oder auch Hochzeiten, Taufen, diese Dinge, wo also auch gepredigt wird. Auch wir haben ja auch Gottesdienste in der Seniorenresidenz, in der K&S-Residenz regelmäßig alle 14 Tage und so. Und der zweite Bereich ist Religionspädagogik, da kommen wir vielleicht noch drauf zu sprechen. Mhm. Also ich bin ja an beiden Grundschulen, jetzt gibt es ja zwei mittlerweile. Genau. Und jeder Pfarrer muss auch Religionsunterricht erteilen, darf sich aber selber aussuchen, an welcher Schule. Mhm. Und ich liebe Grundschule und deswegen bin ich dann auch an der Pestalozzi-Schule und an der neuen Grundschule. Und dann gehört auch noch Konfirmandenunterricht dazu, zur Religionspädagogik, vielleicht Erwachsenenbildung oder solche Dinge. Und dann der dritte Bereich ist die Seelsorge. Und da geht es einfach darum, dass man Menschen in ihrem Leben begleitet, Menschen besucht, was mir persönlich auch sehr, sehr wichtig ist.
1: Okay.
2: Ja. Und dann kommt natürlich ganz viel dazu, Verwaltung. Man ist ja auch Leiter einer Arbeitsstelle. Wir haben die Kita, da hat man dann Arbeitsverträge und ist Arbeitgeber von den Erzieherinnen oder auch vom Hausmeister und so weiter. Es gibt den Kirchenvorstand mit Vorstandsarbeit, wie eigentlich in ganz vielen anderen Bereichen auch.
1: Das heißt, der Pfarrer ist dann auch gleichzeitig Geschäftsführer in dem Sinne?
2: Nicht,
1: oder eher,
2: ja,
1: wird das unterschiedlich also, gehandhabt?
2: Wir haben der Kirchenvorstand ist quasi der Arbeitgeber und da gibt es einen Vorsitz. Und der Pfarrer ist eigentlich immer entweder Vorsitzender oder stellvertretender Vorsitzender. Ich bin jetzt Stellvertretender. Das heißt, wir haben eine Laienvorsitzende, die Frau Schauwinold. Aber es kann auch andersrum sein. Ja.
1: Okay.
2: Und dann kommen natürlich noch Konferenzen, Tagungen, was weiß ich, alles mögliche andere dazu. Auch Übergemeindliches. Ich bin zum Beispiel in der Schulkommission vom Kreis Groß-Gerau als Vertreter des Dekanates und solche Dinge.
1: Okay. Das heißt, da kommen noch viele weitere
2: Aufgaben. Genau. Oder interreligiöses, ökumenisches.
1: Genau, interreligiöser Austausch. Gibt es denn so ein Part, wo du sagst, das macht mir ganz besonders Spaß, jetzt von den drei, wo du sagst, gerne Seelsorge, weil ich schon viele Leute besuche, oder ist es eher die Ankündigung, Vorankündigung, oder Entschuldigung, Verkündigung.
2: Verkündigung. Ja, also mir macht eigentlich das meiste Spaß, also die Verwaltung macht mir nicht so viel Spaß, deswegen bin ich nicht Pfarrer geworden. Ich feiere sehr gerne Gottesdienst, ich finde auch Gottesdienst ist das Zentrum der Gemeinde. Eigentlich sollte alles auf den Gottesdienst zulaufen, weil wir da Gott dienen, wie der Name schon sagt. Und ansonsten, ich gehe sehr gerne in die Schule. Ich liebe Grundschule. Ich mag die Kinder dort. Es macht mir viel Spaß, mit diesen, gerade in dem Alter zu arbeiten. Und Seelsorge auch. Seelsorge finde ich sehr wichtig. Je älter ich selber werde, auch desto mehr. Auch Menschen zu besuchen, mit Menschen zu sprechen und auch Menschen einfach zu begleiten in ihrem Leben. Natürlich auch besonders, wenn vielleicht was Schlimmes passiert ist. Aber auch in freudigen Ereignissen, Geburt eines Kindes oder wie auch immer.
1: Hast du, weil wir hatten das auch schon mal in einer unserer Sendungen gehabt, je älter man wird, desto mehr vereinsamt man. Wie nimmst du das wahr jetzt in den 25 Jahren, die du in Raunheim wohnst? Ist es mehr geworden als jetzt ganz zu Beginn? Oder war es damals schon ein großer Part gewesen?
2: Ja, also das kann ich eigentlich nicht so sagen, dass es mehr geworden ist. Ich führe auch kein Buch oder so. Ich glaube, so von der subjektiven Eindruck ist das eigentlich gleich geblieben. Es ist halt, klar, eher ältere Menschen. Vielleicht durch Corona ist es vielleicht schlimmer geworden, durch die Pandemie. Aber es sind hauptsächlich halt ältere Menschen und wo dann Kinder weit weg wohnen zum Beispiel oder die keine Kinder haben, wo der Ehepartner dann gestorben ist vielleicht oder so, da ist es dann, oder die dann auch krank werden oder bettlägerig werden, das ist natürlich dann auch sind so Sachen, wo dann jemand schnell mal auch einsam wird. Ich besuche diese Menschen gerne und aber ich kann natürlich auch nicht. Ich bin auch nur als Pfarrer für meine ganze Gemeinde da. Mhm. Es gab mal eine Dame, die sagte, können Sie nicht einmal die Woche zu mir kommen? Da habe ich gesagt, ich kann Sie gerne besuchen, aber nicht einmal die Woche auf Dauer. Ja, das klappt einfach von meiner Zeit her nicht. Mhm. Andere warten auch. Ja, aber ich gehe schon gern zu den Menschen hin.
0: Ja, das ist gut. Denn in diesem Sinn, wir lassen mal trotzdem noch mal ein bisschen Musik. Raunheim Vielfalt, das ist allerdings. Und ich singe dieses Lied, werde aufpassen. We are the world.
2: Mhm.
0: Ja.
2: Das passt.

0: Ja, das war We Are The World. Ja, das hat richtig angepasst an dieses Jahr. So, wir machen mal weiter mit unserem Spezialgast.
1: Ja, da sind wir wieder mit unserem Gast, Pfarrer Dr. Kai Merten. Wir hatten eben gerade auch die drei verschiedenen, wie hat man es genannt, drei verschiedenen Säulen des Pfarrers gesprochen gehabt. Einmal die Verkündigung, dann war es die Seelsorge und
2: Religionspädagogik.
1: Auch hast du ja gesagt, hab, das liegt dir auch sehr am Herzen an den Grundschulen oder auch mit Kindern dort den Unterricht zu haben. Wie ist es denn für dich jetzt auch so die Entwicklung oder wie lange machst du das denn schon an den Grundschulen? Hast du das schon vor?
2: Ja, ich habe das eigentlich schon immer gemacht, auch schon in Wiesbaden, auch schon in Mainz, also während meiner Ausbildung. Und ja, ich fühle mich da wohl und deswegen bin ich gar nicht mehr in andere weiterführende Schulen gegangen. Ja, genau.
1: Wie wirst du denn da von den Kindern aufgenommen oder was sind denn die Inhalte, wenn du sagst, jetzt an der Grundschule?
2: Also, ich meine, die Themen sind ja vorgegeben durch die Rahmenrichtlinien vom Land Hessen. Ist ja ein staatlich verantworteter Unterricht in Zusammenarbeit mit den Kirchen. Und da ist für jedes Schuljahr was vorgesehen. Eigentlich kann man sagen, es sind natürlich Kennenlernen von biblischen Geschichten und dann auch ethische Themen. Also zum Beispiel, das wird manchmal auch verbunden, dann machst du die Schöpfungsgeschichte und dann gehst du über zur Umweltschutz zum Beispiel, auch die Schöpfung zu bewahren. Ja? Oder du hast die Geschichte von Jakob und Esau, von den Zwillingen, die sich zerstritten haben. Und dann kannst du da gleich auch dran klar machen, wie ist das mit Streit und Versöhnung zum Beispiel. Oder hast eben auch rein ethische Themen, eben zum Beispiel Streit und Versöhnung oder wie gehen wir miteinander um oder Kinder, wie leben Kinder in anderen Ländern, wie gut geht's uns eigentlich hier, ja, Dankbarkeit und all diese Themen. Das wechselt immer so ein bisschen ab. Ist eine gute Freiheit, eine große Freiheit, die man da als Lehrer hat, wie man die Themen gewichtet oder in welche Reihenfolge man die bringt. Mir macht's einfach Freude, mit den Kindern zu arbeiten. Ich finde dieses Alter, im Grundschulalter, finde ich ein tolles Alter, weil man kann mit den Kindern schon reden. Sie sind nicht mehr ganz klein. Man kann mit ihnen auch diskutieren. Sie entwickeln schon ihre eigene Meinung, sind aber auch sehr offen noch dafür, dass man ihnen etwas sagt. Also wenn sie dann in die Pubertät kommen, ist das ja, das ist ja die Zeit, wo die Eltern komisch werden. Ja, lassen sie sich oft weniger sagen. Aber in dem Alter sind sie noch dankbar und ja, ich mag die Kinder und ich glaube, das spüren sie oder ich hoffe, das spüren sie auch über den normalen Unterricht hinaus. Also das trägt sich dann in den Unterricht hinein. Und dann entsteht da eine schöne Atmosphäre, die auch für Religion steht. Ich finde, Religion ist auch ein Fach, wo man nicht wie Mathematik oder Lesen oder Schreiben am Ende des Schuljahres an einem bestimmten Level angekommen sein muss, sondern wo eben auch andere Dinge Vorrang haben, auch dass man eben, dass es da eine schöne Atmosphäre ist und dass man sich da auch mal über Dinge reden kann, über die man sonst vielleicht nicht redet.
1: Das heißt, du unterrichtest, es gab ja früher noch mal den katholischen Religionsunterricht, evangelischen, das hat sich ja jetzt
2: ist beides, jetzt alles zusammen, evangelisch, katholisch, orthodox, ist jetzt zusammen. Das liegt natürlich auch, oder es liegt hauptsächlich daran, dass es immer weniger christliche Kinder gibt in Rauenheim. Das ist einfach die Bevölkerungsentwicklung, ganz ohne Wertung. Und da werden immer von mehreren Klassen dann die Kinder zusammengefasst. Und damit man dann nicht aus 6 Klassen die Kinder zusammenfasst, sondern nur aus 3. Deswegen hat man gesagt, die konfessionsübergreifend nennt sich das dann oder konfessionsverbindend. Dass dann evangelisch, katholisch, orthodox, vielleicht auch noch eine Freikirche oder sowas auch immer es da gibt, dass da dann auch die Kinder zusammen sind. Und ich persönlich finde das auch gut. Ich finde das auch spannend. Wir hatten auch schon mal ein Kind, die war Hindu aus Indien. Ich hatte auch schon muslimische Kinder in Religionsunterricht. Warum nicht, ja? In der Schule geht es ja nicht um Glauben, sondern es geht um Wissen über Religion. Und das sagt dann zum Beispiel ein muslimischer Vater zu mir, den islamischen Glauben kann ich meinem Kind auch zu Hause beibringen, aber wir leben in einem christlich geprägten Land und deswegen möchte ich, dass mein Kind auch den christlichen Glauben kennenlernt und deswegen schicke ich mein Kind in christliche Religion. Habe ich schon gehabt.
0: Ja, ja. Ich kann nicht vorstellen, ich kenne auch jemanden, die haben... Ja. Ja, das ist gut. Natürlich, der Mann, diese andere, sag mal so, Art Kultur in dem Sinn oder Religion.
2: Ja, genau.
0: Auch kennenzulernen. So ein Weg. Aber noch mal eine Frage mit dieser, wie gesagt, die ganze christliche Glauben, die sind alle mehr oder weniger zusammen.
2: Ja.
0: Beispiele,
2: genau.
0: Die orthodox Grieche.
2: Ja, griechisch, rumänisch, auch äthiopisch natürlich,
0: ja,
2: genau.
0: Natürlich, ja.
2: Russisch,
0: ja.
2: Gibt es ja ganz viele.
0: Okay,
2: nee. Und ich meine, in der Grundschule, die Bibel ist dieselbe,
0: ja.
2: Die biblischen Geschichten sind dieselben und unsere ethischen Werte sind auch dieselben.
0: Mhm.
2: Also, was die Ethik angeht, ja. Da könnten wir eigentlich die Muslime noch dazu nehmen, weil was die Ethik angeht, sind wir eigentlich im Großen und Ganzen eins, ja.
0: Ja.
1: Ja, viele sind ja. Da ja auch auf christlichen Kindergärten gegangen, sprach
2: ja.
1: Kita morgen,
2: ja.
1: Morgenstern,
2: Asche Noah, genau.
1: Genau. Da sind ja dieselben Werte auch vermittelt worden und hat, glaube ich, auch ja, für das Zusammenleben ja eigentlich schon sehr viel gebracht, dass man da auch die Werte mitbekommt.
2: Ja.
1: Wie siehst du das denn für dich, was die... Ich meine, es gibt auch viele, die dann sagen, gerade die Schule sollte eigentlich nur Ethik anbieten, gar keine Religionsunterricht, also auch dieses Thema Trennung von Staat und Kirche. Wie nimmst du das wahr?
2: Ja, also erstmal, Religionsunterricht ist tatsächlich das einzige Schulfach, was in der deutschen Verfassung verankert ist. Ja, also man müsste die Verfassung ändern, tatsächlich. Habe ich nicht gemacht, aber ich nehme es natürlich dankbar an. Ich persönlich finde trotzdem, dass Religion wichtig ist, und weil unsere Kultur eben auch also unsere deutsche Kultur beruht auf christlich-jüdischen Wurzeln. Und diese Wurzeln sollte man kennen. Ich bin ja auch ein Mensch, der sehr auf Geschichte achtet, Religionsgeschichtler eben auch an der Uni. Und ich finde, nur wenn du deine Wurzeln kennst, dann weißt du auch, wer du bist. Ja, und nur wenn du weißt, wo du herkommst, weißt du auch, wo du hingehst. Und deswegen ist Religion gehört zu unseren Wurzeln dazu, auch für die Menschen, die nicht mehr an Gott glauben oder nicht mehr in der Kirche sind. Wenn sie hier aufgewachsen sind, haben sie diese christlich-jüdische Kultur auch mit als ihre Wurzeln. Es gibt auch andere Wurzeln, aber griechisch-römische Kultur zum Beispiel. Aber auch das Christliche ist eine, und das sollte man einfach kennen. Und deswegen auch in der Schule, ob man daran glaubt, wird ja in der Schule nicht gefragt, sondern es geht einfach nur um Wissen darüber.
0: Mhm. Ja, ja. Also, du hast deine Doktorsdiplom in Theologie studiert, ist es?
2: Ja, genau.
0: Aber das Christentum, Beispiel, stimmt das? Die Christentum stammt sogar, wo ihre Frau herkommt, vom Äthiopien angeblich. Ist das oder ist das nicht so?
2: Also, ja.
0: Ich meine, das sind,
2: Ja, ich war tatsächlich, als ich meine Frau kennenlernte, oder wir uns so angenähert haben, sagte meine Frau immer, wir sind das Original. Ja? Und ich habe am Anfang gedacht, nein, wieso? Aber ja, das ist tatsächlich so.
0: Die Geschichte.
2: Ja? Also erstmal, das Christentum ist in Jerusalem entstanden, nicht in Rom oder in Wittenberg. Ja? Mhm. Ich wehre mich manchmal auch dagegen, wenn gesagt wird, das Christentum ist eine westliche Religion. Nein, ist es nicht. Es ist eine orientalische Religion. Ist im Nahen Osten entstanden, genau wie Judentum und Islam. Ja? Und die orthodoxen Kirchen sind tatsächlich die Kirchen, die in dem Gebiet leben, ja, wo das Christentum entstanden ist, sind. Mhm. Also nicht die äthiopische Kirche speziell, nicht insgesamt, sondern überhaupt die Christen im Nahen Osten. Zum Beispiel, ich habe ja über die syrischen Christen meine Doktorarbeit geschrieben, die sprechen bis heute die Sprache Jesu. Ja, also wenn man das Vaterunser in der Sprache hören will, wie es Jesus mal gebetet hat, muss man zu den syrischen Christen gehen. Und das ist natürlich schon ein deutliches Zeichen dafür, dass es das Original ist. Alle Kirchen haben sich weiterentwickelt.
0: Ja,
2: natürlich,
0: ja,
2: die Geschichte gibt's immer, ja, in allen Religionen. Alles hat sich verändert. Aber sie sind eigentlich die, die in dem originalen Gebiet leben. Und bei den Äthiopiern speziell, die äthiopische Kirche ist ja nochmal eine besondere Kirche, weil sie außerhalb des Römischen Reiches entstanden ist.
0: Ja.
2: Und die Äthiopien war schon christlich, als das Römische Reich noch nicht christlich war. Mhm. Das äthiopische Christentum von der Staatsreligion her ist älter als das römische Christentum. Und die haben auch sehr viele biblische Elemente sich bewahrt. Also ein kleines Beispiel, dass man, wenn man in eine äthiopische Kirche geht, zieht man die Schuhe aus, genau wie in der Moschee. Ja, weil zu Mose gesagt wurde, zieh deine Schuhe aus, der Boden, auf dem du stehst, der ist heilig. Mhm. Und so haben sich viele alte Bräuche erhalten in Äthiopien, die wir heute
3: nicht mehr
2: haben, ja, verloren haben. Insofern stimmt das schon, das ist das Original.
0: Okay. Ja.
2: Geografisch und in vielen Dingen auch inhaltlich.
0: Okay, sehr interessant.
2: Ja.
1: Ein Aspekt noch, weil du auch vorhin gesagt hast, verschiedene Kulturen, die du ja auch im Unterricht mit zusammenführst. Du bist ja auch jemand, ich glaube, man kann ja auch Brückenbauer sagen, der auch den interreligiösen Dialog in Raunheim geprägt hat über Jahre. Welche Erfahrungen hast du denn da gesammelt, jetzt auch in Kooperation mit den verschiedenen Gemeinden in Raunheim, alle an einen Tisch zu bringen und auch das Thema, was du gerade gesagt hast, Gemeinsamkeiten in den Vordergrund zu stellen. Welche Erfahrungen hast du denn da gesammelt?
2: Also das hat eigentlich von Anfang an irgendwie gut geklappt. Ja, das war ich auch bevor das hier in Raunheim begann, war ich schon Mitglied. Es gab hier einen interreligiösen Arbeitskreis in Rüsselsheim, bei dem war ich auch schon mit dabei. Den gibt's heute, glaube ich, leider nicht mehr. Ich weiß es nicht genau. Es hat sich um dieses interkulturelle Friedensgebet immer im September. Da hatte sich dieser Arbeitskreis gebildet und ich bin da sofort hin, weil mich das Interkulturelle, das Interreligiöse schon immer interessiert hat und ich einfach auf die Menschen auch zugehen will, auch wenn sie eine andere Kultur, andere Religion oder so haben. Und das hat sich eigentlich gut geklappt, weil irgendwie ich weiß es auch nicht. In Raunheim hat es einfach geklappt. Es gibt im Griechischen gibt es einen Begriff, der heißt Kairos. Und Kairos bedeutet der richtige Augenblick für irgendetwas. Es gibt kein deutsches Wort dafür, ja? Müsste es eigentlich geben. Vielleicht war das einfach der richtige Augenblick da, das so etwas zu gründen, weil von den Muslimen kam das Bedürfnis von uns her und dann hat es geklappt.
0: Ich will nur ein bisschen allerdings mit dieser interreligiösen Austausch. Gut, das hat, ich weiß ganz so ungefähr, wenn es fast gestartet ist, das war in die späten 90er allerdings. Und ja, es fing grundsätzlich damals mit die verschiedenen Glaubensgemeinschaften, die Christen, also die verschiedenen Arten. Ja,
2: genau.
0: Und dann irgendwann ist das irgendwie, ich glaube, war nur ein Jahr oder so, oder ein Basel, die haben das nichts stillgelegt, aber ist nichts passiert und dann ist wieder belebt, sagen wir mal so.
2: Ja.
0: Ja, ja. Aber allerdings, es hat angefangen in den späten 90er.
2: Ja, wie gesagt, als ich 2001 kam, war das schon existent.
0: Ja, ja.
2: Deswegen muss es ja vorher stammen. Mhm. Also, ich erinnere mich damals, wir haben bei diesem Rüsselsheimer Arbeitskreis und dann auch in Raunheim, man muss so Grundprinzipien festlegen und ein Grundprinzip ist einfach, es darf keine Polemik geben. Ja, ja, also bei allen Unterschieden, ja, man kann über alles reden, man kann über alles diskutieren, aber es war auch wichtig bei so Gesprächsabenden, dass dann die Moderation eingegriffen hat, wenn jemand angefangen hat, polemisch zu werden, gegen wen auch immer.
0: Ja, genau. Ja.
2: Und das zweite Prinzip ist einfach, sich kennenzulernen. Ja, wir haben ich erinnere mich, am Anfang haben wir einfach schlicht und ergreifend Abende gemacht, zum Beispiel, wo wir uns die gegenseitigen Feste im Jahreskreis erklärt haben. Ja, was passiert an Weihnachten, was passiert am Opferfest zum Beispiel? Ja. Oder eben, was ist für euch die Bibel, was ist für euch der Koran? Ja, also einfach schlicht voneinander zu wissen, weil ich glaube auch, das ist ganz viel Streit und Misstrauen und Argwohn entsteht, wenn man sich nicht kennt gegenseitig.
0: Ja.
2: Und wenn man sich kennt, merkt man, der andere ist eigentlich auch nur ein Mensch. Er hat vielleicht eine andere Religion, aber ist ein Mensch wie du und ich. Ja.
0: Genau.
2: Und dieses Kennenlernen war am Anfang ganz, ganz wichtig. Jetzt sind wir darüber hinaus, glaube ich, aber dieses am Anfang war das
1: Angst,
2: die Grundlage.
1: Die Angst vor dem Unbekannten
2: schwebt
1: dann halt immer mit,
2: dass
1: man sich kennenlernt.
2: Genau.
1: Ich kann mich, oder zumindest das, was bei mir jetzt Eindruck hinterblieben ist, ist damals, als wir einen Rundgang durch ganz Raunheim gemacht haben und dann wirklich alle Gemeinden besucht haben und dann immer abwechselnd in jeder Gemeinde verweilt haben, Ich glaube, da sind wir mit 60, 70 Leuten durch Raunheim drei Stunden lang gelaufen. Das war auch ein interreligiöser Austausch damals gewesen.
2: Ja, Rundgang, und manche haben dann gesagt, es ist das erste Mal in ihrem Leben, dass sie in der Moschee gewesen sind. Oder umgekehrt, erste Mal, dass sie in einer Kirche gewesen sind. Ja. Und das ist doch wichtig, dass man diesen Austausch hat, sich gegenseitig kennenlernt.
0: Ja. Und diese Angst auch von den Menschen, wegen Fremde oder irgendwas, was anders ist, nichts zu verstehen.
2: Ja.
0: Und das spürt die Menschen allerdings. Ich würde mir das erste Mal, wenn sogenannte, gut, das war kein, damals die amerikanische Verein, und die haben diese Art Gebetsraum, das war in diesem Hochhaus, und haben die ganzen Leute eingeladen, zu wissen, was läuft da ab. Ja, weil die Leute haben diese Anzen. Ja. Aber ich denke, das ist eine gute, gelungene Zeit. Wir spielen mal ein schönes Lied. Dieses Lied heißt Halleluja.
2: Ja.
0: Ja. Und in dieser Hinsicht, indem wir kommen gleich danach, und wir können mal langsam eine kleine Abschluss machen
2: Für
0: unsere Sendung.

0: das war das schöne Lied, Halleluja. So, wir kommen langsam zu unserer Insight, kann man so sagen. Und ja,
1: mach mal weiter. Ja, lieber Kai, wir sind auch schon am Schluss angelangt. Die Zeit ging recht schnell vorbei. Wir möchten uns ganz herzlich bei dir für das offene und auch spannende Gespräch bedanken. Dein Lebensweg zeigt so ein bisschen, wie man Glaube, Wissenschaft, Begegnung, aber auch Verantwortung zusammenbringt. Und du wirkst ja sozusagen auch für uns in Raunheim ja in verschiedenen Bereichen, ob es jetzt Schule ist, ob in der Gemeinde, in der Kirche und auch ja, auch Menschen zusammenbringst und das war etwas, was wir heute auch von dir mitnehmen konnten. Ich meine, ich kenne dich auch schon, aber das war auch das, was ja, glaube ich, so ja, mit reingenommen werden sollte, um das auch den Menschen näher zu bringen, was für einen Brückenbauer du darstellst. Ich würde dir gerne noch das letzte oder vorletzte Wort überlassen, das letzte hat immer der Born, aber das vorletzte Wort gerne an unsere Zuhörerinnen und Zuhörer, was du gerne mitgeben möchtest.
2: Ja, ich danke auch, es war sehr schön hier und war spannend. Ich denke einfach, es ist wichtig, dass wir in Raunheim zusammenhalten, dass wir uns nicht auseinanderbringen lassen durch Menschen, die wieder Grenzen aufbauen möchten oder die die Gesellschaft spalten möchten, sondern dass wir offen füreinander sind, offen aufeinander zugehen. Dann kann man sich auch sagen, wo man unterschiedlicher Meinung ist, das kann dann auch ausgehalten werden, aber nie irgendwie, dass es uns als Menschen und als Gesellschaft auseinanderbringt. Wir müssen zusammenhalten.
0: Gut, das war das letzte Wort?
2: Ja.
0: Okay, denn in dem Sinne, obwohl wir haben noch ein bisschen Zeit, nicht so viel, aber ich
2: dann vielleicht noch ein letztes Wort, ja.
0: Okay.
2: Als Pfarrer noch einfach, dass ich auch zum Gottvertrauen aufrufen möchte, dass der Glaube verbindet uns, Gott möchte, dass wir alle eins sind. Gott möchte, dass wir zusammengehören, dass wir einander liebe deinen Nächsten, sagt die Bibel, ja, und dass wir das auch wirklich umsetzen und dass wir niemanden da ausschließen und dass dann wir wissen, dass Gott dann bei uns ist, wenn wir das tun.
0: Gut, das war ein schöner Schlusswort. Und ich sag mal auch vielen Dank. Ich meine, das ist eine sehr interessante, ich sag mal, Reise und eine Geschichte von deinem Leben und so weiter. Ja, vielen Dank.
2: Gerne.
1: Vielen Dank, lieber Kai. Und dann übergeben wir schon gleich an den Nächsten.
0: Okay, gut. In dem Sinne, lass uns so ausklingen, auch noch mit einem sehr schönes Lied von Louis Armstrong, What a Wonderful World.

Liebe Zuhörer von Radio Rüsselsheim, herzlich willkommen zu der Sendung Veranstaltungen im Kreis Groß-Gerau und im Main-Taunus-Kreis und der Umgebung. Heute Abend haben wir zu Gast zwei Herren von den Crusaders aus Rüsselsheim und die werde ich Ihnen gleich noch vorstellen. Aber bevor wir mit dem Veranstaltungskalender beginnen, machen wir erst noch ein bisschen Musik.

Ja, mein Name ist Klaus Ross und ich stelle euch heute die Veranstaltung für das kommende Wochenende vor und beginne auch gleich mit einem Streetfood-Festival, das am Freitag, Samstag und Sonntag, Freitag von 16 bis 23, Samstag von 12 bis 23 und Sonntag von 12 Uhr bis 20 Uhr in Groß-Gerau auf dem Marktplatz stattfindet. Gleichzeitig findet in Groß-Gerau auch ein Oldtimer-Treffen auf dem Sandböllplatz statt. Also für alle kulinarischen Freunde ist das mit Sicherheit eine tolle Geschichte. So, dann gibt es eine Veranstaltung am Freitag in Groß-Gerau in der Frankfurter Straße, das ist im Haus Reis. Und zwar geht es dort mal um etwas ganz anderes, um die Demenz. Und zwar um die Möglichkeiten und Grenzen der Selbstbestimmung bei Demenz. Ich denke, auch das ist eine Veranstaltung, die den einen oder anderen interessiert. Die Veranstaltung beginnt um 17 Uhr und endet um 19 Uhr. Wie gesagt, in Frankfurter Straße 46 in Groß-Gerau. So, Veranstalter ist da übrigens das Netzwerk Demenz vom Kreis Groß-Gerau und die Caritas Main-Taunus-Kreis. So, und in Bittelborn ist Kerb am Wochenende. Die Kerb fängt an am 18. mit dem Kerb-Ausgraben in der Turnhall und zwar um 20 Uhr. Geht am 19. um 20.30 Uhr mit dem Kerbesamstag und der Band Wanda weiter. Am Sonntag um 11.30 Uhr es gibt es einen Frühschoppen mit einem Blasorchester auf dem Sportplatz, das TV. Und nachmittags ist dann Programm in der Sportplatz bzw. in der Turnhalle. Ja, auch für alle Kerbefreunde am Wochenende, das ist, glaube ich, die einzige Kerb in der Umgebung, ist das eine super Gelegenheit, Kerbeluft zu schnuppern, vor allen Dingen nochmal draußen zu sein. Wir machen jetzt ein bisschen Musik und zwar geht's weiter mit dem DJ Antoine und Marcherie.

Ja, aktuell warten wir noch auf unseren Studiogast Andreas Kalapis, der im Stau gestanden hat. Und jetzt habe ich gehört, der ist gerade vorgefahren, sucht noch einen Parkplatz. Und sobald er dann da ist, werden wir uns mit dem Andreas und mit seinem zweiten Vorsitzenden Ulas Dilekli unterhalten. Aber zunächst haben wir noch Veranstaltungen, die am Wochenende stattfinden. Immer noch Veranstaltungen, die draußen stattfinden, obwohl der Sommer sich ja langsam dem Ende zuneigt, haben wir in Flörsheim am Samstag von 11 bis 18 Uhr und am Sonntag von 11 bis 17 Uhr im Flörsheimer Stadtgarten einen Töpfermarkt. Und ja, da gibt es circa 50 Stände, die dort Keramiken aus ganz Deutschland anbieten und präsentieren. Ja, dann haben wir weitere Veranstaltungen. Und zwar in Trebur ist am Wochenende Spaß und Sterne. Das heißt, es ist ein verkaufsoffener Sonntag. Es gibt Verkaufsveranstaltungen in Trebur, aber hauptsächlich findet die Veranstaltung am Astropart und in der Nähe vom Schwimmbad statt. Dort wird es den ein oder anderen Live-Gig geben. Am Samstagabend zum Beispiel wird die Band Lifestyle dort auftreten. Am Sonntagnachmittag erwartet man den Oliver Mager und als Höhepunkt am Sonntag unseren Freund Luca D'Acri. Ja, wer gerne Fahrrad fährt, der hat die Gelegenheit, Rathäuser zu besuchen. Und zwar findet am 19.09. eine Fahrt statt, die wird organisiert von dem ADFC. Und zwar geht das von 10 bis 17 Uhr. Start ist in Groß-Gerau, Dornberg. Und die Tour endet in Bischofsheim. Dort werden die Rathäuser von Groß-Gerau, Rüsselsheim und Bischofsheim besucht. Nochmal den Luca D'Acri habe ich am Samstag, den 19. September, und zwar im Bamble Gin in Raunheim. Also auch da wartet man darauf, auf tolle Gäste, und es gibt auch noch Plätze, soweit ich informiert bin. Also wer den Luca mag und gut essen mag, der darf ins Bämbelchen gehen. So, jetzt bis die Jungs kommen, mache ich nochmal Musik. Und zwar habe ich als nächstes Vaios Companeros.

0: Basta.
1: Ja, basta. Jetzt ist auch der Andreas Kubicki eingetroffen, Karl Lappis, Entschuldigung, eingetroffen. Und wie gesagt, unsere Studiogäste heute ist der Andreas Karl Lappis und der Ulla Stilekli von den Crusaders. Beide sind Vorstandsmitglieder, beziehungsweise Erster und Vorsitzender. Der Andreas ist der erste Vorsitzende. Ja, also ich muss immer noch spicken, weil Ullas kann ich mir nicht so gut merken. Der Ullas ist der zweite Vorsitzende, wenn ich das richtig weiß. Korrigiert mich, wenn ich da was Falsches sage.
2: Ja. Genau, so ist das.
1: Wollt ihr euch vielleicht kurz selbst vorstellen, wie ihr zu dem Football gekommen seid, wer ihr überhaupt seid, was ihr so macht im normalen Leben und welche Beziehung ihr zum Football habt? Andreas.
3: Sehr gerne. Andreas Klapp ist mein Name, bin 33 Jahre jung, jetzt seit 2018 im Verein. Tatsächlich so irgendwie während der Masterarbeit ein bisschen Zeit gehabt. Kollege hat mich dann gefragt, ja, willst du nicht ein bisschen unterstützen und läuft gerade gut. Und Crusaders 2016 neu gegründet, erstes Jahr aufgestiegen, zweites Jahr aufgestiegen, hast nicht Lust, wir brauchen Unterstützung. Ja, und wie es halt immer so ist, bleibt man dann irgendwie dann hängen. Und jetzt ist 2026, ich bin immer noch da. Irgendwann dann in den Vorstand gerutscht und hab aber immer noch Spaß dran, den Verein weiter nach vorne zu bringen. Jetzt erfolgreich mittlerweile in der Regionalliga etabliert. Viel Jugendarbeit, da kann der Ulrich aber, glaube ich, noch ein bisschen was zu erzählen. Und im privaten Leben als Unternehmensberater verdiene ich da mein Geld. Und ist natürlich immer ein bisschen schwierig, weil viel Dienstreise und deswegen brauche ich da auch ein starkes Team und habe ja auch noch den Ulrich an der Seite.
1: Ja, für alle Hörer, die jetzt nicht wissen, wer ist denn eigentlich Crusaders oder was ist Crusaders? Crusaders ist in Rüsselsheim ein etablierter American Football Club. Ja. Und du hast ja eben schon gesagt, ihr spielt Regionalliga, ja, und euer Bestreben ist ja auch in der EFL mal zu spielen.
3: GFL, weil die EFL ist sozusagen eine andere Liga. Die GFL ist sozusagen das normale Ligasystem in Deutschland. Und Plan ist schon nochmal eins nach oben zu gehen, Minimum.
1: Die EFL, habe ich gelernt, ist die Europa League. Ja. Genau. Und da geht es dann schon sehr hochkarätig zu. Ja, dann sind wir schon kurz vor der NFL. Ja, und ja, das ist dann eine ganz große Hausnummer, wenn ich das richtig sehe. Ja, Ullas.
4: Ja, mein Name ist Ullas Stilekli. Ich bin 46 Jahre jung. Bin Urrüsselsheimer und wie bin ich zu den Crusaders gekommen? Das war ein bisschen abenteuerlich. Ich habe drei Kinder. Mein Sohn hat, wie fast jeder in Rüsselsheim am Anfang, Fußball gespielt. War nicht ganz happy. Und da wurden wir angesprochen von seinem Kumpel, ob er Interesse hätte an Flag Football. Das war mir damals ganz neu. Wir haben es ausprobiert und sind dabei geblieben, mittlerweile im Tackle Football mit dem Junior. Und meine mittlere Tochter ist auch bei den Cheerleadern dabei, bei den Crusaders. Und als Papa habe ich dann angefangen, mich zu engagieren und bin dann irgendwie auch im Vorstand gelandet und unterstütze seit fast einem Jahr den Andreas als zweiter Vorsitzender. Und gemeinsam schauen wir, dass wir den Grundstein für den weiteren Erfolg legen können.
1: Ihr bietet zwei verschiedene Sorten. Du hast eben den Begriff Flag Football benutzt. Ja, das ist eine Art Football ohne Körperkontakt, wenn ich das richtig verstanden habe. Ja. Dann gibt es noch eine zweite Art. Was stelle ich mir darunter vor? Ich weiß jetzt den Begriff leider nicht mehr. Ich bin kein Football-Profi.
3: Das klassische Tackle-Football, also so wie du es im Fernsehen siehst, ja. Wo es dann körperlich zur Sache geht, wo man dann schön mit Helm und Pads unterwegs ist und das Tackeln hoffentlich gelernt ist.
1: Also das ist richtig harter Körperkontakt, ja, wo es darum geht, den Gegner im Prinzip davon abzuhalten, Raum zu gewinnen oder wie sagt ihr?
3: Yards. Also Yards Raumgewinn ist aber auch genau richtig.
1: Okay. Ja, ich habe mich ein bisschen vorbereitet auf die Sendung, weil ich habe überhaupt keine Ahnung von American Football. Ich gucke es gerne im Fernsehen, ja, aber ich kenne weder die Regeln noch habe ich eine Ahnung davon, wie man da ein Spiel aufbaut und so weiter. Und mein Physiotherapeut, der Adonis Benar aus Oppenheim, der ist Football-Fanatiker, ja, und den habe ich gestern befragt und er hat mir so ein paar Tipps gegeben und hat mir auch ein paar Informationen gegeben, was ich da festgestellt habe. Beim Football, es geht ja gar nicht mal so sehr darum, um den Kraftsport, um den Kampfsport, sondern da geht es ganz intensiv um Techniken. Ja. Er hat gesagt, man kann Football vergleichen mit Schach. Ist dem so?
4: Also ja, das würde ich genau so sagen. Einmal ist da sehr viel Taktik hinter den Spielzügen. Das Zweite ist, dass das, was man offensichtlich wahrnimmt, nämlich diese wilde Rauferei, gar nicht so ist, sondern da steckt viel Technik dahinter, wie man sich selber und den Gegner auch nicht verletzt und trotzdem einen Yard-Gewinn dort vermeiden kann vom Gegner. Und das ist auch bei uns sehr, sehr stark als Fokus im Training. Wir fangen schon in der Jugend an, die über Flag Football heranzuführen. Und unser Trainerstab schaut auch wirklich, dass erstmal die Grundlagen stimmen, die Technik stimmt, dass alles wirklich gelernt wird, bevor überhaupt das erste Mal ein Helm aufgesetzt wird und getackelt werden kann.
1: Wie läuft denn so ein Training bei euch ab?
3: Also bei den Herren ist meistens so, dass du, also eigentlich ein relativ klarer Ablauf, der auch bei jedem Training dann gleich ist. Du hast natürlich ein gemeinsames Warm-up, immer das ganze Team. Wer mal Interesse hat, kann gerne mal, also jetzt gerade haben wir jetzt Off-Season, weil die Saison gerade zu Ende ist, seit Ende August, aber darf gerne mal dann demnächst beim VfR wieder oder dann im Sommer wieder an der Mainwiese mal vorbeikommen. Aber grundlegend warm machen und danach ist es meistens so, dass man in seine Position Group geht, also die Quarterbacks zu den Quarterbacks, Running Backs, D-Line, O-Line, also jeder zu seiner Gruppe. Das ist auch so ein Punkt, warum wir tatsächlich, ich glaube, 10 Coaches aktuell haben, weil wir da schon Wert drauf legen. Ne? Ulrich hat es gerade schon gesagt, gerade diese Ausbildung und auch bei den Herren wollen wir es natürlich fortsetzen, weil man weiß, dass Football sehr verletzungsanfällig ist oder man sich schnell verletzt, aber die meisten Verletzungen passieren tatsächlich dadurch, dass entweder der Gegner nicht weiß, wie er tackeln soll und dann dementsprechend irgendwie Knöchel, Knie, was auch immer erwischt. Und da legen wir halt Wert drauf. Und das gerade mindestens mal bei der Jugend, weil wir natürlich auch so eine gewisse Verantwortung für die Kids haben. Das heißt, denen auch wirklich dann beibringen, dass sie es halt richtig machen und auch richtig lernen und auch wissen, wie sie sich dann schützen, wenn sie getackelt werden. Und ansonsten beim Training, wie gesagt, erstmal die Position Groups, wo dann einzelne Übungen gemacht werden, um sozusagen da die jeweiligen Skills zu erlernen. Und am Ende ist dann immer Team, wo dann Offense gegen Defense spielt und ja, natürlich dann die eine Gruppe den anderen den Zahn ziehen will und sich dann immer freut, je nachdem, wer erfolgreicher war, ob mehr gestoppt wurde oder mehr Touchdowns gefeiert wurden.
1: Okay. Ja, bevor wir jetzt weiterreden, machen wir noch ein bisschen Musik für die Zuhörer. Und zwar hören wir jetzt Duell El Corazon. Und ja, anschließend sprechen wir auch über die Damen bei euch im Verein, weil das ist ja nicht nur eine Männersportart, sondern auch eine Frauensportart. Beziehungsweise ihr habt auch Frauen, die da bei euch aktiv sind. Aber da verraten wir anschließend mehr zu.

0: Ja, liebe Hörer, das Level, das Spannungslevel halten wir jetzt noch ein bisschen hoch, was die Damen betrifft. Die Herren haben jetzt gesagt, ja, wir haben noch ganz andere Themen, die wir gerne erzählen wollen. Und die Damen, wie immer, das Highlight kommt dann ganz zum Ende. Ihr habt eine eine sehr intensive Jugendarbeit. Ja. Mhm. Das ist etwas, was sicherlich unsere Zuhörer auch interessiert. Ja. Wollt ihr mal darüber berichten?
1: Gerne. Ich fange gerne mal an. Tatsächlich, also einerseits, also zwei Gründe, warum wir jetzt so einen Fokus auf die Jugend legen. Einerseits ist ein sehr, unattraktiver Grund, aber es gehört halt leider dazu. Dadurch, dass wir in der dritten Liga spielen, ist es tatsächlich Vorgabe oder Lizenzvorgabe, dass wir Jugendarbeit nachweisen müssen. Und das mittlerweile auch sowohl, also mindestens Tackle A-Jugendmannschaft, die dann halt U19 heißt. Das haben wir halt noch nicht. Oder halt zwei Teams, die in den jüngeren Bereichen sind, U13, U10, U16. Mittlerweile auch Vorgabe, Tackle-Football-Jugend auch anzubieten. Und dem müssen wir natürlich nachkommen, um die Lizenz auch dann zu erhalten und so hoch, wie wir jetzt spielen, auch spielen zu können. Und dann haben wir, ich bin mir gar nicht sicher, ich glaube 2022, 2023, da haben wir das dann nochmal neu ins Leben gerufen, weil wir viele Ansätze gestartet haben, das aber nie so richtig funktioniert hat. Und dann war es tatsächlich so, dass unser jetziger Jugendheadcoach oder auch dann eigentlich fast Coach von allen Teams, würde ich fast sagen, der James, eher auf uns zukam und gemeint hat, er wird gerne in Rüsselsheim gesehen, wir haben da nicht so eine Jugendarbeit, er würde es gerne mit aufbauen. Und damit hat es dann angefangen. Dann haben wir dann die ersten Flag-Teams gegründet, dann auch relativ schnell in den Saisonbetrieb oder in den Spielbetrieb gegangen, da dann auch schnell erste Erfolge gefeiert, also immer mal zwei dritte Plätze, mal in der Hallensaison, mal in der Outdoor-Saison. Ja, cool. Und jetzt muss ich tatsächlich mal zu Ulla schielen, weil ich gar nicht weiß, wie viele Jugendmannschaften wir jetzt schon haben. Auf jeden Fall sehr, sehr viele.
2: Ja, es sind tatsächlich sehr viele. Wir sind im Jugendbereich sehr erfolgreich gewachsen, auch dank unserer Coaches, die wirklich mit den Kindern und Jugendlichen eine hervorragende Arbeit machen. Und wir können mittlerweile auf 4 Jahre Jugendarbeit zurückblicken und in diesen 4 Jahren gestartet mit Flag Football, einer U13, einer U16 Mannschaft, sind wir mittlerweile auch im Bereich Tackle Football eine etablierte Mannschaft. Und haben auch dort die U13 und die U16, das heißt also U16, alles was 13 ist bis 16 Jahren und U13 10 bis 13 Jahren, haben wir auch die Jugendmannschaften entsprechend gegründet, ausgestattet etc. Und sind dort sehr, sehr erfolgreich auch unterwegs. Mittlerweile sind wir bei etwa 40, 45 Kinder und Jugendlichen, die bei uns regelmäßig am Training und Spielbetrieb teilnehmen. Ja. Und Tendenz steigend und
1: gerne noch mehr steigend.
2: Ja, genau. Also Aufruf an alle Rüsselsheimerinnen und Umgebung, wer da irgendwo Interesse hat und sich mal ausprobieren wollte. Wir haben demnächst am 24. Oktober ein Tryout. Da seid ihr herzlich dazu eingeladen, euch selbst zu testen.
1: Ich glaube, also soll noch weiter wachsen, weil wir es jetzt auch merken, auch im Herrenbereich und das gerade beim Football, es sind halt viele Leute, die man da braucht, es ist halt nicht wie bei Fußball, ich habe jetzt meine 15 Leute und dann kann ich halt in den Spielbetrieb gehen, dann passt das schon, weil ich halt eh nur dreimal wechseln oder mittlerweile hat es auch wieder geändert, aber sei es drum. Beim Football ist wirklich so, also die Herrenmannschaft hat einen Kader von 60, 70 Leuten, am Spieltagen sind wir dann schon um die 40 Leute, das halt wirklich hast, Offense, Defense, komplett verschiedene Leute, so wie es eigentlich sein soll. So, jetzt hast du aber das Problem, dass du natürlich diverse Teams hier hast und es ist jetzt nicht so, dass die Footballspieler am Baum wachsen und die dann einfach einsammeln kannst, sondern du dann schon mit anderen Teams in Konkurrenz bist. Wie in unserer Liga, der GFL 2 hast du noch mit Wiesbaden, Gießen, wen habe ich vergessen, Montabaur, die noch einigermaßen in der Nähe sind, die natürlich auch dieselben Spieler haben wollen oder um dieselben Spieler buhlen. Da müssen wir einfach drauf gucken und da brauchen wir neue Leute und was der einfachste Weg eigentlich ja aus der eigenen Jugend, die Leute hochzuziehen. Deswegen war es auch wichtig, U13 jetzt auch schon Tackle-Football zu starten. Das ist jetzt gerade so die neueste Mannschaft, würde ich mal sagen, die jetzt aber auch schon im Spielbetrieb sind. Vor 3 Wochen, meine ich, den ersten oder vor 2 Wochen den ersten Spieltag auch hatten. Da mal die erste Erfahrung jetzt auch im Spielbetrieb, weil ich meine, klar will man trainieren, aber so dieses Gegeneinander und mal messen mit anderen Teams ist natürlich das, was man vor allem gerne hat. Und das wollen wir natürlich jetzt gerne noch weiter treiben, dass wir dann auch eine U19 haben, um dann wirklich auch einen Spieler, der bei den Crusaders bleiben will, der es gut bei uns findet, eigentlich sozusagen, ja, erster Verein und hoffentlich dann auch letzter Verein zu sein.
0: Okay, das wäre jetzt eine Frage gewesen von mir. Wie ist das dann? Ihr bildet viele junge Leute aus. Ja, das sind auch Menschen, die dann bei euch bleiben, die ihr halten könnt später, oder haben die Perspektiven, eben in übergeordnete Ligen zu gehen und dort auch wirtschaftlich Geld zu verdienen? Ja.
2: Es ist mir eine Freude zu sagen, dass wir tatsächlich, dass Kinder und Jugendliche, die bei uns anfangen, auch zum allergrößten Teil bei uns bleiben. Mhm. Das ist so ein bisschen der familiären Atmosphäre geschuldet, würde ich mal behaupten, dass wir, auch wir, also ich mit meinem Sohn, da angefangen haben, zu den Crusaders gestoßen und auch dabei geblieben sind. Und es gibt sehr, sehr wenige Kinder und Jugendliche, die dann mit Football aber auch komplett aufhören oder auch den Verein wechseln durch einen Umzug etc. Aber wir können schon sagen, dass wir im allermeisten Falle die Kinder und Jugendliche behalten und die dann auch hoffentlich mit bis zur U19, bis zur Herrenmannschaft dann auch mit den Crusaders sind. Man muss sich einfach vorstellen, dass da vielleicht 10 Kids sind, die gemeinsam in der U13 mal angefangen haben, über die U16, über die U19 und dann zusammen zu den Herren stoßen. Diese Power, diese Kraft, dieses Wissen, untereinander auch sich zu kennen, das nimmt uns keiner mehr.
0: Also ich glaube, jetzt für ganz viele Rüsselsheimer sprechen zu dürfen, ja, also Rüsselsheim ist stolz darauf, auf dass die Crusaders hier in Rüsselsheim ansässig sind, ja, und dass es ein Rüsselsheimer Verein ist und die Erfolge, die ihr bisher gefeiert habt, ja, da ist man wirklich stolz drauf. Ja. Und ich kenne ganz viele Menschen, die bei euch im Stadion sind, ja, die euch damit auch wirtschaftlich unterstützen mit ihren Eintrittsgeldern, die sie bezahlen. Ja. Aber ich glaube, da dürfte noch viel mehr machbar sein. Die wirtschaftliche Seite ist ja ein ganz wichtiger Punkt bei dem Football. Ja, es ist ein sehr teurer Sport, ja, wenn ich das, was ich jetzt gehört habe. Ihr habt beide Reisen, ihr habt Ausrüstung, die gekauft werden muss und so weiter. Ja, wie finanziert ihr das? Also Mitgliedsbeiträge, die sind ja sehr gering, was ich auf der Webseite gesehen habe. Ja.
1: Das frage ich mich auch manchmal, wie wir es dann doch irgendwie einigermaßen gut hinbekommen. Nein, also tatsächlich ist klar, Mitgliedsbeiträge noch immer mit die Basis für das Ganze. Aber auch Sponsoren, Partner, ohne die wird es nicht gehen. Also ohne die wäre ein Drittligabetrieb wahrscheinlich nicht möglich. Gerade wie du gesagt hast, mit den weiten Busfahrten, und Busse werden ja auch nicht mehr günstiger, und wir haben da halt Fahrten, die jetzt, also Gott sei Dank noch nicht deutschlandweit sind, also Betonung auf noch nicht, aber halt schon nach Kassel, wo du dann 3 Stunden unterwegs bist, in Pirmasens sind wir dieses Jahr gewesen, in den vergangenen Jahren, gut, Kaiserslautern geht noch, aber dann Fulda, Marburg, das alles so an der Grenze, wo man dann schon einen Bus holen sollte, weil dann irgendwie mit, keine Ahnung, 30 Autos da hochfahren, ist halt auch keine Lösung. Aber klar, also wir sind schon immer auf Sponsoren angewiesen, haben da auch das Glück, dass wir da treue Partner haben, die da immer mit an Bord sind. Aber wie du schon sagst, es ist super kostenintensiv. Ich sage immer spaßhalber, wenn ich jetzt nochmal mir einen Verein suchen würde, würde ich wahrscheinlich eher zum Fußball gehen, weil da brauchst du einen Trikotsatz von 15 Leuten und Gutes. Also einfach mal, damit man so ein Gefühl dafür bekommt, jetzt allein die... Wir haben jetzt zum diesem Jahr neue Trikots, heim und auswärts, weil es auch mittlerweile die Pflicht gibt, du musst als Auswärtsteam einen weißen Trikotsatz haben. Und allein der Trikotsatz, da bist du halt bei 12.000 Euro. Wow. Das ist halt das Thema, ne? Wenn du ein großes Team hast, jeder braucht Trikot, Hosen, das mal zwei, das ist leider nicht so günstig.
0: Mhm. Ja gut, das ist ja nicht mit den Trikots getan, sondern du hast ja auch Körperschutz und die Masken und so weiter, was du alles benötigst. Ja, das schafft das der Verein für die Leute an, oder macht das jeder selber für sich? Ja?
1: Nee, das ist richtig, das ist eine riesen Einstiegshürde. Ne? Jetzt sind so Fußballschuhe auch nicht umsonst, aber die habe ich mal schneller angeschafft als jetzt vielleicht dann direkt Helm und Pad, wo du dann locker mal 500 Euro los bist, und nach oben gibt es natürlich keine Grenzen, wie bei allem. Nee, das ist so. Also tatsächlich bei den Herren ist es so, dass gerade in der Vergangenheit natürlich immer jeder so sozusagen selbst sein Zeug dann irgendwann besorgt hat. Aber da kann der Ulrich gleich was zu sagen. Wir haben jetzt letztes Jahr einen Schritt gemacht, der, glaube ich, auch strategisch wichtig war für die Zukunft. Der da wirklich heißt, dass wir da ja einfach mal Equipment besorgt haben und auch als Verein Leihausrüstung anbieten zu können.
0: Mhm. Aber genau. Toll, gerade für Leute, die sich jetzt interessieren, die zum Probetraining kommen. Ne? Mhm.
2: Genau, auch für die Jugendmannschaften, die ja aus ihren Klamotten, aber auch aus Helmen und Pads sehr schnell herauswachsen, ist es doch eine große Hürde, da 500 Euro zu investieren für einen Helm und Pads, um dann vielleicht festzustellen, nach 3 Monaten, ist doch nicht ganz mein Sport. Haben wir diesen Invest getätigt letztes Jahr und haben uns da ordentlich eingedeckt, um einfach in der Anfangsphase von der Jugend bis zum Herrenbereich für Interessierte Ausrüstung stellen zu können, um die Hürde noch ein bisschen zu nehmen für den Anfang.
0: Ja, dann nochmal ein Aufruf jetzt an alle jungen, junggebliebenen Sportler in Rüsselsheim, die Lust haben, mal American Football kennenzulernen. Am 24. Oktober ist bei euch das offene Training, kann man das so nennen.
2: Ja? Genau, ja.
0: Und wo muss man da hinkommen?
2: Am besten informiert man sich über unsere sozialen Kanäle. Da ist tagesaktuell immer alles Wichtige drin. Aber das Tryout findet statt auf dem VfR-Platz in der Paul-Lesener Straße.
0: Ah ja, okay. Ja, cool. Ich würde sagen, wir machen nochmal Musik und dann lösen wir endlich mal das Thema mit den Mädels auf, oder?
1: Wird Zeit.
0: So. Ja, dann kommt jetzt Dan Zaccaturo.

0: Ja, Frauen im American Football. Gibt es denn auch Frauen, die bei euch aktiv spielen, Football spielen, oder
1: spielen,
0: ist das eher eine Seltenheit?
1: Spielen tatsächlich nicht. Also tatsächlich in der Jugend haben wir ab und zu mal oder schon mal Frauen gehabt. Also gerade im Flag Football, das ist gar kein Problem, dass da auch Mädchen und Jungs zusammenspielen. Auch im Tackle Football gibt es tatsächlich, dass da gemischte Teams unterwegs sind. Wir haben es jetzt aktuell nicht, aber das ist natürlich jetzt kein Grund, nicht zu kommen. Also da ist jeder herzlich willkommen. Und für den, der dann doch nicht so Bock auf Football hat, haben wir natürlich noch das Cheerleading, was man machen kann.
0: Das ist das große Geheimnis. Eure Cheerleaders, das sind auch sehr erfolgreich, habe ich mir sagen lassen. Ja? Und vor allen Dingen habt ihr auch Jugendgruppen und ihr habt auch verschiedene Gruppen. Ja? Ja. Und auch da gibt es die Sehnsucht danach, dass dann noch ein paar Mädels dazukommen, ja? Und ihre bestehenden Gruppen unterstützen. Ja? Wie stelle ich mir das vor, so eine Cheerleader-Gruppe? Was machen die bei euch? Wie werden die ausgebildet?
1: Also es hat tatsächlich mal, ein bisschen Historie. Wir haben mal angefangen mit natürlich einem Damenteam, also Damen-Cheer-Team, was so 16, 18 plus war. Und daraus natürlich dann angefangen, auch Jugendarbeit zu machen. Jetzt sind wir mittlerweile bei 4 Teams, die das Ganze machen, auch einfach aufgrund von Wachstum. Plus natürlich sich die Altersstrukturen dann ändern, du dann die Gruppen auch ein bisschen kleiner machen kannst, dass dann 10- bis 12-Jährige alle unter 10, weißt du, die so auch so vom, ja, ich sag mal, von der Entwicklung dann auch besser zusammenpassen. Und tatsächlich im Cheerleading einen Mix aus. Es hat ja immer so den Stempel weg. Es ist dieses, ja, die tanzen in der Sideline und feuern da die Jungs ein bisschen an. Aber am Ende ist es ein Mix aus Showtanz, Akrobatik, also wirklich mit Hebefiguren, mit auch Flugfiguren, mit tatsächlich auch fast turnerischen Elementen, bis hin zu natürlich dann auch die Stimmung im Stadion anzuheizen, damit es dann für den Gegner nicht so gut läuft.
2: Richtig. Ja. Und also Stichwort Jugendarbeit auch dort. Bei den Cheerleadern hat sich herausgestellt, dass die bei uns ausgebildeten Cheerleader jetzt von angefangen mit 6 Jahren bis zu den Seniors ab 18 Jahren durchweg da bleiben können und die gesamte Bandbreite auch abdecken können. Das heißt, unsere Minis von 6 bis 10 Jahren lernen dann erstmal die elementaren Grundschritte und was ist Cheerleading etc. etc. und sind aber auch an den Game Days mit dabei und stehen bei den übrigen Cheerleadern mit dabei und zeigen das ihr Gelerntes.
0: Cool.
2: Nach den Minis, also ab den 10 Jahren, 10 bis 14 Jahre, haben wir dann die Peewees, die dann schon ein bisschen fortgeschrittener sind und auch körperlich ein bisschen mehr leisten können. Da fangen dann auch die Hebefiguren an, die ersten akrobatischen Einsätze fangen dann an. Und als Vorbereitung zu den Seniors haben wir dann die Juniors, 14 bis 18 Jahre, die dann schon den Seniors sehr nahe kommen in ihrem Können und in ihrer körperlichen Ausdrucksfähigkeit. Und die Seniors, die dann ab 18 Jahre sind und die als Hauptcheerleader dann auch die Herrenmannschaft mit anfeuern.
0: Gehen die dann auch zu Veranstaltungen, wo sie ihre Leistungen präsentieren, wo Wettbewerbe stattfinden?
1: Tatsächlich ja. Und das ist uns auch wichtig, weil du dann sonst natürlich, also wir haben jetzt so 5 Heimspiele ungefähr in der Saison bei den Herren. Jetzt haben wir natürlich noch die Jugendspiele, die dann auch von den Cheerleadern begleitet werden. Aber am Ende ist natürlich dann schon das ganze Jahr trainieren jetzt für so 5 bis 10 Auftritte ist dann doch etwas wenig. Und deswegen sind wir auch sehr, sehr froh, dass da die Cheerleader und tatsächlich auch alle Altersgruppen sehr gefragt sind. Und das fängt von Sommerfest im Seniorenheim. Wir haben mal bei der Werkstatt für Behinderte beim Sommerfest einen Auftritt gehabt. Bei Sponsoren sind wir immer gerne dabei, wenn es mal einen Tag der offenen Tür gibt oder auch ein Sommerfest gibt. Bei der Sportlehrung Rüsselsheim, Raunheim auch schon angefragt. Und da tatsächlich alle Altersgruppen, also auch natürlich die Kleinen zaubern immer dann allen Gästen ein Lächeln ins Gesicht. Da freuen sich immer alle, wenn sie das sehen und das dann auch wirklich sich der Mühe geben, dass es auch wirklich gut aussieht. Und da auch die Trainer, die dann meistens selbst bei den Seniors aktiv sind, auch einfach einen guten Job machen. Genau. Oder wie siehst du es?
2: Ja, sehe ich genauso. Und auch da über die sozialen Medien oder unsere Homepage rüsselsheim-crusaders.de kann man sich auch dazu mehr Informationen holen, wenn man mitmachen möchte, aber auch wenn man eine Gruppe der Cheerleader für sein nächstes Event einfach buchen möchte.
0: Ja, liebe Mädels, Junge, Junggebliebene oder auch schon...
1: Dürfen auch Jungs zum Cheerleading tatsächlich. Okay. Haben wir auch.
0: Oder Jungs, Entschuldigung, ja. ihr seid aufgerufen, ja. Auch am 24. Oktober oder
1: können die da tatsächlich jederzeit, am besten vorher einmal kurz melden. Dann bringen wir sie mit der jeweiligen Trainerin des Teams in Kontakt und dann gerne zum Probetraining einmal vorbeikommen.
0: Okay. Jetzt seid ihr heute nicht da, nur um über den Verein zu sprechen, sondern am Wochenende habt ihr eine Veranstaltung hier in Rüsselsheim am Main. Ihr betreut die Gäste von Wein am Main am Wochenende und habt da auch ein bisschen was geplant. Haben wir da eine Chance, auch ein paar Cheerleader zu sehen?
1: Auf jeden Fall.
2: Mit Sicherheit, ja. Hinter dem Tresen, vor dem Tresen genau. Sind sie gerne mit dabei.
1: Genau, machen das Weinglas immer gerne besonders voll, damit die Gäste immer gerne wiederkommen. Nein, ich glaube, wir sind mittlerweile jetzt schon seit, lass mich nicht lügen, 5 Jahren bei Wein am Main mit dabei. Mhm. Damals noch mit einem Termin angefangen. Jetzt mittlerweile sind wir fast immer 2-mal im Jahr, wenn die Termine es hergeben. Wir wissen natürlich auch, dass auch andere Vereine das Ganze haben wollen. Und da sind wir mit dem Gerd Oberfrank, der das Ganze mit organisiert oder hauptsächlich organisiert, in einem guten Austausch und genau, dürfen jetzt von Freitag, also ab morgen 17 Uhr, bis dann Sonntag, ja, bis keiner mehr Lust hat, sag ich mal, da den Stand betreiben und freuen uns da immer sehr drauf, weil da auch immer viele gerne häufig kommen, wenn sie wissen, dass die Crusaders da sind. Ja, ich glaube, weil wir doch eine sehr gesellige Truppe sind und da immer für Unterhaltung sorgen.
0: Gibt es besondere Highlights jetzt am Wochenende, auf die ihr aufmerksam machen möchtet?
1: Tatsächlich morgen Abend, also toi toi toi, dass das Wetter hält. Momentan soll es nur morgens kurz regnen. Das heißt, liebe Rüsselsheimer, kommt alle raus. Ab 17 Uhr sind wir da und haben ab 18.30 Uhr den Mario Carrillo als Act mit dabei.
0: Ey, toll.
1: Der dann ja einmal einheizen wird und ich sag mal so die letzten warmen Tage des Jahres nochmal am Mainufer genießen.
0: Ja, super. Ich bedanke mich bei euch für euer Kommen. Ja, wir haben noch ein paar andere Veranstaltungen, auf die ich gerne noch hinweisen
1: gerne.
0: Würde. Ja, das war ein sehr interessantes Gespräch gewesen. Ich habe ein bisschen was über American Football mitnehmen können. Ich hoffe, liebe Hörer, es geht Ihnen ähnlich. Und ja, ihr seid gerne nochmal eingeladen, um über die Erfolge des Vereins zu berichten. Ja, ich habe jetzt gehört, DFL ist dann die deutsche Liga?
1: GFL, die German Football League.
0: GFL, okay. Und ja, Europa League gibt's da, also es ist schon interessant.
1: Das erklären wir dann nochmal beim nächsten Mal.
0: Gibt, da reden wir noch
1: richtig,
0: drüber.
1: Genau.
0: Spätestens nach eurem Aufstieg.
1: Hoffentlich.
0: Ja. Ja, an alle Crusaders draußen ein ja, ganz lieben Gruß. Ja, und toll, dass es euch gibt. Jetzt machen wir erst nochmal kurz Musik und zwar das Lied Sophia.

Königstädter Hofkonzerte. Wir haben schon mal eine Veranstaltung gehabt von den Königstädter Hofkonzerten. Und zwar findet das wieder statt am 19. September ab 17 Uhr. Es gibt ein musikalisches Programm und zwar in der Obergasse 14 in dem Hof. Und da gibt es Handkäs mit Musik, also für alle, die Handkäs mit Musik lieben und die Gruppe Soul to Rock, das Duo Soul to Rock mögen. Wir machen Rock- und Pop-Songs aus den letzten 5 Jahrzehnten. Eintritt ist frei und man nimmt da gerne Spenden entgegen. Also eine schöne Veranstaltung in Königstetten, die regelmäßig stattfindet, die Königstädter Hofkonzerte.

The Cake und ja, oh, ich kann es gar nicht. Ich kann es gar nicht richtig lesen. Die Taxit-Tänzerinnen mit Chris und Otto. Ja, also jeder, der das Joy mag, ist aufgerufen, am Samstag zur Disco Fox Party zu kommen. Und im Rind gibt es am Samstagabend eine Karaoke-Party. Also vor und vor der Karaoke-Party, nach der Karaoke-Party geht es dann wieder zum Weinstand. Zu den Crusaders. Die gucken mich schon ganz böse an, dass ich so viele Veranstaltungen vorlese und ihnen die Gäste weghole. Ja. Dann haben wir noch eine ganz wichtige Veranstaltung am Sonntag. Das geht los um 9 Uhr und dauert bis 15 Uhr an den Opelwillen. Da laden die Lions ein zum International, also die Lions International laden dort ein zum Flohmarkt an den Opelwillen. Also, wer gerne im Trödel wühlt und noch ein paar Dinge benötigt für zu Hause, die einstauben, ist da gerne willkommen. Flohmarkt an den Opelwillen am Sonntag. Und last but not least, von dem ADFC, Kreis Groß-Gerau, findet ein Fahrradkurs für junge Menschen statt. Und zwar ist das die Jugendverkehrsschule von der es geht von der Goetheschule zur Jugendverkehrsschule. Entschuldigung, das habe ich jetzt komplett falsch vorgelesen. Ja. Heißt Kittikelmaß und startet am Sonntag um 14.30 Uhr, wie gesagt, an der Goetheschule. Für alle Kinder aus Rüsselsheim und deren Eltern ist das, sind da eingeladen. Last but not least, der Odenwaldclub Groß-Gerau lädt ein zum Waldfest am Sonntag von 11 bis um 18 Uhr. So, jetzt machen wir noch ein kleines Lied und ich muss mich jetzt leider schon von euch verabschieden. Hat Spaß gemacht heute die Sendung. Crusaders waren sehr informativ gewesen und wir haben jetzt gerade besprochen, dass wir uns nochmal sehen werden, bevor die neue Saison beginnt nächstes Jahr. Und da werden wir nochmal über die Saison, über den Ablauf berichten und über die Neuigkeiten von den Crusaders. Ich wünsche allen eine schöne Woche, ein schönes Wochenende, viel Spaß bei den Veranstaltungen und ja, tschüss. Uepa! 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

ist Donnerstag und es ist 19 Uhr. Herzlich willkommen zu der zweiten Sendung aus dem Studio, aus dem neuen Studio hier in Rüsselsheim. Ich weiß nicht, ob ihr irgendwas da draußen gehört habt. Ich jedenfalls nichts, aber egal. Schauen wir mal, wie es weitergeht hier mit der Technik. Und wir sind hier bei Radio Rüsselsheim. Alles nachzulesen ist auf unserer Homepage von Radio Rüsselsheim unter radio-r.de. Und da ist auch alles wissenswerte beschrieben über diese Sendung, die wird gehört über unseren DAB Plus Kanal 12C hessenweit und natürlich über unsere Stream-Button auf der Homepage anzuklicken und der radio-r.de. Und da werden wir gehört in Nordmazedonien, wir werden gehört in den USA und wir werden auch gehört im Ammerland, im Wangerland, in Walluf, in Bremen, in Nierstein, in Gensheim, in Bad Kreuznach und Umgebung und noch an vielen, vielen anderen Orten mehr. Wir haben auch eine neue Telefonnummer. Die alte wollen wir mitnehmen. Mal schauen, ob es funktioniert. Die Telekom stellt sich dann noch ein bisschen quer, kann man sagen, mit der 12200 unter anderem. Schauen wir mal, ob das irgendwann funktioniert. Und sollte es nicht funktionieren, haben wir eine andere Telefonnummer. Die ist aber ein bisschen länger und ein bisschen komplizierter. Die werde ich auch demnächst nochmal mitteilen. Was haben wir heute für ein Thema? Wir haben heute das Thema Süden und Osten. Und bevor wir mit den Darbietungen beginnen, noch ein Stück von dem neuen Album von den Rolling Stones. Ja, ich tue ja ab und an mal immer ein Stück veröffentlichen von der neuen Scheibe Foreign Tongues. Und heute sind wir bei dem Stück Divine Intervention von den Rolling Stones aus dem Album Foreign Tongues. Das zum Anfang dieser Sendung, bevor es weitergeht mit den Themen Süden oder Osten. Ja, schauen wir mal, ob es funktioniert. Hauen wir mal rein.

Divine Intervention. Ja, wunderschönes Stück von den Stones aus dem Album Foreign Tanks, erschienen 2026. Ja, das war zur Eröffnung. Und jetzt geht es weiter mit dem Thema, was wir heute haben, nämlich Süden und Osten, beziehungsweise South and East. Und die erste Aufnahme kommt von George Thorogood and the Destroyers. Und ja, es ist ein amerikanischer Bluesrock-Musiker in der ganzen Band und ein Stück aus dem Jahre 2011. George Thorogood and the Destroyers und South Michigan Avenue.

schöne instrumentale Nummer, so ein bisschen entspannt als Eingang zu dieser Sendung. Ja, wirklich schön entspannend, ja. George Thorogood and the Destroyers waren das und South Michigan Avenue. Ja, zwischendurch mal ein deutsches Stück eingestreut. Sebastian Erl heißt der Künstler, den wir jetzt haben. Und bekannt wurde unter dem Namen Buddy, ein deutscher Partyschlagersänger. Okay, müssen wir durch. Buddy und ab in den Süden.

Ja, Buddy oder auch Sebastian Erl und ab in den Süden. Wir haben hier noch nachher noch ein Stück aus Deutschland, da geht es auch um den Süden, aber dazu später mehr. Ja. Ich glaube, das sind auch die zwei einzigsten Deutschen, drei haben wir insgesamt, ja. Aber egal, sind wenige heute. Gut, der Kaiser steht jetzt bei Robbie Williams und South of the Border heißt das Stück, das wir jetzt hören. Das hat aber nichts zu tun mit dem Stück, das wir nachher nochmal hören. Es heißt auch South of the Border, aber das ist dann mehr oder weniger ein Original. Und was wir jetzt hören, ist auch keine Coverversion, sondern ein ganz eigenständiges Stück von Robbie Williams aus dem Jahre 1997, South of the Border.

Robbie Williams und South of the Border. Ja, er war ja mal bei, ich glaube, TXZ, irgendwo war er, und hat ja dann eine ganz erfolgreiche Solo-Karriere hingelegt, der Robbie. Albert Hammond haben wir jetzt. Und klar, was soll's sonst sein bei dem Thema Süden oder Osten? Der Klassiker von Albert Hammond haben wir jetzt aus dem Jahre 1972, ist auch schon uralt, das Ding sozusagen. It Never Rains in Southern California. Albert Hammond.

Ach ja, schöner Oldie, hm? Albert Hammond und It Never Rains in Southern California. Ja, Frankie Valli and the Four Seasons haben wir jetzt mit einem Stück, wo auch im Hintergrund die Beach Boys noch mitspielen. Ein Stück aus dem Jahre 1984 und heißt East Meets West. Frankie Valli and the Four Seasons.

0: Frankie Valli and the Four Seasons unter Mitwirkung von den Beach Boys und East Meets West. Ja, ein schönes Stück. So, was haben wir jetzt?
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0: geht doch. Es geht doch.
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0: ja.
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0: Ja, es funktioniert ja doch, dieser Bildschirm. Ja, What we need is a big, big melting pot. Fast jeden Donnerstag hier bei Radio Rüsselsheim um 19 Uhr. Abgesehen von den Donnerstagen, wo Radio Rüsselsheim die Stadtverordnetenversammlung live überträgt. Ansonsten fast jeden Donnerstag, wie gesagt, live hier ab 19 Uhr. Ja, wie gesagt, vorhin ging es ein bisschen unter. Wir werden über unsere Stream-Buttons oder über den Stream-Button die werden wir gehört, weltweit können wir uns hören, alles anzuklicken auf der Homepage von Radio Rüsselsheim und der radio-r.de. Unter anderem auch im Wangerland und im Ammerland, in Nordmazedonien, in Bremen, ja, in Ginsheim, in Walluf, in Bad Kreuznach und Umgebung, in Nierstein und auch noch in ganz, ganz vielen anderen Orten mehr. Ja, wie gesagt, da werden wir gehört und gesehen werden wir auch wieder. Die Kamera wird auch demnächst wieder hier installiert werden. Und dann sind wir auch über unsere Homepage dann nicht nur zu hören, sondern auch zu sehen, anzuklicken auf der Homepage. Ja, das waren ein paar Informationen. Wie gesagt, die Telefonnummer, die funktioniert. Also wir haben eine Telefonnummer, die ist aber ziemlich lang und ein bisschen kompliziert. Und wir hoffen, dass wir unsere alte Nummer, diese 12200, auch von der Telekom wieder zurückbekommen. Schauen wir mal, wie es ausgeht. Ja, okay, gut. Wir machen jetzt weiter mit dem Stück von Victor Wainwright and the Wild Roots. Und ja, amerikanischer Blues- und Boogie-Woogie-Sänger und auch ein Songwriter. Ja, und im Jahre 2009 hat er ein Stück veröffentlicht, das heißt Genuine Southern Hospitality. Und das hören wir jetzt.

Why, Southern hospitality. 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Ein wunderschöner Blues von Victor Wainwright and the Wild Roots. Ja, Genian Southern Hospitality heißt das Stück. So, ja, die Heike hat kurz geschrieben. Die Heike hat geschrieben, dass sie nur ganz kurz da sein kann. Deswegen ziehen wir das nächste Stück mal ein bisschen vor. Es war später eingeplant, aber wir spielen es jetzt mal, weil die Heike nur einen Moment da ist oder nur einen kurzen Moment. Die Buben, ganz klar. Die Rolling Stones haben wir jetzt mit dem Stück aus dem Jahre 1964. Es ist auch das älteste Stück des heutigen Abends. Und es ist aber ein instrumentales Stück. Aber ist egal. Ja. 2120 South Michigan Avenue heißt das Stück und kommt von den Rolling Stones.

das älteste Stück des heutigen Abends aus dem Jahre 1964, die Rolling Stones mit dem wunderschönen Instrumentaltitel 2120 South Michigan Avenue. Ja, ich hoffe, es hat euch etwas Spaß gemacht. Ja, so, Heike, kannst du dich jetzt wieder hinlegen oder kochen oder was auch immer. Ja, schön. Okay, wir haben noch ein Stück, das ist nur unwesentlich jünger, nämlich ein Jahr, nämlich aus dem Jahre 1965 und kommt von Patsy Cline. Patsy Cline ist eine US-amerikanische Country-Sängerin. Ja, und war in den 60ern sehr, sehr bekannt. Und auch das Stück, das sie jetzt gleich vorträgt, ist sehr bekannt. Patsy Cline und South of the Border Down Mexico Way.

Ach, schön, ja. Patsy Cline und South of the Border, Down Mexico Way. Schön, ja. Ja, wir hatten einen Blues, wir hatten jetzt etwas Ruhiges und jetzt haben wir noch etwas Jazziges. Und zwar im Original ist es eine Komposition von Duke Ellington und Bubba Miley aus dem Jahre 1927. Wir hören jetzt aber eine Version aus dem Jahre 1974 und zwar von der Band Steely Dan, East St. Louis Title.

Ja, Steely Dan und ihre Version von East St. Louis. Toodle-oo, wie es so schön heißt. Mit dem Doppel-O noch zum Schluss. Toodle-oo. Ja, wir haben noch mal zwischendurch etwas Deutsches, und zwar von Niemann. Ja, so heißt der deutsche Musiker Niemann. Er hat auch einen Vornamen, aber er läuft halt nur unter Niemann. Und das Stück, das wir jetzt hören, heißt Im Osten.

Ja, hört sich doch so ein bisschen an wie die Prinzen. Ne? Ja, Niemann war das und im Osten hieß das Stück. So, jetzt wird es ein bisschen rockiger. Ja, wir kommen jetzt zu Alice Cooper. Und Alice Cooper hat 2021 ein Stück veröffentlicht und das ist auch das jüngste des heutigen Abends. Das ist 5 Jahre alt. East Side Story heißt das und kommt von Alice Cooper.

Ja, der Schocker. Alice Cooper mit dem jüngsten Stück des heutigen Abends aus dem Jahre 2021. East Side Story von Alice Cooper. Ja. Wir machen weiter mit einer amerikanischen Rockband aus Edmonton. Und die nennen sich Blackstone Cherry. Gibt es auch schon eine Zeit lang. Und Southern Fried Friday Night heißt das Stück, das wir jetzt hören.

Ja, Blackstone Cherry und Southern Fried Friday Night. Ja, wunderschönes Stück aus den USA. Kommen wir nun zu einer Band, ja, die ich, ja, wie soll man sagen, sehr gerne mag, schon seit den 70ern. Und ja, ich bin ein Fan von denen, und zwar von Cheap Trick. Ja, und die haben ja doch schon einiges an Alben veröffentlicht. Und ja, aus einem etwas früheren Album aus dem Jahre 1977 hören wir jetzt das Stück Southern Girls, Cheap Trick.

0: Ja, und wie heißt es auf einer ihrer LPs so wunderschön? And on the drums, Mr. Bun, E. Carlos. Ja, Cheap Trick und Southern Girls.
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0: Ja, also, ihr hört ja die Sendung Melting Pot und auch am nächsten Donnerstag gibt es wieder eine Sendung und zwar am 24.09. Ja, da haben wir das Thema Swamp Rock bzw. Southern Rock. Und ja, hört mal rein, ne? Am nächsten Donnerstag, den 24.09. um 19 Uhr hier bei Radio Rüsselsheim das Thema Swamp Rock und Southern Rock. Am 1.10. und dann wahrscheinlich auch wieder mit dem Mike, schauen wir mal, wenn die Bahn fährt, wie es so schön heißt, haben wir dann das Thema Künstlernamen. Ja. Und da ist auch einiges aufgelaufen und wenn ihr dazu auch Wünsche habt, schreibt an rainer-meldingpot@web.de. Zum Thema Künstlernamen vielleicht noch eins. Es gibt ja Künstler, zum Beispiel Prince oder Udo Jürgens. Da ist also auch der sogenannte Künstlername auch ein Teil vom richtigen Vornamen. Das ist jetzt nicht ganz so der Künstlername, der mir vorschwebt, sondern mehr sowas wie, ja, ich sag jetzt mal Lady Gaga oder Elton John. Das sind ja wirkliche Künstlernamen und die Künstler heißen natürlich im richtigen Leben auch ganz anders. Das wäre das Thema am 1.10. Ja. Und am 8.10. haben wir noch, da bin ich noch dabei, am Suchen Songs mit langen und sehr, sehr langen Titeln. Und ja, ist ein bisschen relativ das Ganze, aber es gibt schon ein paar Songs, die haben längere Titel. Ja, wenn euch dazu noch was einfällt, könnt ihr ja auch schreiben. Am 8.10. wäre das, ja. Aber ganz zurück, am 24.09., also nächste Woche, am Donnerstag, haben wir das Thema Swamp Rock und Southern Rock. Ja, wenn ihr da Ideen habt, könnt ihr auch schreiben. rainer-meldingpot@web.de wäre dann die E-Mail-Adresse. Okay, genug geschwätzt. Jetzt machen wir weiter mit ein bisschen Rock. Dire Straits haben wir jetzt hier mit einem Stück aus dem Jahre 1978 und das Stück heißt Southbound Again, die Dire Straits.

Die Dire Straits waren das und Southbound Again. Ein Stück von 3 Minuten Länge aus dem Jahre 1978. Ja. So, G. Giles Band ist eine amerikanische Bluesrock- oder Rhythm and Blues Gruppe. Auch bekannt aus den Ende der 60er, Anfang der 70er hatten sie auch große Erfolge gehabt. Und einen hören wir jetzt, die G. Giles Band und Southside Shuffle. 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

Ja, die T-Girls Band aus den 70ern, ganz bekannt, und South Side Shuffle hieß das Stück. In den 70ern war auch eine andere Band sehr bekannt, nämlich Kansas. Ja, die haben ja auch wunderschöne Stücke geschrieben und eins davon hören wir jetzt. People on the South Wind, Kansas.

Kansas hieß die Band, die wir gerade gehört haben. Ja, ziemlich bekannt. Und People on the South Wind, das Stück, das wir gerade gehört haben. Eins in dieser Richtung haben wir noch, und zwar Led Zeppelin. Ich hoffe, es hat richtig gesagt. Led Zeppelin, genau, ja. Southbound Suarez, die Herren vom Zeppelin.

79 war das. Led Zeppelin und Southbound Suarez. Ja, kommen jetzt mal wieder zu zwei Titeln am Stück sozusagen. Ja, wir haben jetzt erstmal etwas Reggae, und zwar von Lee Perry and the Upsetters. Die kommen, ja, was soll man sagen, sie sind ein jamaikanisches, schweizerisches Musikprojekt beziehungsweise Musikproduzent und Musiker. Lee Perry and the Upsetters, ja. Jamaikanisch-schweizerisch Musikkombinat, ja. Lee Perry and the Upsetters hören wir jetzt mit ein bisschen Reggae und Eastwood Rides Again. Und anschließend haben wir noch was aus Deutschland, nämlich Veronika Fischer und Süden.

Und wie war's? Hoffentlich schön. Ja. Erinnert mich so ein bisschen an die 60er, da gab es die Frankfurter Schlagerbörse im Radio mit Hans Wers. Und immer wenn Roy Black gespielt wurde, hat er das Studio verlassen, hat er zumindest immer erzählt. Na gut, so viel dazu. Kings of Leon haben wir jetzt. Und Kings of Leon. Back Down South, ein schöner Track, der zum Ausspannen einlädt. Kings of Leon.

0: Ja, die Kings of Leon und Back Down South. Ja, scheint eine lustige Aufnahme gewesen zu sein. Wunderschönes Stück aus dem Jahre 2011. Ja, okay. Jetzt geht's weiter mit The Band. Es ist aus dem Film The Last Waltz. Das war ja das Abschiedskonzert. Das wurde ja groß verfilmt und gemacht. Getan. Es ist eine schöne Live-Aufnahme von The Band mit Robbie Robertson. Und wer da noch mitspielt bei diesem Song, das sagt jetzt Robbie Robertson selbst gleich am Anfang dieses Stücks.
1: I'm going to bring out another friend of ours now to this tune with Mac. Bobby Charles, great, great, great songwriter. Bobby Charles. He wrote See You Later, Alligator.

0: Thank you, Reverend Nat and Bobby Charles.
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2: Ja, The Band und Bobby Charles mit dem Stück aus dem Film The Last Waltz, Down South in New Orleans. Ja, das nächste Stück, im Original ist es von Thin Lizzy und wurde 1977 veröffentlicht. Und wir hören jetzt eine Coverversion aus dem Jahre 2003. Übrigens Coverversion, da kommt dieses Jahr auch noch eine Sendung, fällt mir gerade dazu ein, mit wunderschönen Coverversionen. Aber dazu irgendwann im November wahrscheinlich. Ja, gut. Okay, ja. Thin Lizzy veröffentlicht 1977 das Original und von Therion, einer schwedischen Symphonic Metal Band. Ja, hören wir jetzt die Coverversion aus dem Jahre 2003. Und zwar das Stück nennt sich Southbound.

Ja, doch ziemlich nah am Original von Thin Lizzy, die Version Southbound von Therion. Ja, eins in diese Richtung haben wir noch, und zwar die Ramones haben wir noch mit einem Stück aus dem Jahre 1981. Die Ramones und All's Quiet on the Eastern Front.

Die Ramones und All's Quiet on the Eastern Front. Ja, Lynyrd Skynyrd haben wir jetzt hier und Down South Junkin', Lynyrd Skynyrd.

Lynyrd Skynyrd. Down the House, Junkin. Ja, zum Schluss, oder kurz vor Schluss dieser Sendung noch etwas Ruhigeres. Und zwar Ron Wood, der Gitarrist von den Stones, hat ja auch solo einiges veröffentlicht. Und den hören wir jetzt mit Far East Man, Ron Wood.

Honeywood, Far East Man. Ja, und bevor wir zum letzten Stück kommen, haben wir noch ein paar Takte von John Denver und Southwind heißt das Stück.

0: das war der John Denver und Southwind. Ja, was haben wir?
1: Drücke an Captain, es kommt eine Nachricht herein.
0: Ja, die Nachricht heißt, wir kommen gleich zum letzten Stück. Der Matthias ist auch schon da, der kommt gleich hier um 21 Uhr mit seiner Sendung Boom, Bap and Lo-Fi. Und ja, ich möchte mich dann verabschieden, möchte mich bedanken fürs Zuhören. Hier aus dem neuen Studio, wunderschön. Ja, und ja, wir hören uns und wenn wir Glück haben, sehen wir uns auch dann am nächsten Donnerstag, wenn es dann wieder heißt Melting Pot von Radio Rüsselsheim, dann mit Swamp Rock bzw. Southern Rock. Rausgehen aus der Sendung tun wir mit einem schönen Stück von Neil Young und das heißt Southern Man, ist aus dem Album After the Gold Rush. Vielen Dank fürs Zuhören. Ich hoffe, wir sehen uns wieder am nächsten Donnerstag. Wir hören uns wieder am nächsten Donnerstag. Bleibt gesund, schönes Wochenende. Tschüss und bye bye.

Ich grüße euch zu Boom Bap and the Lo-Fi hier auf Radio Rüsselsheim jeden Donnerstagabend von 9 bis 10. Ja, heute gibt es für euch eine Live-Sendung aus dem neuen Studio. Ich war noch nicht hier gewesen, habe mich jetzt gerade eben eingerichtet und ja, es sieht cool aus. Sogar noch ein bisschen mehr Platz haben wir hier und ja, da kann man sich dann ganz gut austoben. Der erste Track, den wir jetzt heute hatten, war von Rob T, The Morning Process. Heute wird's mehrheitlich Boom Bap und ja, viel Lo-Fi auch geben, ein paar englische Sachen, ein paar amerikanische, ein, zwei Instrumental noch. Genau, also Musik quer gemischt und wir machen weiter mit was Deutschem, ein etwas älterer Track von Clouseau aus seinem Album Gute Musik. Der gleichnamige Titel Gute Musik.

A Blue Breeze von Ace Butter. Ja, es gibt hier nicht nur Boom Bap und Lo-Fi, sondern auch gerne mal ein bisschen hausige Sachen. Und da habe ich was Neues gefunden von Parafor Kuva aus dem Album Nasa wahrscheinlich. Und dem gleichnamigen Titel zusammen mit Nathan Ball. Let's go.

Schöne neue Musik von Parafolkuva Nasa. Und wir kommen jetzt zu einem Track vom also einem britischen UK Hip-Hop-Track von einem Duo. Und zwar sind das Frankie Stu und Harvey Gunn. Schon oft hier gespielt mit Breathing Exercises.

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1: Just a drop in the ocean von den Summer Suns und jetzt gibt es einen zweiten Track heute, Lo-Fi von Ace Butter mit Bruised. Eine schöne jazzige Nummer hier von Ace Butter auf Boom Bap and Lo-Fi.

Ich habe heute von Danny Sanchez drei Tracks mit dabei und den ersten von ihm gibt es jetzt hier mit No Effort.

Danny Sanchez und jetzt gibt es ein bisschen Neoklassik von Ludovico Einaudi. Atoms heißt der Track. Sehr gechillt, sehr ruhig, was ja, um so ein bisschen zu sich selbst zu kehren, zu finden und in die Musik so ein bisschen reinzusinken. Ludovico Einaudi hier auf Boom Bap and Lo-Fi.

Ludovico Einaudi, vielen vielleicht auch bekannt über den Soundtrack von dem Film Ziemlich beste Freunde, der französischen Komödie, sehr sehenswert. Und jetzt kommen wir zu einem Track von Benjamin Beats und Dark Side.

Er ist für seine klassischen Soul-Samples bekannt und shoppt die einfach immer sehr nice. Apollo Brown mit Rapper Big Pooh und Augmentation. 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Ihr seid auf Boom Bap and Lo-Fi hier auf Radio Rüsselsheim jeden Donnerstagabend von 9 bis

Paul Brown mit pumpendem Boom-Bap-Sound und Augmentation. Es geht weiter mit Lo-Fi und zwar von Morning Time, Slowly Returning.

Danny Sanchez mit Working. Und heute haben wir gar nicht so viel deutschen Hip-Hop gespielt, aber jetzt gibt es einen weiteren Track neueren Datums, und zwar von MC René zusammen mit Klassik der Dicke und einem Feature mit Flo Mega, wo es so ein bisschen um seine Rolle als Vater geht oder das Vaterwerden. Der Track heißt Stiller Wechsel.

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So, wir kommen zum Ende meiner Sendung Boom Bap and Lo-Fi, die erste Sendung hier aus dem neuen Studio auf dem alten Opel-Gelände. Ich muss sagen, es hat sich sehr nice angelassen. Mir gefällt die Luftigkeit. Also ist ein bisschen mehr Platz als im alten Studio. Da kann man sich hier schön ausbreiten. Hat Spaß gemacht und ja, würde mich freuen, wenn ihr die nächsten Male wieder mit dabei seid. Der letzte Track heute kommt von Odyssey zusammen mit Else Co-ops heißt er. Ich wünsche euch noch einen schönen Donnerstagabend und dann ein schönes Wochenende. Ciao, ciao.

Blicken Sie gern hinter die Kulissen? Vor allem die des Musikgeschäfts? Dann sind Sie hier und jetzt genau richtig. Hallo alle zusammen und herzlich willkommen zum Hit Express bei Radio Rüsselsheim am Samstagnachmittag. Auf dem Programm steht wie immer zwischen 15 und 17 Uhr eine Mischung aus viel Musik und den dazu passenden Geschichten. Mein Name ist Peter Kreuzenberger und ich versuche wieder mal, Ihnen das möglichst nahe zu bringen. Wir haben viel vor. Los geht's heute mit Gigi Perez und dem Sailor Song. Bitteschön.

0: A Question of You von Inhaler. Olivia Dean hat in ihrer noch jungen Karriere schon mit etlichen renommierten Kollegen zusammengearbeitet. Mit wem würde sie das gern als nächstes tun? Seien es Musiker, Regisseure, Autoren oder Choreografen?
1: That's an interesting question because I'm quite loyal. And if I like working with someone or have made something with someone that I feel is really good or makes me feel alive, my instinct is to work with them again because it's like building a muscle and like building more of like a honing of each other's like meeting of minds. So that's part one to my answer. But part two, if I had to think about somebody to work with, I don't know. I'm not too good at like new collaborations. Filmmaker, novelist. I'd like to do something with Zadie Smith. I don't know exactly what that looks like, but I think her writing is so like evocative, and like when I read her work, I can like picture everything. So something with her.
0: Das ist eine interessante Frage, denn ich bin ziemlich loyal. Wenn ich gerne mit jemandem zusammenarbeite oder gemeinsam mit jemandem etwas geschaffen habe, das ich für wirklich gelungen halte oder das mir ein Gefühl von Lebendigkeit vermittelt, dann ist mein erster Impuls, wieder mit dieser Person zu arbeiten. Es ist, als würde man einen Muskel trainieren oder eine echte geistige Verbindung aufbauen. Das ist der erste Teil meiner Antwort. Der zweite Teil. Ich würde gerne etwas mit der britischen Schriftstellerin Zadie Smith machen. Ich weiß nicht genau, wie das aussehen würde, aber ich finde ihre Art zu schreiben unglaublich bildhaft. Wenn ich ihre Werke lese, kann ich mir alles genau vorstellen. Also irgendetwas mit ihr. Olivia Dean über ihre Vorstellungen zu künftigen Kooperationen. Hier ist ein sehr erfolgreiches Beispiel für eine, die sie schon umgesetzt hat. Sam Fender und Olivia Dean mit Rein Me In.

0: The Cure haben wir gehört mit dem Titel Pictures of You. Robert Smith von The Cure hat gemeinsame Sache mit Olivia Rodrigo gemacht, die einen Titel namens The Cure aufgenommen hat. Und das hier hat sie dazu zu sagen.
1: The Cure was a very important song for me. It sort of is the climax of the album. I think it's when I'm sort of making the realization that all of these hopes that I had for falling in love or being in a relationship, all these things that I thought that love would fix, actually ended up not fixing. And so it's a really kind of like deep, raw song for me. It took me a while to sort of have those realizations in order to write the song. And I love the production of it too. I think it really builds and swells and tugs at your heartstrings. So yeah, it's one of my favorite songs, and I think its message still really rings true for me today. I really love the video for The Cure. It's one of my favorite videos ever. We wanted to make a handmade hospital, essentially, and so every part of the set and the props, they're like hand done, made by like artists who are incredible at what they do, and so it just really felt like a real labor of love. And it's sort of the plot of it is that I am a nurse and I'm trying to find the antidote that's going to cure this like red graying heart on the table, and throughout the course of it, you kind of just realize, oh, and nothing's working, and it's very dramatic. And I love the red string part. I love the part where I come unraveled. I think that there's a lot of symbolism to that. The music video definitely moves me. I really love the verses of The Cure. I think that the lyrics are a little bit dark, but in a way that has a lot of meaning to me. I think all the pretty girls in the foreground of my mind, I thought I'd done enough, but they keep moving the line, is a lyric that I'd been trying to write for a long time, but like could really never find the words for it. And just certain things like that, I think, are very personal and help the song kind of resonate for me.
0: The Cure war ein sehr wichtiges Lied für mich. Es ist so etwas wie der Höhepunkt des Albums, in dem ich offenbare, dass all meine Hoffnungen, mich zu verlieben oder in einer Beziehung zu sein, all das, von dem ich dachte, die Liebe würde es reparieren, noch immer reparaturbedürftig ist. Es ist also ein tiefgründiges, rohes Lied für mich. Es baut sich auf und wächst immer weiter. Ich liebe die Videos von The Cure. Für das Video zu meinem Song wollten wir eine Krankenhausumgebung schaffen. Jeden Teil der Kulissen und Requisiten haben Künstler von Hand gefertigt. Das war also eine echte Herzensangelegenheit. Ich spiele eine Krankenschwester und es gibt sehr viele Symbole darin. Mir gefällt auch der Liedtext, der ein bisschen finster ist, aber auf eine Weise, die mir viel bedeutet. Es ist ein Text, den ich schon eine ganze Weile schreiben wollte, aber die Worte nicht finden konnte. Olivia Rodrigo, hier ist sie mit The Cure.

0: Rigoberta Bandini mit Kai Mann. Der Hit-Express von Radio Rüsselsheim ist hier. Mit 84 Jahren ist Paul McCartney in diesem Jahr zum ersten Mal als Solokünstler für den renommierten britischen Mercury Prize nominiert worden. Die Preisvergabe ist für den 22. Oktober in Newcastle vorgesehen. Eins der Stücke, für die McCartney nominiert ist, heißt Come Inside, und das erzählt er darüber.
1: Yeah, so this one's like a rocker love song and pretty straightforward, but with verve. Someone years ago taught me this thing called Tears of Picardy. If you were classic scholars, you'd know, because it's like a classical thing. I didn't know, but it means when you're in the minor key and you just finish in the major. So you go do do do do do do do do do. Hopefulness. So I was talking about that with Andrew. Tears of Picardy at the end.
0: Das ist ein ziemlich geradliniges Rock-Liebeslied mit Verve. Vor Jahren erzählte mir jemand etwas über die pikardische Terz. Wer sich mit Klassik beschäftigt, dürfte das kennen, denn es ist ein Begriff aus der Klassik. Ich kannte ihn. Es bedeutet, in einer Molltonart zu beginnen und in Dur aufzuhören. Darüber sprach ich mit meinem Produzenten Andrew Watt, eine pikardische Terz am Ende. Das war ein bisschen fortgeschrittene Harmonielehre mit Sir Paul. Wir hören Come Inside.

0: die Stereophonics und There's Always Gonna Be Something. Die 20-jährige Engländerin Sienna Spiro gilt manchen schon als neue Adele. Sie selbst sieht ihr Debütalbum nicht zuletzt als Teil eines Lernprozesses, wie sie im Folgenden verrät.
1: Well, I think that was a really big lesson for me, because I would put an orchestra in anything. I'm like, yeah, if we can, whack it on there. But that is something I learned a lot through the process of working with my friend Omar, who I made pretty much the whole album with. He always like tells me you have to give a song what it wants, not what you want. And that's, you know, learning about being intentional. That's learning about, yeah, I guess less is more. I think you just have to be intuitive, and you have to just know, you have to like assess if you're doing it for you or if that's what the song wants.
0: Das war eine wirklich große Lektion für mich mit großem Orchester und so weiter. Ich habe viel von der Zusammenarbeit mit meinem Freund Omar gelernt. Er sagte mir immer, du musst einem Lied das geben, was es will, nicht das, was du willst. Es geht darum, bewusster zu arbeiten und dass weniger mehr ist. Ladies and Gentlemen, Sienna Spiro and Material Lover.

0: Den Hit Express von Radio Rüsselsheim haben Sie eingeschaltet. Wir haben Reinhard Fendrich gehört mit Und das Herz schlägt weiter. Für den Film Toy Story 5 haben die Macher sich bei der Musik für die derzeit wohl größtmögliche Prominenz entschieden. Taylor Swift singt den Titelsong und erzählt Einzelheiten.
1: The song I Knew It, I Knew You came about because I was lucky enough to get to see a version of Toy Story 5, which I absolutely fell in love with the film and immediately really identified with the characters, namely Jessie. And I wanted to write a song from her perspective. The song came to me so quickly that it was written and I had a rough version of it recorded by the end of that exact day that I had seen the movie. So I was inspired immediately by it and I really hope you like it. It's called I Knew It, I Knew You.
0: Das Stück I Knew It, I Knew You kam zustande, weil ich das Glück hatte, eine Fassung von Toy Story 5 vorab zu sehen. Ich verliebte mich total in den Film und identifizierte mich sofort mit den Figuren, vor allem Jessie. Ich wollte ein Stück aus ihrer Perspektive schreiben. Das ging so schnell, dass ich es am Ende dieses Tages geschrieben und eine Rohfassung davon aufgenommen hatte. So inspiriert war ich davon. Ja, so schnell kann es manchmal gehen. Hören wir uns das Ergebnis an. Anmoderiert von Taylor Swift höchstpersönlich.
1: Hey, this is Taylor Swift and you're listening to my new song, I Knew It, I Knew You from Toy Story 5.

0: Tutta Italia war das von Gabri Ponte. Von ganz Italien weiten wir den Blick noch etwas auf größere Zusammenhänge. Das Gefühl, im Leben und in der Liebe nur noch auf dem Beifahrersitz zu sitzen. Darum geht's nämlich im aktuellen Song von Alex Warren. Passenger heißt er, steht jetzt auf dem Programm und wird angesagt vom Sänger selbst. Bitteschön.
1: Hey Germany, it's Alex Warren and you're listening to my new single Passenger on your favorite radio station.

Lost Your Faith, das war Ava Max. Mit ihrem aktuellen Album Foreign Tongues haben die Rolling Stones mal wieder voll eingeschlagen. Der Song zum Albumauftakt heißt Rough and Twisted und Mick Jagger dröselt im Gespräch mit einem engen

0: englischsprachigen Kollegen, den Sie zwischendurch hören werden, mal ein bisschen auf, was ihm dazu einfällt.
1: It comes roaring out the traps with Rough and Twisted. I mean, that's a powerful start. And it's kind of like, it's got all the ingredients that you want from a Stones track. Everybody's, you know where everybody is, you know, it's a bit like saying, hey, we're back, you know, it has that feel to it.
2: Yeah, it does. I mean, it's quite raw. I mean, it's a blues, but it's not a 12 bar. So I put these bridges in so it's not a complete 12 bar. I mean, the verse is 12 bar, but there's two bridges, so it breaks it up a lot. And then the stops, and there's harmonica solos, there's slide solos. There's, you know, it's quite aggressive.
0: Es ist ziemlich rau, ein Blues, aber nicht altmodisch. Ich baute diese zwei Übergänge ein, die das Ganze aufbrechen. Dann stoppt es und es gibt ein Mundharmonika-Solo und ein Slide-Gitarren-Solo. Es ist ziemlich aggressiv. Mick Jagger über die Nummer, die jetzt folgt. Die Rolling Stones mit Rough and Twisted.

0: Ich habe euch nicht zu viel versprochen. Johannes Oerding, liebe Freunde.
1: Vielen Dank.
2: Eiszeit in der Unplugged-Version war das von Peter Maffay und Johannes Oerding im Hit-Express bei Radio Rüsselsheim zu hören auf UKW 90,9, Kanal 12C bei DAB Plus und im Internetstream unter der Adresse www.radio-r.de. Aus dieser Zusammenarbeit unter zwei Kollegen entwickelte sich eine musikalische Freundschaft, die in diesem Jahr besondere Früchte trug. Welche das sind, darauf gehen wir in dieser und der nächsten Sendung näher ein. Erstmal erhielt Maffays Anti-Kriegslied aus den frühen 80er Jahren eine Fortsetzung und Johannes Oerding spricht darüber.
3: Eiszeit 2.0, ein Song, den ich gemeinsam mit Peter Maffay singe. Peter Maffay selber hat ein Lied geschrieben vor 40 Jahren, das auch Eiszeit heißt. Da geht es um den Kalten Krieg, um die Verhärtung von Ost und West und die Aufrüstung. Und Anstoß für meinen Eiszeit 2.0 war tatsächlich, dass sich nichts scheinbar geändert hat. Wir stehen wieder irgendwie verhärtet an den Fronten. Ost und West, nicht nur Ost und West, ich habe das Gefühl, die ganze Welt wetzt mit den Säbeln und ich glaube, dann ist es auch immer Zeit, musikalisch diesen Schmerz auch auszudrücken. Und Gott sei Dank hat Peter sich bereit erklärt, diese Neuauflage mit mir zu machen.
2: Nun arbeiten da ja zwei Generationen deutscher Popmusik zusammen. Wie läuft es ab, wenn so zwei gemeinsame Sache machen? Auch dazu hat Johannes Oerding etwas zu sagen.
3: Soundlich ist Eiszeit schon eine etwas härtere Nummer, auch für mich recht ungewöhnlich, sehr gitarrenlastig, Bluesrock, auf jeden Fall ein bisschen aggressiverer Sound. Aber ich fand eigentlich, das passte sowohl zu den Zeilen, die ich dort singe, so zu der Wut, die auch in diesem Song ist, über das, was gerade auf der Welt passiert, als auch zu Peter natürlich selbst. Peter kommt aus dieser Gitarrenwelt, aus der Rockwelt und von daher passte für mich einfach alles zusammen. Ja, Peter und ich, wir haben wirklich viele Gemeinsamkeiten und wir haben auch das Gefühl, dass wir auf der gleichen Welle surfen. Die Liebe zur Musik, die Leidenschaft, wirklich auch detailverliebt an Musik zu arbeiten und auch wirklich die 100% zu finden, wenn man so einen Song schreibt, alleine schon, dass er destilliert wird auf das, was er am Ende auch sein soll und sich nicht zufrieden zu geben mit Blabla. Und das habe ich eigentlich auch von Peter gelernt, dass man eben kein Wischiwaschi aufschreibt oder singt, sondern dass man auch ein Stück weit seiner Verantwortung bewusst wird, dass man vielleicht auch eine Reichweite hat und auch was bewirken kann mit der Musik. Und da beneide ich Peter schon seit vielen Jahrzehnten für und bewundere auch Künstler wie ihn, die sich da gerade machen, die Haltung haben, die auch nicht müde werden, nach all den Jahren die Welt verbessern zu wollen. Ob Peter was von mir lernen kann, das weiß ich nicht. Wahrscheinlich muss man das Peter selber fragen. Ich weiß nur, dass wir gemeinsam total gerne Zeit verbringen und einfach stundenlang über Musik reden können, aber auch eben stundenlang Musik machen können. Unsere Stimmen passen einfach zusammen. Und ja, ich glaube, sobald man Musik miteinander macht, passiert das ganz subtil, dass man auch voneinander lernt.
2: Viel Interessantes hat er zu erzählen, Johannes Oerding im Gespräch. Zeit nach dem ersten, nun den zweiten Teil zu hören. Oerding zusammen mit Peter Maffay und Eiszeit 2.0.
3: Hallo, hier ist Johannes Oerding und das ist das Lied Eiszeit gemeinsam mit Peter Maffay.

0: The Night Before hieß dieser Titel, gespielt und gesungen von den Black Keys. Adam Lambert hat in den vergangenen Jahren sein Können als Queen-Sänger, der Freddie Mercury Respekt zollt, sowie als Musical-Darsteller in Cabaret und Jesus Christ Superstar bewiesen. Eine andere Facette präsentiert er wiederum mit seinem aktuellen Album Adam, auf dem auch der Song Under the Rhythm enthalten ist. Damit hat es etwas Besonderes auf sich, wie der Amerikaner hier zu berichten weiß.
1: Number 8 is Under the Rhythm. And, you know, as a direct response to Am I Okay? It's kind of saying, look, you've gone through something challenging. It's been a bit tricky. It's been a bit of a struggle. But now it's time to sort of pick myself up and one foot in front of the other, one day at a time, and push forward and move toward finding joy again. And in this song in particular, it's saying, you know, it's the rhythm, it's the music. Music is gonna heal me. It's gonna make me feel connected and okay again.
0: Als direkte Antwort auf das Lied Am I Okay lautet die Aussage, schau mal, du hast etwas Herausforderndes durchgemacht, es war ein bisschen knifflig und eine ziemliche Schinderei. Aber jetzt ist es an der Zeit, sich zusammenzureißen, einen Fuß vor den anderen zu setzen, von Tag zu leben, vorwärts zu gehen und sich in Richtung des Punktes zu bewegen, an dem du wieder Freude findest. Dieses Lied sagt insbesondere, es ist der Rhythmus, die Musik. Musik wird mich heilen, mich mit anderen verbinden und dafür sorgen, dass ich mich wieder okay fühle. Der Hit Express von Radio Rüsselsheim präsentiert Adam Lambert und Under the Rhythm.

0: Underdog von Michael Kayshammer. Seit 20 Jahren ist Philippe Poisel im Musikgeschäft, für ihn Anlass zurückzublicken. Wenn seitdem nicht immerzu Menschen vor der Bühne gestanden hätten, die mir das Gefühl gaben, dass das, was ich mache, irgendwie schön ist, hätte ich mich wahrscheinlich längst zurück in mein Schneckenhaus verkrochen. Ich danke allen dafür, sagt er. Auftakt zu diesem Bühnenjubiläum ist der Song Schön, den Philippe Poisel so beschreibt.
1: Hi, hier ist Philippe Poisel. Ihr hört meine neue Single Schön. Und das Lied handelt davon, wie man sich neben jemandem richtig gut, schön und toll findet und sich freut, mit demjenigen unterwegs zu sein. Ich hoffe, das Lied gefällt euch und ich hoffe auch, wir sehen uns vielleicht auf einem meiner Konzerte im Sommer. Bis dahin, tschüss!
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0: Avantasia mit The Witch. Die Toten Hosen bieten mit ihrer letzten Studioarbeit nochmal richtig viel an. Zusätzlich zur Platte Trink aus, wir müssen gehen, gibt's noch das Bonusalbum Alles muss raus mit 25 Kollaborationen. Sänger Campino gibt Auskunft über das Konzept dahinter.
1: Es gab für das Bonusalbum Alles muss raus eigentlich überhaupt gar keine Kriterien, außer dass wir uns wie auf so einer Spielwiese benommen haben. In jede Richtung geprescht. Es war völlig egal, ob Englisch oder Deutsch gesungen wurde. Wir wollten einfach all die Leute treffen und mit denen arbeiten, die uns vorher durch den Rost gegangen sind oder mit denen es in der Vergangenheit so gut war, dass wir das nochmal wiederholen wollten. Oder es sind schlicht und ergreifend auch Freunde gewesen, die uns sehr nah standen. Also in jedem Fall 25 Würdigungen von Liedern, die wir alle selber gerne geschrieben hätten. Und auch von diesen Leuten, die einfach fantastisch sind und vor denen wir unseren Hut ziehen.
0: Campino übers Bonusalbum Alles muss raus. Einer der Kollegen, von denen er gesprochen hat, ist Alphaville-Sänger Marian Gold. Gemeinsam haben sie sich einen großen Hit vorgenommen, der vor kurzem gerade wieder ungeahnte Brisanz gewonnen hat. Sie haben es vielleicht verfolgt. Die Veranstalter des Open-Air-Festivals Glücksgefühle auf dem Hockenheimring hatten Alphaville ausgeladen, weil die zuvor in einem Konzert sich von der Bühne herunter politisch geäußert und zur Rettung der Demokratie vor deren Feinden aufgerufen hatten. Die Glücksgefühlemacher wollten keine politischen Äußerungen. Es sollte nur um Good Vibes gehen, deswegen luden sie Alphaville aus. Was sie wohl nicht geahnt hatten, war die Welle von Solidarität, die den Musikern aus Münster daraufhin entgegenschlug und die sich alle zur Unterstützung berufen fühlten. Auch von der Bühne in Hockenheim gab es diese Unterstützung und Alphaville hatten die zwischenzeitliche Wiedereinladung dann ausgeschlagen und ihre Gage lieber wohltätigen Zwecken zur Verfügung gestellt. Das Ganze für die Veranstalter ein ziemlicher Schuss in den Ofen, muss man sagen. Das Lied, von dem die Rede ist und das quasi zur Hymne des Glücksgefühle-Festivals wurde, das hören wir jetzt in der Version der Toten Hosen mit Marian Gold von Alphaville. Hier ist Forever Young.

0: Die Toten Hosen und Marian Gold von Alphaville mit Forever Young. Wenn wir gerade davon sprechen, Belgier sind in der internationalen Musikbranche nicht gerade die am stärksten vertretene Nationalität. Umso bemerkenswerter, wenn zwei erfolgreiche gemeinsame Sache machen, Milo und DJ-licious. Die beiden haben sich zusammengetan für ein Lied namens, Sie ahnen es, Forever Young. Und jetzt erzählen sie Näheres darüber.
1: What is Forever Young about?
2: Well, I'm DJ-licious and most people know me as a very, very, very positive guy. But in December, I got some bad news. My mom got really, really sick. She's okay now, luckily. But at the time, the whole story, the whole situation made me reminisce a lot about my perfect childhood that my mom gave me. And that is what the song is about, basically.
1: And I'm Milo, and I always look for stories in my songs about childhood and nostalgia. And very often songs of mine are inspired by family stories. And I think this is where the two of us found a common theme in it. And I think the great thing about an image like Forever Young is that it means something different for everyone. It means something to a 21-year-old. It can mean something for a 60-year-old. And it's such a classic image and wish and something to strive for. And what it means to us is that it's just kind of a call to people to keep embracing your inner child, to keep looking for the fun part in you and not take everything too seriously. And to us, that just was a really nice image for a summer song.
0: Die meisten Leute kennen mich als sehr, sehr, sehr positiven Typen, sagt DJ-licious zu Beginn. Aber im Dezember erhielt ich die schlimme Nachricht, dass meine Mutter schwer erkrankt war. Zum Glück geht es ihr wieder gut, aber zu der Zeit brachte die ganze Situation mich sehr zum Nachdenken über die perfekte Kindheit, die meine Mutter mir geschenkt hatte. Darum geht es hauptsächlich in dem Song. Milo ergänzt: Ich suche in meinen Songs immer nach Geschichten über Kindheit und Nostalgie. Sehr oft sind Songs von mir inspiriert durch Familiengeschichten. Darin fanden wir beide ein gemeinsames Thema. Das Tolle an einem Bild wie Für immer jung ist, dass es für jeden unterschiedliche Bedeutungen hat. Es bedeutet einem 21-Jährigen etwas und kann einem 60-Jährigen etwas bedeuten. Es ist so ein klassisches Bild, ein Wunsch, etwas, wonach man strebt. Was es uns bedeutet, ist der Aufruf, sein inneres Kind zu umarmen, nach dem fröhlichen Teil seiner selbst zu suchen, nicht alles zu ernst zu nehmen. Für uns war das ein schönes Bild für ein Sommerlied. Wim Klukas alias DJ-licious und Jonathan van den Broek, den wir als Milo kennen, stellt sich natürlich die Frage, wie die Zusammenarbeit der beiden überhaupt zustande kam. Auch dazu lassen sie uns nicht im Unklaren.
1: How did this collab come about? Well, DJ-licious and me are both from Belgium. But it's funny because while we knew each other's work, we had never really met. But then one day I got an email from Wim with the idea for a song, and it really connected with me right away. So I think I called him the next day to talk about it.
2: Yeah, you did. Yeah, I remember that. And the reason I called you, or I emailed you, I contacted you, was because I heard you your story about your dad that passed away on a big podcast in Belgium. And that really I connected me to my story with my mom, who had some terrible news in the winter, in December. And she's okay now. But in that moment, I was listening to the podcast and I just felt like we were kindred spirits. So I thought, this is the guy to work with, basically.
1: Yeah, and I have to say, I actually haven't done so many collabs in the last 20 years. It's not really something on purpose, but sometimes things are so busy. And I felt this was a great opportunity to... I like the fact that it's a Belgian collab because of my music brings me to countries that are far away from my home country. But this was such a nice thing to, yeah, to make a song with another fellow Belgian artist. And yeah, I really enjoyed it from the moment I spoke to you and we talked. This felt like good vibes. And what was important to me when you asked me to collab was like, can we mix some elements of my universe with the more DJ elements of you? Mm-hmm. And you're very open to that. And so in the studio, it was fun trying to find a way to connect my vocals and my acoustic guitar, some guitars into your world. And,
2: absolutely.
1: And that was, to me, that was a challenge at first. That was the goal. But in the studio, we found a way to do that pretty quickly, I think.
2: Super happy with the result.
1: Yeah, me too. It's been a really fun track. And I think you can hear this.
2: Yeah.
0: Milo erzählt, DJ-Licious und ich kommen zwar beide aus Belgien und kannten jeweils die Arbeit des anderen, waren uns aber lustigerweise noch nie begegnet. Aber eines Tages bekam ich eine E-Mail von Wim mit der Idee zu einem Lied und hatte auf der Stelle eine Verbindung dazu. Ich glaube, ich habe ihn am nächsten Tag angerufen, um darüber zu sprechen. Sein Kollege wirft dann lachend ein, ja, das hast du, daran erinnere ich mich. Der Grund, warum ich dir geschrieben habe, war, dass ich in einem belgischen Podcast gehört hatte, wie du vom Tod deines Vaters erzählt hast. Das erinnerte mich an meine eigene Geschichte mit meiner Mutter, die im Dezember eine schlimme Nachricht erhielt. Zum Glück geht es ihr jetzt gut, aber als ich diesen Podcast hörte, dachte ich, wir seien verwandte Seelen und das ist der Typ für eine Zusammenarbeit. An dieser Stelle übernimmt Milo wieder das Gespräch und fährt fort. Ich hatte eigentlich nicht so viele Kollaborationen in den vergangenen 20 Jahren, nicht absichtlich, aber manchmal ist einfach zu viel los. Mir gefällt die Tatsache, dass es eine belgische Zusammenarbeit ist, denn meine Musik bringt mich in Länder weit weg von zu Hause. Darum war es eine schöne Sache, ein Lied zusammen mit einem anderen belgischen Künstler aufzunehmen. Mir hat's von dem Moment an gefallen, als ich mit dir gesprochen habe. Wichtig war für mich, ob wir Elemente meines musikalischen Universums mit deinen DJ-Elementen mischen können. Dafür warst du sehr offen, also mischten wir im Studio meinen Gesang und meine akustische Gitarre mit deiner Welt. Das war am Anfang eine Herausforderung, aber im Studio fanden wir recht schnell einen Weg. DJ-Licious ist nach seinen eigenen Worten super glücklich mit dem Ergebnis und Milo stimmt zu. Das Stück macht Spaß und ich glaube, das kann man hören. Tja, dann würde ich doch mal sagen, hören wir es uns an. Meine Herren, darf ich dann mal bitten?
1: Hey, this is Milo.
2: And I'm DJ-Licious.
1: And you're listening to our new single,
2: Forever Young.
1: Hey, this is Milo.

0: Milo und DJ-Licious mit Forever Young. Und das war sie, fast die aktuelle Ausgabe des Hit Express. Ich darf Sie schon mal einladen zur nächsten, die am 26. September hier bei Radio Rüsselsheim zu hören sein wird. Zuvor sage ich wie gewohnt, danke sehr fürs Zuhören bei dieser Sendung, die eine Produktion von und mit Peter Kreuzenberger war. Wiederholungen gibt's am Dienstag von 7 bis 9, mittwochs von 10 bis 12, donnerstags von 22 bis 0 Uhr und dann nochmal samstags 15 bis 17 Uhr. Den Abschluss heute macht Georgia mit La cura per me. Tschüss, ciao und bye bye. Machen Sie's gut. Bis zum nächsten Mal.
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